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0: Nachrichten. Bundesinnenminister Alexander Dobrindt hat seinen Urlaub unterbrochen wegen eines Vorfalls mit einer Drohne am Flughafen Leipzig. Das Ministerium teilte mit, dass Dobrindt zu einer Lagebesprechung mit dem sächsischen Innenminister Armin Schuster und den Spitzen der Sicherheitsbehörden anreist. An dem Treffen sollen unter anderem Bundespolizeipräsident Dieter Roman und Verfassungsschutzchef Sinan Selen teilnehmen. Im Landkreis Mittelsachsen sind innerhalb von knapp 3 Wochen 10 Ortstafeln und Verkehrszeichen gestohlen worden. Laut dem Landkreis betrifft dies Straßen in Mühlau, Marbach, Reichenbach und Großschirmer. Solche Diebstähle kommen zwar immer wieder vor, doch eine derartige Häufung ist ungewöhnlich. Der Straßenbetriebsdienst warnt davor, dass das Entfernen der Schilder nicht nur Kosten verursacht, sondern auch andere Verkehrsteilnehmer gefährden kann. Besonders während der Festivalsaison verschwinden häufig Schilder mit Zahlen wie 30 oder 50, die als Dekoration für Feiern genutzt werden. Nach einem schweren Unwetter in der sächsischen Schweiz hat Sachsenforst mit den Aufräumarbeiten begonnen. Laut der Nationalpark- und Forstverwaltung haben zunächst die Sicherung von Gebäuden und Infrastruktur Priorität. Zu den ersten Einsatzorten gehören die Felsenbühne Rathen und die Waltersdorfer Mühle. Forstminister Georg Ludwig von Breitenbuch appelliert an Besucher, Absperrungen zu beachten und Einsatzkräfte nicht zu behindern. Das Schadensgebiet bleibt bis mindestens Ende August gesperrt. Alternative Routen wurden eingerichtet. Wie lange die Arbeiten dauern werden, ist derzeit unklar aufgrund des schwierigen Geländes und hoher Sicherheitsanforderungen.

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2: Zwei Drohnen behindern Flugbetrieb massiv und beschädigen offenbar eine Frachtmaschine. In der Nacht von Dienstag auf Mittwoch wurde am Flughafen Leipzig-Halle zunächst eine Drohne entdeckt. An ihr sollen laut Medienberichten eine unbekannte Masse und ein Zünder befestigt gewesen sein. Besonders brisant, die Drohne habe sich in unmittelbarer Nähe einer ukrainischen Antonov-Frachtmaschine befunden. Der Fund löste einen Großeinsatz von Bundespolizei und sächsischer Landespolizei aus. Laut Medienberichten behandelten die Einsatzkräfte den Gegenstand als möglichen Sprengsatz. Entschärfer sollten die Drohne demnach kontrolliert zur Sprengung bringen. Ob es tatsächlich zu einer kontrollierten Sprengung kam, ist bislang unklar. Die Angaben zu der unbekannten Masse und dem Zünder wurden von den zuständigen Behörden am Mittwochvormittag zunächst nicht offiziell bestätigt. Bestätigt ist, dass der Flugbetrieb am Flughafen Leipzig-Halle in der Nacht und an den frühen Morgenstunden zeitweise vollständig eingestellt wurde. Der Einsatzort lag im Frachtbereich und damit räumlich getrennt vom Vorfeld für Passagiermaschinen. Die Nordbahn wurde nach etwa 2 Stunden wieder freigegeben. Die Südbahn blieb am Mittwochvormittag wegen der laufenden Ermittlungen zunächst gesperrt. Ein Passagierflugzeug und mehrere Frachtmaschinen mussten umgeleitet werden. Am DHL-Drehkreuz sei es bis in die Morgenstunden zu erheblichen Verzögerungen gekommen. Ungeklärt ist außerdem ein möglicher weiterer Zwischenfall mit einer Frachtmaschine in derselben Nacht. Laut Medienberichten soll diese zweite Drohne in mehreren hundert Metern Höhe mit einem unbekannten Objekt kollidiert sein. Das Flugzeug sei anschließend auf einem Ausweichflughafen in Hannover gelandet. Dort seien demnach von Behörden leichte Schäden im Frontbereich festgestellt worden. Laut Medienberichten würde dieser Vorfall als mögliches Staatsschutzdelikt von den Behörden eingestuft. Ein möglicher Sabotageakt werde nicht ausgeschlossen. Die Behörden in Sachsen und Niedersachsen ermitteln. Die Suche nach dem mutmaßlichen Drohnenpiloten blieb zunächst ohne Erfolg. Am Mittwochvormittag lief der Flugverkehr nach Angaben der Polizei hier in Leipzig-Halle wieder weitgehend reibungslos. Der Flughafen selbst war nicht mehr gesperrt. Eine Gefahr für die Bevölkerung bestehe nach bisherigen Kenntnisständen nicht.

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1: Volkswagen steckt mitten im größten Umbau seiner Geschichte, mit Folgen, die auch Sachsen spürt. Volkswagen kämpft weiter mit sinkenden Gewinnen. Im zweiten Quartal brach der Überschuss um knapp 33% ein, der 10. Gewinnrückgang in Folge. Der Konzernchef will deshalb den Sparkurs verschärfen. Bis zu 50.000 weitere Arbeitsplätze weltweit stehen auf dem Prüfstand. Außerdem wird über 4 deutsche Werke diskutiert, darunter auch der Standort Zwickau. Gerade Sachsen blickt deshalb besonders aufmerksam nach Wolfsburg. Mit rund 580.000 produzierten Pkw im vergangenen Jahr zählt der Freistaat zu den wichtigsten Automobilstandorten Deutschlands. Die Werke verfügen über Kapazitäten von bis zu 840.000 Fahrzeugen jährlich. Ausgelastet sind sie derzeit aber nur noch zu gut 71%. Wie angespannt die Situation der gesamten Branche ist, beobachtet auch Andreas Wächtler vom Automobilnetzwerk AMZ Sachsen.
2: In Sachsen ist die Lage aktuell herausfordernd, das können wir nicht anders sagen. Auf der einen Seite gucken wir positiv auf einige Themen, zum Beispiel BMW hatte 2025 ja gute Zahlen geschrieben. Auf der anderen Seite haben wir natürlich gerade große Probleme, das braucht man nicht zu verschweigen. Wir haben also Produktionsrückgänge, alle OEMs stecken aktuell sehr unter Druck, der vor allem aus China kommt. Und somit haben wir halt das Problem, dass unsere Werke nicht ausgelastet sind, dass wir dadurch Kostenthemen angucken müssen, dass wir uns insgesamt konsolidieren müssen.
1: Gerade der Blick nach China sei entscheidend, sagt Wächtler. Dort hätten die deutschen Hersteller jahrelang hohe Gewinne erzielt. Genau dieses Geschäft falle nun weg und sorge inzwischen auch in Sachsen für zunehmenden Druck.
2: Auf der anderen Seite haben wir den Weltmarkt und der sortiert sich aktuell neu. Und da ist insbesondere das Thema China aus unserer heutigen Sicht eins der großen Herausforderungen. Wir verlieren aktuell in Größenordnungen Marktanteile in China und daher kommt auch das Problem. Wir haben also in der Vergangenheit in China viel Geld verdient und damit die Unzulänglichkeiten unserer auch deutschen Standorte kaschieren können. Das fällt heute weg. Und genau deswegen haben wir in Deutschland ein großes Problem. Wir müssen quasi jetzt viel mehr tun, um wieder hier unsere deutschen Standorte wettbewerbsfähig zu bekommen, damit wir eben für die Zukunft gewappnet sind.
1: Wie groß die Herausforderung ist, zeigt auch die Prognose des Automobilnetzwerks Sachsen. Im Basisszenario könnte die Pkw-Produktion im Freistaat bis 2030 auf rund 340.000 Fahrzeuge zurückgehen. Gleichzeitig würden auch die Exporte deutlich sinken. Doch nicht nur die Autobauer selbst sind betroffen, auch viele Zulieferer in Sachsen spüren den Wandel und die aktuelle Lage auf dem Markt. Allerdings längst nicht alle gleichermaßen.
2: Zum einen haben wir Zulieferer, die direkt an unseren sogenannten OEM-Standorten hängen. Das sind also Zulieferer, die direkt Teile in die Werke liefern. Die stecken natürlich direkt auch in dieser Krise. Wenn also der Zulieferer an der Stelle nicht mehr liefern muss, dann verliert er das Geschäft. Das heißt, wir werden dort weitere Personalabbaumaßnahmen sehen. Entsprechend so, wie auch beim OEM letztendlich Produktion verloren geht, wird in der Zulieferindustrie in den sogenannten JIT-Standorten auch Personal abgebaut werden müssen. Auf der anderen Seite gibt es halt Zulieferer, die sind nicht so abhängig von dem Geschäft hier regional. Und für die ist es letztendlich relativ egal, ob die jetzt nach Zwickau liefern oder nach Emden. Und somit sind die jetzt nicht ganz so betroffen. Also es ist ein sehr differenziertes Gebilde.
1: Für Wächtler steckt hinter der Krise aber noch ein viel grundlegenderes Problem. Die Automobilindustrie verändert sich gerade grundlegend. Der klassische Verbrennungsmotor verliert an Bedeutung. Entscheidend werden Elektromobilität, Software und Innovationstempo. Während bundesweit gegen den Sparkurs protestiert wird, auch Beschäftigte am VW-Standort Chemnitz haben gemeinsam mit der IG Metall demonstriert, richtet sich der Blick inzwischen nach vorn. Trotz aller Schwierigkeiten sieht das Automobilnetzwerk Sachsen durchaus Chancen. Für Wächtler liegt der Schlüssel vor allem im Netzwerken und Synergien bilden.
2: KI ist der Produktivitätsbooster der nächsten Jahrzehnte. Und wer das nicht tut, der verliert mal prinzipiell. Wir haben in den letzten Jahrzehnten das Thema Produktion natürlich gelernt. Das ist eine deutsche Tugend, das können wir. Und all diese Prozesse, diese Prozessdaten, alles, was da eine Rolle spielt, die beherrschen wir sehr gut. Sodass ich glaube, dass wir auch mit der KI-Integration einen entscheidenden Vorteil herausarbeiten können, wenn wir eben unser Prozesswissen mit der neuen Technologie zusammenbringen.
1: Wie der Sparkurs bei Volkswagen am Ende aussehen wird, soll sich bis zum Jahresende entscheiden. Für Sachsen geht es dabei um weit mehr als nur einen einzelnen Konzern. Die Branche beschäftigt zehntausende Menschen und bleibt einer der wichtigsten Industriezweige des Freistaats. Ob die Werke wieder besser ausgelastet werden und der Strukturwandel gelingt, dürfte deshalb weit über Wolfsburg hinaus Folgen haben.

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1: Freie Fahrt im Stadtpark. Nach rund 12 Monaten Bauzeit ist die neue Fuß- und Radwegbrücke an der Röslerstraße in Chemnitz für den Verkehr freigegeben worden. Ab sofort können Fußgänger und Radfahrer den Übergang über die Chemnitz wieder nutzen. Damit besteht auch wieder eine direkte Verbindung zwischen dem Stadtpark und Alt-Chemnitz. Notwendig geworden war der Neubau, nachdem die alte Brücke Anfang vergangenen Jahres aus Sicherheitsgründen gesperrt werden musste. Im August 2025 begann schließlich der Abriss des alten Bauwerks. Im Juni dieses Jahres wurde die neue Stahlkonstruktion eingehoben und die neue Brücke ist knapp 26 Meter lang und gut 4 Meter breit. Vor allem die nutzbare Fahrbahnbreite wurde deutlich erweitert, von bislang 2 auf jetzt 3,5 Meter. Das soll für mehr Sicherheit sorgen und den Fuß- und Radverkehr entzerren. Zum Bauprojekt gehörte allerdings mehr als nur der Brückenneubau. Während der Bauzeit wurde zunächst eine Behelfsfurt eingerichtet. Anschließend folgten der Rückbau der alten Brücke, die Sanierung der Ufer- und Gewässerbereiche sowie der Neubau des Übergangs. Die Arbeiten wurden nach Angaben der Stadt planmäßig innerhalb eines Jahres abgeschlossen. Die Kosten für das Gesamtprojekt belaufen sich auf rund 980.000 Euro. Ganz abgeschlossen sind die Arbeiten allerdings noch nicht. In den kommenden Tagen stehen im Umfeld der Brücke noch kleinere Restarbeiten an. Die neue Verbindung zwischen Stadtpark und Alt-Chemnitz kann jedoch bereits uneingeschränkt genutzt werden.

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4: Nachrichten. Bundesinnenminister Alexander Dobrindt hat seinen Urlaub unterbrochen wegen eines Vorfalls mit einer Drohne am Flughafen Leipzig. Das Ministerium teilte mit, dass Dobrindt zu einer Lagebesprechung mit dem sächsischen Innenminister Armin Schuster und den Spitzen der Sicherheitsbehörden anreist. An dem Treffen sollen unter anderem Bundespolizeipräsident Dieter Roman und Verfassungsschutzchef Sinan Selen teilnehmen. Im Landkreis Mittelsachsen sind innerhalb von knapp 3 Wochen 10 Ortstafeln und Verkehrszeichen gestohlen worden. Laut dem Landkreis betrifft dies Straßen in Mühlau, Marbach, Reichenbach und Großschirmer. Solche Diebstähle kommen zwar immer wieder vor, doch eine derartige Häufung ist ungewöhnlich. Der Straßenbetriebsdienst warnt davor, dass das Entfernen der Schilder nicht nur Kosten verursacht, sondern auch andere Verkehrsteilnehmer gefährden kann. Besonders während der Festivalsaison verschwinden häufig Schilder mit Zahlen wie 30 oder 50, die als Dekoration für Feiern genutzt werden. Nach einem schweren Unwetter in der sächsischen Schweiz hat Sachsenforst mit den Aufräumarbeiten begonnen. Laut der Nationalpark- und Forstverwaltung haben zunächst die Sicherung von Gebäuden und Infrastruktur Priorität. Zu den ersten Einsatzorten gehören die Felsenbühne Rathen und die Waltersdorfer Mühle. Forstminister Georg Ludwig von Breitenbuch appelliert an Besucher, Absperrungen zu beachten und Einsatzkräfte nicht zu behindern. Das Schadensgebiet bleibt bis mindestens Ende August gesperrt. Alternative Routen wurden eingerichtet. Wie lange die Arbeiten dauern werden, ist derzeit unklar aufgrund des schwierigen Geländes und hoher Sicherheitsanforderungen.

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1: Leipzig ist prädestiniert als Fahrradstadt. Also wir haben wenig Steigungen, wir sind hier in der Ebene, das erleichtert das Radfahren.
2: Doch dieses Versprechen kann auf dem Weg durch die Stadt abrupt enden.
3: Es gibt Stellen, wo ich mich als Radfahrer irgendwie dann doch auch verlassen fühle vom Verkehrssystem, wo ich plötzlich irgendwo im Nichts strande und der Radweg ist weg.
2: Leipzig hat beim Radverkehr aufgeholt. Gleichzeitig erleben Radfahrende Schlaglöcher, blockierte Wege und Lücken im Netz. Wie weit ist die Fahrradstadt also wirklich? Und was fehlt noch? Mehr als 400 Kilometer Radverkehrsanlagen gibt es inzwischen in Leipzig. Im Jahr 1990 waren es erst 74. Knapp jeder fünfte Alltagsweg wird heute mit dem Fahrrad zurückgelegt. Der Radverkehr ist damit längst ein wichtiger Teil der städtischen Mobilität und dennoch gibt es noch Steigerungspotenzial.
1: Ich glaube, dass Leipzig richtig denkt, auf einem guten Weg ist, aber noch viel Luft nach oben hat.
2: André Krocker vertritt beim ADFC Leipzig die Interessen der Radfahrenden und kennt die Stärken und Schwächen des Leipziger Radnetzes gut. Er hält viel von der Idee der Radstadt, doch sein Urteil fällt nicht überall so positiv aus.
1: Die größten Probleme, das sind die Lückenschlüsse, kann man sagen. Also, dass man immer wieder einen Flickenteppich hat und kein zusammenhängendes Netz hat. Und es gibt viele, viele Lücken, an denen wir arbeiten müssen, an denen auch gearbeitet wird.
2: Ein ähnlich gemischtes Bild ergibt eine Befragung des Leipziger Instituts OTREN vom Mai. Zwar äußern sich mit 38% mehr Befragte eher zufrieden als unzufrieden, doch fast die Hälfte entscheidet sich für die Antwort weder noch. Dieses Muster zeigt sich auch in der übrigen Bevölkerung.
4: Kommt drauf an. Also eigentlich ganz gut. Aber ja, je nachdem, wo ich halt lang fahre, gibt es schon auf jeden Fall auch Wege, wo ich mich ein bisschen unsicherer fühle.
5: Also ich umfahre oft die Innenstadt irgendwie, dass ich da nicht in die Quere komme.
2: Wo sich Fahrräder und Autos denselben Raum teilen, wird Sicherheit schnell zur entscheidenden Frage. Wie zum Beispiel am Wilhelm-Leuschner-Platz. Dort wurde durch einen Unfall mit tödlichen Folgen bereits vor 2 Jahren die Frage nach Sicherheit neu aufgestellt.
5: Probleme sind immer im Konflikt mit dem Autoverkehr, denke ich mal. Also, dass sicher mehr ausgebaut werden kann und Priorität auch irgendwo geschaffen wird.
6: Die Autofahrer in Acht geben würde man sich auch sicherer fühlen, vor allen Dingen auch wenn man mit Kindern unterwegs ist.
2: Solche Konflikte greift auch der Radverkehrsentwicklungsplan 2030 auf, den die Stadt Leipzig auf ihrer Internetseite veröffentlicht hat. Darin beschreibt sie, dass Radfahrende an manchen Kreuzungen trotz vorhandener Radwege teilweise in den Mischverkehr geführt werden. Vorgesehen sind deshalb unter anderem sicherer gestaltete Übergänge, besser auf Radfahrende abgestimmte Ampelschaltungen und eine bessere Beleuchtung ausgewählter Wege. Einige Veränderungen sind im Stadtbild bereits sichtbar. Die Nonnenstraße in Plagwitz wurde zur Fahrradstraße umgestaltet und auch in der Harkortstraße entstehen neue Radfahrstreifen. Parallel werden dort Fahrbahnen und Leitungen erneuert. Für den ADFC kommt es aber nicht allein darauf an, neue Abschnitte zu bauen. Vorrang hätten Verbindungen, auf denen Radfahrende ohne gefährliche Unterbrechungen durch die Stadt gelangen, wie Krocker erklärt.
1: Ich bin der Meinung, dass Lückenschlüsse das Wichtige sind, dass wir also zusammenhängende Achsen haben. Und dass wir dadurch einfach einen passenden Zugang aus den Außenbereichen in die Stadt haben.
2: Für die kommenden Jahre hat die Stadt Leipzig ein klares Ziel formuliert. Bis 2030 sollen die Lücken auf wichtigen Vorrang- und Hauptrouten geschlossen werden. Langfristig soll ein Radnetz entstehen, das an 365 Tagen im Jahr nutzbar ist. Leipzig bringt gute Voraussetzungen mit und hat beim Ausbau aufgeholt. Zur verlässlichen Fahrradstadt wird es aber erst, wenn sichere Wege nicht mehr plötzlich enden. Das Potenzial ist da. Jetzt kommt es auf die Verbindungen an.

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1: Wenn Arzneimittel von Hand gesetzt werden, dann dauert das pro Patient ca. 10 bis 13 Minuten. Durch maschinelle Verblisterung kann der Zeitaufwand auf nicht mal eine Minute reduziert werden.
2: Tausende Tabletten, unterschiedliche Dosierungen und zahlreiche Einnahmezeiten. In Pflegeeinrichtungen fordert die Medikamentenversorgung täglich viel Zeit und Aufmerksamkeit. Was Pflegekräfte bislang häufig von Hand vorbereiten, übernimmt nun zum großen Teil die Dresdner Knut-Apotheke. Apotheker Michael Gebe lässt dazu die Medikamente individuell in kleine Beutel verpacken.
1: Die Medikamente werden zusammengestellt, individuell für den Patienten, zu jedem Dosierzeitpunkt, morgens, mittags, abends, zur Nacht. Wir verblistern die Medikation immer für den Zeitraum von einer Woche. Damit können wir zum einen maximale Stabilität und Sicherheit der Arzneimittel gewährleisten und sind gleichzeitig flexibel genug, um auf Änderungen der Medikation zu reagieren.
2: Wie diese vorbereiteten Wochenrationen in der Praxis ankommen, zeigt sich bei Advita Dresden. Jasmin Schmehl erlebt die Umstellung dort aus Sicht des Pflegedienstes.
3: Die Erleichterung liegt darin, dass unsere Pflegefachkräfte die Medikamente nicht selbst setzen müssen. Es wird nochmal überprüft, ob das Medikament übereinstimmt mit dem Medikamentenplan. Das ist aber in der Regel immer der Fall, sodass wir dann nur das verabreichen müssen, die Medikamente. Das war pro Klient ein Zeitaufwand pro Woche von circa einer halben Stunde, sodass wir dann bei 30 Klienten schon von einer gehörigen Stundenanzahl sprechen.
2: Doch bevor die fertigen Beutel ausgeliefert werden können, müssen viele Informationen zusammenlaufen.
1: Mit unserem System entlasten wir die Pflegeheime und Pflegedienste beim kompletten Medikationsprozess, also beim Medikations- und Rezeptmanagement. Wir kümmern uns um Folgerezepte, damit die Arzneimittel nie ausgehen. Wir prüfen alle Arzneimittel auf Verträglichkeit und Wechselwirkungen. Und wir bereiten die Medikation für die Pflegedienste vor und für die Pflegeheime, sodass jede Dosis zum richtigen Zeitpunkt beim richtigen Patienten ist.
2: Damit wandert nicht nur das Sortieren der Medikamente in die Apotheke. Auch ein großer Teil der Organisation findet nun nicht mehr zwischen den eigentlichen Pflegeaufgaben statt. Wie viel das verändert, zeigt sich vor allem im Kontakt mit den betreuten Menschen.
3: Mit der zusätzlich gewonnenen Zeit können wir mehr für den Klienten da sein, unseren Patienten mehr Zeit schenken und uns um die wichtigen Dinge im Alltag kümmern. Die Medikamentenversorgung wird uns so von der Apotheke abgenommen, sodass wir mehr Zeit haben und uns den individuellen Wünschen besser noch widmen können.
2: Was am Ende wie eine einfache Rolle aussieht, beginnt lange vorher. Mit aktuellen Plänen, verfügbaren Medikamenten und einer lückenlosen Zuordnung. Für die Knut-Apotheke ist daraus längst ein eigener Schwerpunkt geworden.
1: Die Knut-Apotheke ist seit 2007, also seit über 20 Jahren, spezialisiert auf die Versorgung von Pflegeheimen und Pflegediensten. Wir haben jährlich ca. 250.000 Arzneimittelpackungen, die wir abgeben, die wir beliefern und weit über 2,1 Millionen Einzeltagesdosen, mit denen wir unsere Partner versorgen. Wir versorgen aktuell 20 Pflegedienste und Pflegeheime mit über 1.300 Patienten. Wir haben aber durch Digitalisierung und durch die maschinelle Verblisterung Kapazität für über 10.000 Patienten. Wir können hiermit also einen echten Beitrag in der Region leisten.
2: Wie groß das ungenutzte Potenzial in Dresden noch ist, zeigt der Vergleich mit anderen Städten und Ländern.
1: Die Kombination aus digitaler Kommunikation und Verblisterung ist in anderen europäischen Ländern längst Standard. Und auch bei uns in Sachsen ist es so, dass Chemnitz und Leipzig zum Beispiel bereits wesentlich mehr Pflegeheime von der maschinellen Verblisterung profitieren. Hier in Dresden und Ostsachsen sehen wir, dass da einfach noch ein Nachholbedarf ist, dass einfach die Pflegeheime und Pflegedienste bei uns in der Region noch ein großes Effizienzpotenzial haben, wertvolle Zeit zu sparen, Zeit, die sie für ihre Patienten haben. Und das können sie erreichen durch das bei uns in der Region einmalige Versorgungskonzept der Knut-Apotheke, was Verblisterung kombiniert mit effizienter digitaler Kommunikation.
2: Die Maschine ersetzt keine Pflegekraft. Sie übernimmt aber genau die Arbeit, die bislang viele Stunden gekostet hat, bevor die eigentliche Pflege überhaupt beginnen konnte.

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1: Für mich war das absurd, dort Autobahnabfahrten zu schließen.
2: Hat die Stadt Geuditz bald keinen eigenen Anschluss an die A14 mehr? Heute gibt es im Nordraum die beiden Anschlussstellen Geuditz und Leipzig-Nord. Eine der untersuchten Varianten der Autobahn GmbH könnte beide durch einen neuen gemeinsamen Anschluss an der Radefelder Allee ersetzen. Entschieden ist das noch nicht. Trotzdem regt sich in Geuditz, Leipzig und der regionalen Wirtschaft Kritik. Dabei verfolgen alle Beteiligten dasselbe Ziel, den Wirtschaftsraum im Leipziger Norden zu stärken. Differenzen gibt es allerdings bei der Frage, wie das gelingen soll. Der Leipziger Norden und Geuditz bilden einen bedeutenden Wirtschafts- und Logistikstandort. Hier liegen der Flughafen Leipzig-Halle, das Güterverkehrszentrum sowie große Industrie- und Logistikunternehmen. Firmen, Beschäftigte und Lieferverkehre sind auf eine zuverlässige Verbindung zur Autobahn angewiesen und der Nordraum soll weiter wachsen. Genau dieses Wachstum ist der Ausgangspunkt der Überlegungen der Autobahn GmbH. Neue Gewerbe- und Industrieflächen bedeuten voraussichtlich mehr Lieferverkehr, Beschäftigte und Pendler. Die Planungen reichen bereits mehrere Jahre zurück, wie der Sprecher der Autobahn GmbH Niederlassung Ost, Tino Möhring, erläutert.
3: Also die Überlegungen gibt es bereits seit den späten 2010er Jahren. Also schon zu Landeszeiten wurde eben festgestellt, dass man den Leipziger Norden verkehrlich, infrastrukturell weiter verbessern muss, um hier mehr Wirtschaft zu ermöglichen und mehr Industrie anzusiedeln.
2: Im Jahr 2022 übernahm die Autobahn GmbH die Planungen vom Freistaat Sachsen. Vor allem Leipzig Nord hält das Unternehmen langfristig für nicht leistungsfähig genug. Nach seinen Untersuchungen bestehen außerdem Defizite bei der Verkehrssicherheit. Genannt werden unter anderem eingeschränkte Sichtweiten und nur bedingt leistungsfähige Kreuzungen im Umfeld. Zunächst wurden mehr als 40 Möglichkeiten betrachtet. Inzwischen konzentriert sich die Untersuchung auf wenige Varianten. Eine Vorzugsvariante steht allerdings noch nicht fest. Dass die Infrastruktur verbessert werden muss, stellen Leipzig und Geuditz nicht grundsätzlich in Frage. Die Kommunen wollen die bestehenden Anschlüsse erhalten und modernisieren. Reik Bergner ist Oberbürgermeister der Stadt Geuditz. Seine Stadt liegt unmittelbar an der A14, am Flughafen und an großen Gewerbestandorten. Für ihn wäre eine zusätzliche Abfahrt denkbar, aber nicht als Ersatz für die vorhandenen Verbindungen.
1: Der Hintergrund ist ja ganz klar, die Gedanken der Autobahn GmbH, die sind für die kommunale Ebene nicht mittragbar. Wir haben Autobahnabfahrten, die funktionieren, die sind sicherlich nicht standardmäßig ausgebaut, das soll man gerne tun. Und wir haben ein großes Gewerbegebiet an der Radefelder Allee und wenn man noch eine dritte Abfahrt bauen möchte, dann soll man das tun. Aber für mich war das absurd, dort Autobahnabfahrten zu schließen. Und die Einigkeit der kommunalen Familie an der Stelle ist ja sehr groß.
2: Aus Sicht der Stadt geht es nicht nur um möglichst kurze Wege. Mehrere Anschlüsse bieten auch Alternativen, wenn eine Strecke wegen eines Unfalls, einer Sperrung oder starkem Verkehr nicht nutzbar ist. Bergner verweist besonders auf die Erreichbarkeit des Flughafens und die Ausfallsicherheit des Verkehrsnetzes.
1: Ich sag mal, die Abfahrt Geuditz ist die einzige Zufahrt zum Flughafen. Die Abfahrt Leipzig-Nord brauchen wir uns nicht drüber unterhalten, hat die Stadt Leipzig und der Freistaat vermutlich vor noch gar nicht so langer Zeit viel Geld ausgegeben, haben das vierspurig ausgebaut als Zubringerstraße Richtung Lindenthal, Richtung Leipziger Norden. Es wäre auch Steuermittelverschwendung in Größenordnung, also überhaupt auf die Idee zu kommen, diese Abfahrt zu schließen und diese Straße entsprechend in ihrer Wertigkeit dann auch runterzunehmen. Keine Ahnung, wer auf solche Ideen kommt.
2: Die Autobahn GmbH sieht drei dicht beieinander liegende Anschlüsse dagegen nicht automatisch als Vorteil. Bei einer zusätzlichen Abfahrt könnten sich also Ein- und Ausfahrbereiche überschneiden, wie Tino Möhring erläutert.
3: Da haben wir dann definitiv wieder ein Thema der Verkehrssicherheit. Und allein zwischen Geuditz und Leipzig-Nord sind es ja auch lediglich 4 Kilometer. Also da dazwischen noch eine Anstelle zu betreiben sozusagen, das wäre auch aus verkehrlicher Sicht nicht sinnvoll.
2: Unterschiedlich bewerten beide Seiten auch den bisherigen Austausch. Laut Bergner sei die Zusammenarbeit mit den Behörden grundsätzlich konstruktiv. Von der konkreten Planungsausrichtung habe sich Geuditz allerdings überrascht gefühlt. Möhring betont dagegen den langjährigen fachlichen Dialog.
3: Und da ist es so, dass wir seit ungefähr 3 Jahren Gespräche mit der Stadt Görlitz, auch mit der Stadt Leipzig führen, aber eben auch mit großen industriellen Playern, aber genauso mit dem Landkreis, aber auch eben Naturschutz, Denkmal, Umweltschutzbehörden. Und dass wir diese Variantenuntersuchungen dort vorgestellt haben und den Grundbedarf dort auch skizziert haben.
2: Bis zu einer Entscheidung dürften noch Jahre vergehen. Klar ist bislang nur, beide Seiten wollen den Nordraum stärken. Bis dahin wird weiter diskutiert werden, ob die bestehenden Anschlüsse Schkeuditz und Leipzig-Nord erhalten bleiben oder der Verkehr künftig an einem neuen Standort gebündelt wird.

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7: 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Bundesinnenminister Alexander Dobrindt hat seinen Urlaub unterbrochen wegen eines Vorfalls mit einer Drohne am Flughafen Leipzig. Das Ministerium teilte mit, dass Dobrindt zu einer Lagebesprechung mit dem sächsischen Innenminister Armin Schuster und den Spitzen der Sicherheitsbehörden anreist. An dem Treffen sollen unter anderem Bundespolizeipräsident Dieter Roman und Verfassungsschutzchef Sinan Selen teilnehmen. Im Landkreis Mittelsachsen sind innerhalb von knapp 3 Wochen 10 Ortstafeln und Verkehrszeichen gestohlen worden. Laut dem Landkreis betrifft dies Straßen in Mühlau, Marbach, Reichenbach und Großschirmer. Solche Diebstähle kommen zwar immer wieder vor, doch eine derartige Häufung ist ungewöhnlich. Der Straßenbetriebsdienst warnt davor, dass das Entfernen der Schilder nicht nur Kosten verursacht, sondern auch andere Verkehrsteilnehmer gefährden kann. Besonders während der Festivalsaison verschwinden häufig Schilder mit Zahlen wie 30 oder 50, die als Dekoration für Feiern genutzt werden. Nach einem schweren Unwetter in der sächsischen Schweiz hat Sachsenforst mit den Aufräumarbeiten begonnen. Laut der Nationalpark- und Forstverwaltung haben zunächst die Sicherung von Gebäuden und Infrastruktur Priorität. Zu den ersten Einsatzorten gehören die Felsenbühne Rathen und die Waltersdorfer Mühle. Forstminister Georg Ludwig von Breitenbuch appelliert an Besucher, Absperrungen zu beachten und Einsatzkräfte nicht zu behindern. Das Schadensgebiet bleibt bis mindestens Ende August gesperrt. Alternative Routen wurden eingerichtet. Wie lange die Arbeiten dauern werden, ist derzeit unklar aufgrund des schwierigen Geländes und hoher Sicherheitsanforderungen.

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1: Zwei Drohnen behindern Flugbetrieb massiv und beschädigen offenbar eine Frachtmaschine. In der Nacht von Dienstag auf Mittwoch wurde am Flughafen Leipzig-Halle zunächst eine Drohne entdeckt. An ihr sollen laut Medienberichten eine unbekannte Masse und ein Zünder befestigt gewesen sein. Besonders brisant, die Drohne habe sich in unmittelbarer Nähe einer ukrainischen Antonov-Frachtmaschine befunden. Der Fund löste einen Großeinsatz von Bundespolizei und sächsischer Landespolizei aus. Laut Medienberichten behandelten die Einsatzkräfte den Gegenstand als möglichen Sprengsatz. Entschärfer sollten die Drohne demnach kontrolliert zur Sprengung bringen. Ob es tatsächlich zu einer kontrollierten Sprengung kam, ist bislang unklar. Die Angaben zu der unbekannten Masse und dem Zünder wurden von den zuständigen Behörden am Mittwochvormittag zunächst nicht offiziell bestätigt. Bestätigt ist, dass der Flugbetrieb am Flughafen Leipzig-Halle in der Nacht und an

in frühen Morgenstunden zeitweise vollständig eingestellt wurde. Der Einsatzort lag im Frachtbereich und damit räumlich getrennt vom Vorfeld für Passagiermaschinen. Die Nordbahn wurde nach etwa 2 Stunden wieder freigegeben. Die Südbahn blieb am Mittwochvormittag wegen der laufenden Ermittlungen zunächst gesperrt. Ein Passagierflugzeug und mehrere Frachtmaschinen mussten umgeleitet werden. Am DHL-Drehkreuz sei es bis in die Morgenstunden zu erheblichen Verzögerungen gekommen. Ungeklärt ist außerdem ein möglicher weiterer Zwischenfall mit einer Frachtmaschine in derselben Nacht. Laut Medienberichten soll diese zweite Drohne in mehreren hundert Metern Höhe mit einem unbekannten Objekt kollidiert sein. Das Flugzeug sei anschließend auf einem Ausweichflughafen in Hannover gelandet. Dort seien demnach von Behörden leichte Schäden im Frontbereich festgestellt worden. Laut Medienberichten würde dieser Vorfall als mögliches Staatsschutzdelikt von den Behörden eingestuft. Ein möglicher Sabotageakt werde nicht ausgeschlossen. Die Behörden in Sachsen und Niedersachsen ermitteln. Die Suche nach dem mutmaßlichen Drohnenpiloten blieb zunächst ohne Erfolg. Am Mittwochvormittag lief der Flugverkehr nach Angaben der Polizei hier in Leipzig-Halle wieder weitgehend reibungslos. Der Flughafen selbst war nicht mehr gesperrt. Eine Gefahr für die Bevölkerung bestehe nach bisherigen Kenntnisständen nicht.

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1: Volkswagen steckt mitten im größten Umbau seiner Geschichte, mit Folgen, die auch Sachsen spürt. Volkswagen kämpft weiter mit sinkenden Gewinnen. Im zweiten Quartal brach der Überschuss um knapp 33% ein, der 10. Gewinnrückgang in Folge. Der Konzernchef will deshalb den Sparkurs verschärfen. Bis zu 50.000 weitere Arbeitsplätze weltweit stehen auf dem Prüfstand. Außerdem wird über 4 deutsche Werke diskutiert, darunter auch der Standort Zwickau. Gerade Sachsen blickt deshalb besonders aufmerksam nach Wolfsburg. Mit rund 580.000 produzierten PKW im vergangenen Jahr zählt der Freistaat zu den wichtigsten Automobilstandorten Deutschlands. Die Werke verfügen über Kapazitäten von bis zu 840.000 Fahrzeugen jährlich. Ausgelastet sind sie derzeit aber nur noch zu gut 71%. Wie angespannt die Situation der gesamten Branche ist, beobachtet auch Andreas Wächtler vom Automobilnetzwerk AMZ Sachsen.
2: In Sachsen ist die Lage aktuell herausfordernd, das können wir nicht anders sagen. Auf der einen Seite gucken wir positiv auf einige Themen, zum Beispiel BMW hatte 2025 ja gute Zahlen geschrieben. Auf der anderen Seite haben wir natürlich gerade große Probleme, das braucht man nicht zu verschweigen. Wir haben also Produktionsrückgänge, alle OEMs stecken aktuell sehr unter Druck, der vor allem aus China kommt. Und somit haben wir halt das Problem, dass unsere Werke nicht ausgelastet sind, dass wir dadurch Kostenthemen angucken müssen, dass wir uns insgesamt konsolidieren müssen.
1: Gerade der Blick nach China sei entscheidend, sagt Wächtler. Dort hätten die deutschen Hersteller jahrelang hohe Gewinne erzielt. Genau dieses Geschäft falle nun weg und sorge inzwischen auch in Sachsen für zunehmenden Druck.
2: Auf der anderen Seite haben wir den Weltmarkt und der sortiert sich aktuell neu. Und da ist insbesondere das Thema China aus unserer heutigen Sicht eins der großen Herausforderungen. Wir verlieren aktuell in Größenordnungen Marktanteile in China und daher kommt auch das Problem. Wir haben also in der Vergangenheit in China viel Geld verdient und damit die Unzulänglichkeiten unserer auch deutschen Standorte kaschieren können. Das fällt heute weg. Und genau deswegen haben wir in Deutschland ein großes Problem. Wir müssen quasi jetzt viel mehr tun, um wieder hier unsere deutschen Standorte wettbewerbsfähig zu bekommen, damit wir eben für die Zukunft gewappnet sind.
1: Wie groß die Herausforderung ist, zeigt auch die Prognose des Automobilnetzwerks Sachsen. Im Basisszenario könnte die Pkw-Produktion im Freistaat bis 2030 auf rund 340.000 Fahrzeuge zurückgehen. Gleichzeitig würden auch die Exporte deutlich sinken. Doch nicht nur die Autobauer selbst sind betroffen, auch viele Zulieferer in Sachsen spüren den Wandel und die aktuelle Lage auf dem Markt. Allerdings längst nicht alle gleichermaßen.
2: Zum einen haben wir Zulieferer, die direkt an unseren sogenannten OEM-Standorten hängen. Das sind also Zulieferer, die direkt Teile in die Werke liefern. Die stecken natürlich direkt auch in dieser Krise. Wenn also der Zulieferer an der Stelle nicht mehr liefern muss, dann verliert er das Geschäft. Das heißt, wir werden dort weitere Personalabbaumaßnahmen sehen. Entsprechend so, wie auch beim OEM letztendlich Produktion verloren geht, wird in der Zulieferindustrie in den sogenannten Chip-Standorten auch Personal abgebaut werden müssen. Auf der anderen Seite gibt es halt Zulieferer, die sind nicht so abhängig von dem Geschäft hier regional. Und für die ist es letztendlich relativ egal, ob die jetzt nach Zwickau liefern oder nach Emden. Ja? Und somit sind die jetzt nicht ganz so betroffen. Also es ist ein sehr differenziertes Gebilde.
1: Für Wächtler steckt hinter der Krise aber noch ein viel grundlegenderes Problem. Die Automobilindustrie verändert sich gerade grundlegend. Der klassische Verbrennungsmotor verliert an Bedeutung. Entscheidend werden Elektromobilität, Software und Innovationstempo. Während bundesweit gegen den Sparkurs protestiert wird, auch Beschäftigte am VW-Standort Chemnitz haben gemeinsam mit der IG Metall demonstriert, richtet sich der Blick inzwischen nach vorn. Trotz aller Schwierigkeiten sieht das Automobilnetzwerk Sachsen durchaus Chancen. Für Wächtler liegt der Schlüssel vor allem im Netzwerken und Synergien bilden.
2: KI ist der Produktivitätsbooster der nächsten Jahrzehnte. Und wer das nicht tut, der verliert mal prinzipiell. Wir haben in den letzten Jahrzehnten das Thema Produktion natürlich gelernt. Das ist eine deutsche Tugend, das können wir. Und all diese Prozesse, diese Prozessdaten, alles, was da eine Rolle spielt, die beherrschen wir sehr gut. sodass ich glaube, dass wir auch mit der KI-Integration einen entscheidenden Vorteil herausarbeiten können, wenn wir eben unser Prozesswissen mit der neuen Technologie zusammenbringen.
1: Wie der Sparkurs bei Volkswagen am Ende aussehen wird, soll sich bis zum Jahresende entscheiden. Für Sachsen geht es dabei um weit mehr als nur einen einzelnen Konzern. Die Branche beschäftigt zehntausende Menschen und bleibt einer der wichtigsten Industriezweige des Freistaats. Ob die Werke wieder besser ausgelastet werden und der Strukturwandel gelingt, dürfte deshalb weit über Wolfsburg hinaus Folgen haben.

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2: Freie Fahrt im Stadtpark. Nach rund 12 Monaten Bauzeit ist die neue Fuß- und Radwegbrücke an der Rösler Straße in Chemnitz für den Verkehr freigegeben worden. Ab sofort können Fußgänger und Radfahrer den Übergang über die Chemnitz wieder nutzen. Damit besteht auch wieder eine direkte Verbindung zwischen dem Stadtpark und Alt-Chemnitz. Notwendig geworden war der Neubau, nachdem die alte Brücke Anfang vergangenen Jahres aus Sicherheitsgründen gesperrt werden musste. Im August 2025 begann schließlich der Abriss des alten Bauwerks. Im Juni dieses Jahres wurde die neue Stahlkonstruktion eingehoben und die neue Brücke ist knapp 26 Meter lang und gut 4 Meter breit. Vor allem die nutzbare Fahrbahnbreite wurde deutlich erweitert, von bislang 2 auf jetzt 3,5 Meter. Das soll für mehr Sicherheit sorgen und den Fuß- und Radverkehr entzerren. Zum Bauprojekt gehörte allerdings mehr als nur der Brückenneubau. Während der Bauzeit wurde zunächst eine Behelfsfurt eingerichtet. Anschließend folgten der Rückbau der alten Brücke, die Sanierung der Ufer- und Gewässerbereiche sowie der Neubau des Übergangs. Die Arbeiten wurden nach Angaben der Stadt planmäßig innerhalb eines Jahres abgeschlossen. Die Kosten für das Gesamtprojekt belaufen sich auf rund 980.000 Euro. Ganz abgeschlossen sind die Arbeiten allerdings noch nicht. In den kommenden Tagen stehen im Umfeld der Brücke noch kleinere Restarbeiten an. Die neue Verbindung zwischen Stadtpark und Alt-Chemnitz kann jedoch bereits uneingeschränkt genutzt werden.

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5: Bundesinnenminister Alexander Dobrindt hat seinen Urlaub unterbrochen wegen eines Vorfalls mit einer Drohne am Flughafen Leipzig. Das Ministerium teilte mit, dass Dobrindt zu einer Lagebesprechung mit dem sächsischen Innenminister Armin Schuster und den Spitzen der Sicherheitsbehörden anreist. An dem Treffen sollen unter anderem Bundespolizeipräsident Dieter Roman und Verfassungsschutzchef Sinan Selen teilnehmen. Im Landkreis Mittelsachsen sind innerhalb von knapp 3 Wochen 10 Ortstafeln und Verkehrszeichen gestohlen worden. Laut dem Landkreis betrifft dies Straßen in Mühlau, Marbach, Reichenbach und Großschirmer. Solche Diebstähle kommen zwar immer wieder vor, doch eine derartige Häufung ist ungewöhnlich. Der Straßenbetriebsdienst warnt davor, dass das Entfernen der Schilder nicht nur Kosten verursacht, sondern auch andere Verkehrsteilnehmer gefährden kann. Besonders während der Festivalsaison verschwinden häufig Schilder mit Zahlen wie 30 oder 50, die als Dekoration für Feiern genutzt werden. Nach einem schweren Unwetter in der sächsischen Schweiz hat Sachsenforst mit den Aufräumarbeiten begonnen. Laut der Nationalpark- und Forstverwaltung haben zunächst die Sicherung von Gebäuden und Infrastruktur Priorität. Zu den ersten Einsatzorten gehören die Felsenbühne Rathen und die Waltersdorfer Mühle. Forstminister Georg Ludwig von Breitenbuch appelliert an Besucher, Absperrungen zu beachten und Einsatzkräfte nicht zu behindern. Das Schadensgebiet bleibt bis mindestens Ende August gesperrt. Alternative Routen wurden eingerichtet. Wie lange die Arbeiten dauern werden, ist derzeit unklar aufgrund des schwierigen Geländes und hoher Sicherheitsanforderungen.

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2: Leipzig ist prädestiniert als Fahrradstadt. Also wir haben wenig Steigungen, wir sind hier in der Ebene, das erleichtert das Radfahren.
3: Doch dieses Versprechen kann auf dem Weg durch die Stadt abrupt enden.
4: Es gibt Stellen, wo ich mich als Radfahrer irgendwie dann doch auch verlassen fühle vom Verkehrssystem, wo ich plötzlich irgendwo im Nichts strande und der Radweg ist weg.
3: Leipzig hat beim Radverkehr aufgeholt. Gleichzeitig erleben Radfahrende Schlaglöcher, blockierte Wege und Lücken im Netz. Wie weit ist die Fahrradstadt also wirklich? Und was fehlt noch? Mehr als 400 Kilometer Radverkehrsanlagen gibt es inzwischen in Leipzig. Im Jahr 1990 waren es erst 74. Knapp jeder fünfte Alltagsweg wird heute mit dem Fahrrad zurückgelegt. Der Radverkehr ist damit längst ein wichtiger Teil der städtischen Mobilität und dennoch gibt es noch Steigerungspotenzial.
2: Ich glaube, dass Leipzig richtig denkt, auf einem guten Weg ist, aber noch viel Luft nach oben hat.
3: André Krocker vertritt beim ADFC Leipzig die Interessen der Radfahrenden und kennt die Stärken und Schwächen des Leipziger Radnetzes gut. Er hält viel von der Idee der Radstadt, doch sein Urteil fällt nicht überall so positiv aus.
2: Die größten Probleme, das sind die Lückenschlüsse, kann man sagen. Also, dass man immer wieder einen Flickenteppich hat und kein zusammenhängendes Netz hat. Und also es gibt viele, viele Lücken, an denen wir arbeiten müssen, an denen auch gearbeitet wird.
3: Ein ähnlich gemischtes Bild ergibt eine Befragung des Leipziger Instituts OTREN vom Mai. Zwar äußern sich mit 38% mehr Befragte eher zufrieden als unzufrieden, doch fast die Hälfte entscheidet sich für die Antwort weder noch. Dieses Muster zeigt sich auch in der übrigen Bevölkerung.
5: Kommt drauf an. Also eigentlich ganz gut. Aber ja, je nachdem, wo ich halt lang fahre, gibt es schon auf jeden Fall auch Wege, wo ich mich ein bisschen unsicherer fühle.
6: Also ich umfahre oft die Innenstadt irgendwie, dass ich da nicht in die Quere komme.
3: Wo sich Fahrräder und Autos denselben Raum teilen, wird Sicherheit schnell zur entscheidenden Frage. Wie zum Beispiel am Wilhelm-Leuschner-Platz. Dort wurde durch einen Unfall mit tödlichen Folgen bereits vor 2 Jahren die Frage nach Sicherheit neu aufgestellt.
6: Probleme sind immer im Konflikt mit dem Autoverkehr, denke ich mal. Also, dass sicher mehr ausgebaut werden kann und Priorität auch irgendwo geschaffen wird.
7: Die Autofahrer in Acht geben würde man sich auch sicherer fühlen, vor allen Dingen auch wenn man mit Kindern unterwegs ist.
3: Solche Konflikte greift auch der Radverkehrsentwicklungsplan 2030 auf, den die Stadt Leipzig auf ihrer Internetseite veröffentlicht hat. Darin beschreibt sie, dass Radfahrende an manchen Kreuzungen trotz vorhandener Radwege teilweise in den Mischverkehr geführt werden. Vorgesehen sind deshalb unter anderem sicherer gestaltete Übergänge, besser auf Radfahrende abgestimmte Ampelschaltungen und eine bessere Beleuchtung ausgewählter Wege. Einige Veränderungen sind im Stadtbild bereits sichtbar. Die Nonnenstraße in Plagwitz wurde zur Fahrradstraße umgestaltet und auch in der Harcourtstraße entstehen neue Radfahrstreifen. Parallel werden dort Fahrbahnen und Leitungen erneuert. Für den ADFC kommt es aber nicht allein darauf an, neue Abschnitte zu bauen. Vorrang hätten Verbindungen, auf denen Radfahrende ohne gefährliche Unterbrechungen durch die Stadt gelangen, wie Krocker erklärt.
2: Ich bin der Meinung, dass Lückenschlüsse das Wichtige sind, dass wir also dass wir zusammenhängende Achsen haben. Und dass wir dadurch einfach einen passenden Zugang aus den Außenbereichen in die Stadt haben.
3: Für die kommenden Jahre hat die Stadt Leipzig ein klares Ziel formuliert. Bis 2030 sollen die Lücken auf wichtigen Vorrang- und Hauptrouten geschlossen werden. Langfristig soll ein Radnetz entstehen, das an 365 Tagen im Jahr nutzbar ist. Leipzig bringt gute Voraussetzungen mit und hat beim Ausbau aufgeholt. Zur verlässlichen Fahrradstadt wird es aber erst, wenn sichere Wege nicht mehr plötzlich enden. Das Potenzial ist da. Jetzt kommt es auf die Verbindungen an.

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2: Wenn Arzneimittel von Hand gesetzt werden, dann dauert das pro Patient ca. 10 bis 13 Minuten. Durch maschinelle Verblisterung kann der Zeitaufwand auf nicht mal eine Minute reduziert werden.
3: Tausende Tabletten, unterschiedliche Dosierungen und zahlreiche Einnahmezeiten. In Pflegeeinrichtungen fordert die Medikamentenversorgung täglich viel Zeit und Aufmerksamkeit. Was Pflegekräfte bislang häufig von Hand vorbereiten, übernimmt nun zum großen Teil die Dresdner Knut-Apotheke. Apotheker Michael Gebe lässt dazu die Medikamente individuell in kleine Beutel verpacken.
2: Die Medikamente werden zusammengestellt, individuell für den Patienten, zu jedem Dosierzeitpunkt, morgens, mittags, abends, zur Nacht. Wir verblistern die Medikation immer für den Zeitraum von einer Woche. Damit können wir zum einen maximale Stabilität und Sicherheit der Arzneimittel gewährleisten und sind gleichzeitig flexibel genug, um auf Änderungen der Medikation zu reagieren.
3: Wie diese vorbereiteten Wochenrationen in der Praxis ankommen, zeigt sich bei Advita Dresden. Jasmin Schmehl erlebt die Umstellung dort aus Sicht des Pflegedienstes.
4: Die Erleichterung liegt darin, dass unsere Pflegefachkräfte die Medikamente nicht selbst setzen müssen. Es wird nochmal überprüft, ob das Medikament übereinstimmt mit dem Medikamentenplan. Das ist aber in der Regel immer der Fall, sodass wir dann nur das verabreichen müssen, die Medikamente. Das war pro Klient ein Zeitaufwand pro Woche von circa einer halben Stunde, sodass wir dann bei 30 Klienten schon von einer gehörigen Stundenanzahl sprechen.
3: Doch bevor die fertigen Beutel ausgeliefert werden können, müssen viele Informationen zusammenlaufen.
2: Mit unserem System entlasten wir die Pflegeheime und Pflegedienste beim kompletten Medikationsprozess, also beim Medikations- und Rezeptmanagement. Wir kümmern uns um Folgerezepte, damit die Arzneimittel nie ausgehen. Wir prüfen alle Arzneimittel auf Verträglichkeit und Wechselwirkungen. Und wir bereiten die Medikation für die Pflegedienste vor und für die Pflegeheime, sodass jede Dosis zum richtigen Zeitpunkt beim richtigen Patienten ist.
3: Damit wandert nicht nur das Sortieren der Medikamente in die Apotheke. Auch ein großer Teil der Organisation findet nun nicht mehr zwischen den eigentlichen Pflegeaufgaben statt. Wie viel das verändert, zeigt sich vor allem im Kontakt mit den betreuten Menschen.
4: Mit der zusätzlich gewonnenen Zeit können wir mehr für den Klienten da sein, unseren Patienten mehr Zeit schenken und uns um die wichtigen Dinge im Alltag kümmern. Die Medikamentenversorgung wird uns so von der Apotheke abgenommen, sodass wir mehr Zeit haben und uns den individuellen Wünschen besser noch widmen können.
3: Was am Ende wie eine einfache Rolle aussieht, beginnt lange vorher. Mit aktuellen Plänen, verfügbaren Medikamenten und einer lückenlosen Zuordnung. Für die Knut-Apotheke ist daraus längst ein eigener Schwerpunkt geworden.
2: Die Knut-Apotheke ist seit 2007, also seit über 20 Jahren, spezialisiert auf die Versorgung von Pflegeheimen und Pflegediensten. Wir haben jährlich ca. 250.000 Arzneimittelpackungen, die wir abgeben, die wir beliefern, und weit über 2,1 Millionen Einzeltagesdosen, mit denen wir unsere Partner versorgen. Wir versorgen aktuell 20 Pflegedienste und Pflegeheime mit über 1.300 Patienten. Wir haben aber durch Digitalisierung und durch die maschinelle Verblisterung Kapazität für über 10.000 Patienten. Wir können hiermit also einen echten Beitrag in der Region leisten.
3: Wie groß das ungenutzte Potenzial in Dresden noch ist, zeigt der Vergleich mit anderen Städten und Ländern.
2: Die Kombination aus digitaler Kommunikation und Verblisterung ist in anderen europäischen Ländern längst Standard. Und auch bei uns in Sachsen ist es so, dass Chemnitz und Leipzig zum Beispiel bereits wesentlich mehr Pflegeheime von der maschinellen Verblisterung profitieren. Hier in Dresden und Ostsachsen sehen wir, dass da einfach noch ein Nachholbedarf ist. Dass einfach die Pflegeheime und Pflegedienste bei uns in der Region noch ein großes Effizienzpotenzial haben, wertvolle Zeit zu sparen, Zeit, die sie für ihre Patienten haben. Und das können sie erreichen durch das bei uns in der Region einmalige Versorgungskonzept der Knut-Apotheke, was Verblisterung kombiniert mit effizienter digitaler Kommunikation.
3: Die Maschine ersetzt keine Pflegekraft. Sie übernimmt aber genau die Arbeit, die bislang viele Stunden gekostet hat, bevor die eigentliche Pflege überhaupt beginnen konnte.

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1: Für mich war das absurd, dort Autobahnabfahrten zu schließen.
2: Hat die Stadt Geuditz bald keinen eigenen Anschluss an die A14 mehr? Heute gibt es im Nordraum die beiden Anschlussstellen Geuditz und Leipzig-Nord. Eine der untersuchten Varianten der Autobahn GmbH könnte beide durch einen neuen gemeinsamen Anschluss an der Radefelder Allee ersetzen. Entschieden ist das noch nicht. Trotzdem regt sich in Geuditz, Leipzig und der regionalen Wirtschaft Kritik. Dabei verfolgen alle Beteiligten dasselbe Ziel, den Wirtschaftsraum im Leipziger Norden zu stärken. Differenzen gibt es allerdings bei der Frage, wie das gelingen soll. Der Leipziger Norden und Geuditz bilden einen bedeutenden Wirtschafts- und Logistikstandort. Hier liegen der Flughafen Leipzig-Halle, das Güterverkehrszentrum sowie große Industrie- und Logistikunternehmen. Firmen, Beschäftigte und Lieferverkehre sind auf eine zuverlässige Verbindung zur Autobahn angewiesen und der Nordraum soll weiter wachsen. Genau dieses Wachstum ist der Ausgangspunkt der Überlegungen der Autobahn GmbH. Neue Gewerbe- und Industrieflächen bedeuten voraussichtlich mehr Lieferverkehr, Beschäftigte und Pendler. Die Planungen reichen bereits mehrere Jahre zurück, wie der Sprecher der Autobahn GmbH Niederlassung Ost, Tino Möhring, erläutert.
3: Also die Überlegungen gibt es bereits seit den späten 2010er Jahren. Also schon zu Landeszeiten wurde eben festgestellt, dass man den Leipziger Norden verkehrlich, infrastrukturell weiter verbessern muss, um hier mehr Wirtschaft zu ermöglichen und mehr Industrie anzusiedeln.
2: Im Jahr 2022 übernahm die Autobahn GmbH die Planungen vom Freistaat Sachsen. Vor allem Leipzig Nord hält das Unternehmen langfristig für nicht leistungsfähig genug. Nach seinen Untersuchungen bestehen außerdem Defizite bei der Verkehrssicherheit. Genannt werden unter anderem eingeschränkte Sichtweiten und nur bedingt leistungsfähige Kreuzungen im Umfeld. Zunächst wurden mehr als 40 Möglichkeiten betrachtet. Inzwischen konzentriert sich die Untersuchung auf wenige Varianten. Eine Vorzugsvariante steht allerdings noch nicht fest. Dass die Infrastruktur verbessert werden muss, stellen Leipzig und Geuditz nicht grundsätzlich in Frage. Die Kommunen wollen die bestehenden Anschlüsse erhalten und modernisieren. Reik Bergner ist Oberbürgermeister der Stadt Geuditz. Seine Stadt liegt unmittelbar an der A14, am Flughafen und an großen Gewerbestandorten. Für ihn wäre eine zusätzliche Abfahrt denkbar, aber nicht als Ersatz für die vorhandenen Verbindungen.
1: Der Hintergrund ist ja ganz klar, die Gedanken der Autobahn GmbH, die sind für die kommunale Ebene nicht mittragbar. Wir haben Autobahnabfahrten, die funktionieren, die sind sicherlich nicht standardmäßig ausgebaut, das soll man gerne tun. Und wir haben ein großes Gewerbegebiet an der Radefelder Allee und wenn man noch eine dritte Abfahrt bauen möchte, dann soll man das tun. Aber für mich war das absurd, dort Autobahnabfahrten zu schließen. Und die Einigkeit der kommunalen Familie an der Stelle ist ja sehr groß.
2: Aus Sicht der Stadt geht es nicht nur um möglichst kurze Wege. Mehrere Anschlüsse bieten auch Alternativen, wenn eine Strecke wegen eines Unfalls, einer Sperrung oder starkem Verkehr nicht nutzbar ist. Bergner verweist besonders auf die Erreichbarkeit des Flughafens und die Ausfallsicherheit des Verkehrsnetzes.
1: Ich sag mal, die Abfahrt Geuditz ist die einzige Zufahrt zum Flughafen. Die Abfahrt Leipzig-Nord brauchen wir uns nicht drüber unterhalten. Hat die Stadt Leipzig und der Freistaat vermutlich vor noch gar nicht so langer Zeit viel Geld ausgegeben, haben das vierspurig ausgebaut als Zubringerstraße Richtung Lindenthal, Richtung Leipziger Norden. Es wäre auch Steuermittelverschwendung in Größenordnung, also überhaupt auf die Idee zu kommen, diese Abfahrt zu schließen und diese Straße entsprechend in ihrer Wertigkeit dann auch runterzunehmen. Keine Ahnung, wer auf solche Ideen kommt.
2: Die Autobahn GmbH sieht drei dicht beieinander liegende Anschlüsse dagegen nicht automatisch als Vorteil. Bei einer zusätzlichen Abfahrt könnten sich also Ein- und Ausfahrbereiche überschneiden, wie Tino Möhring erläutert.
3: Da haben wir dann definitiv wieder ein Thema der Verkehrssicherheit. Und allein zwischen Geuditz und Leipzig-Nord sind es ja auch lediglich 4 Kilometer. Also da dazwischen noch eine Anstelle zu betreiben sozusagen, das wäre auch aus verkehrlicher Sicht nicht sinnvoll.
2: Unterschiedlich bewerten beide Seiten auch den bisherigen Austausch. Laut Bergner sei die Zusammenarbeit mit den Behörden grundsätzlich konstruktiv. Von der konkreten Planungsausrichtung habe sich Schkeuditz allerdings überrascht gefühlt. Möhring betont dagegen den langjährigen fachlichen Dialog.
3: Und da ist es so, dass wir seit ungefähr 3 Jahren Gespräche mit der Stadt Schkeuditz, auch mit der Stadt Leipzig führen, aber eben auch mit großen industriellen Playern, aber genauso mit dem Landkreis, aber auch eben Naturschutz, Denkmal, Umweltschutzbehörden. Und dass wir diese Variantenuntersuchungen dort vorgestellt haben und den Grundbedarf dort auch skizziert haben.
2: Bis zu einer Entscheidung dürften noch Jahre vergehen. Klar ist bislang nur, beide Seiten wollen den Nordraum stärken. Bis dahin wird weiter diskutiert werden, ob die bestehenden Anschlüsse Schkeuditz und Leipzig-Nord erhalten bleiben oder der Verkehr künftig an einem neuen Standort gebündelt wird.

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7: Nachrichten. Bundesinnenminister Alexander Dobrindt hat seinen Urlaub unterbrochen wegen eines Vorfalls mit einer Drohne am Flughafen Leipzig. Das Ministerium teilte mit, dass Dobrindt zu einer Lagebesprechung mit dem sächsischen Innenminister Armin Schuster und den Spitzen der Sicherheitsbehörden anreist. An dem Treffen sollen unter anderem Bundespolizeipräsident Dieter Roman und Verfassungsschutzchef Sinan Selen teilnehmen. Im Landkreis Mittelsachsen sind innerhalb von knapp 3 Wochen 10 Ortstafeln und Verkehrszeichen gestohlen worden. Laut dem Landkreis betrifft dies Straßen in Mühlau, Marbach, Reichenbach und Großschirmer. Solche Diebstähle kommen zwar immer wieder vor, doch eine derartige Häufung ist ungewöhnlich. Der Straßenbetriebsdienst warnt davor, dass das Entfernen der Schilder nicht nur Kosten verursacht, sondern auch andere Verkehrsteilnehmer gefährden kann. Besonders während der Festivalsaison verschwinden häufig Schilder mit Zahlen wie 30 oder 50, die als Dekoration für Feiern genutzt werden. Nach einem schweren Unwetter in der sächsischen Schweiz hat Sachsenforst mit den Aufräumarbeiten begonnen. Laut der Nationalpark- und Forstverwaltung haben zunächst die Sicherung von Gebäuden und Infrastruktur Priorität. Zu den ersten Einsatzorten gehören die Felsenbühne Rathen und die Waltersdorfer Mühle. Forstminister Georg Ludwig von Breitenbuch appelliert an Besucher, Absperrungen zu beachten und Einsatzkräfte nicht zu behindern. Das Schadensgebiet bleibt bis mindestens Ende August gesperrt. Alternative Routen wurden eingerichtet. Wie lange die Arbeiten dauern werden, ist derzeit unklar aufgrund des schwierigen Geländes und hoher Sicherheitsanforderungen.

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2: Zwei Drohnen behindern Flugbetrieb massiv und beschädigen offenbar eine Frachtmaschine. In der Nacht von Dienstag auf Mittwoch wurde am Flughafen Leipzig-Halle zunächst eine Drohne entdeckt. An ihr sollen laut Medienberichten eine unbekannte Masse und ein Zünder befestigt gewesen sein. Besonders brisant, die Drohne habe sich in unmittelbarer Nähe einer ukrainischen Antonov-Frachtmaschine befunden. Der Fund löste einen Großeinsatz von Bundespolizei und sächsischer Landespolizei aus. Laut Medienberichten behandelten die Einsatzkräfte den Gegenstand als möglichen Sprengsatz. Entschärfer sollten die Drohne demnach kontrolliert zur Sprengung bringen. Ob es tatsächlich zu einer kontrollierten Sprengung kam, ist bislang unklar. Die Angaben zu der unbekannten Masse und dem Zünder wurden von den zuständigen Behörden am Mittwochvormittag zunächst nicht offiziell bestätigt. Bestätigt ist, dass der Flugbetrieb am Flughafen Leipzig-Halle in der Nacht und an den frühen Morgenstunden zeitweise vollständig eingestellt wurde. Der Einsatzort lag im Frachtbereich und damit räumlich getrennt vom Vorfeld für Passagiermaschinen. Die Nordbahn wurde nach etwa 2 Stunden wieder freigegeben. Die Südbahn blieb am Mittwochvormittag wegen der laufenden Ermittlungen zunächst gesperrt. Ein Passagierflugzeug und mehrere Frachtmaschinen mussten umgeleitet werden. Am DHL-Drehkreuz sei es bis in die Morgenstunden zu erheblichen Verzögerungen gekommen. Ungeklärt ist außerdem ein möglicher weiterer Zwischenfall mit einer Frachtmaschine in derselben Nacht. Laut Medienberichten soll diese zweite Drohne in mehreren hundert Metern Höhe mit einem unbekannten Objekt kollidiert sein. Das Flugzeug sei anschließend auf einem Ausweichflughafen in Hannover gelandet. Dort seien demnach von Behörden leichte Schäden im Frontbereich festgestellt worden. Laut Medienberichten würde dieser Vorfall als mögliches Staatsschutzdelikt von den Behörden eingestuft. Ein möglicher Sabotageakt werde nicht ausgeschlossen. Die Behörden in Sachsen und Niedersachsen ermitteln. Die Suche nach dem mutmaßlichen Drohnenpiloten blieb zunächst ohne Erfolg. Am Mittwochvormittag lief der Flugverkehr nach Angaben der Polizei hier in Leipzig-Halle wieder weitgehend reibungslos. Der Flughafen selbst war nicht mehr gesperrt. Eine Gefahr für die Bevölkerung bestehe nach bisherigen Kenntnisständen nicht.

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1: Volkswagen steckt mitten im größten Umbau seiner Geschichte, mit Folgen, die auch Sachsen spürt. Volkswagen kämpft weiter mit sinkenden Gewinnen. Im zweiten Quartal brach der Überschuss um knapp 33% ein, der 10. Gewinnrückgang in Folge. Der Konzernchef will deshalb den Sparkurs verschärfen. Bis zu 50.000 weitere Arbeitsplätze weltweit stehen auf dem Prüfstand. Außerdem wird über 4 deutsche Werke diskutiert, darunter auch der Standort Zwickau. Gerade Sachsen blickt deshalb besonders aufmerksam nach Wolfsburg. Mit rund 580.000 produzierten Pkw im vergangenen Jahr zählt der Freistaat zu den wichtigsten Automobilstandorten Deutschlands. Die Werke verfügen über Kapazitäten von bis zu 840.000 Fahrzeugen jährlich. Ausgelastet sind sie derzeit aber nur noch zu gut 71%. Wie angespannt die Situation der gesamten Branche ist, beobachtet auch Andreas Wächtler vom Automobilnetzwerk AMZ Sachsen.
2: In Sachsen ist die Lage aktuell herausfordernd, das können wir nicht anders sagen. Auf der einen Seite gucken wir positiv auf einige Themen, zum Beispiel BMW hatte 2025 ja gute Zahlen geschrieben. Auf der anderen Seite haben wir natürlich gerade große Probleme, das braucht man nicht zu verschweigen. Wir haben also Produktionsrückgänge, alle OEMs stecken aktuell sehr unter Druck, der vor allem aus China kommt. Und somit haben wir halt das Problem, dass unsere Werke nicht ausgelastet sind, dass wir dadurch Kostenthemen angucken müssen, dass wir uns insgesamt konsolidieren müssen.
1: Gerade der Blick nach China sei entscheidend, sagt Wächtler. Dort hätten die deutschen Hersteller jahrelang hohe Gewinne erzielt. Genau dieses Geschäft falle nun weg und sorge inzwischen auch in Sachsen für zunehmenden Druck.
2: Auf der anderen Seite haben wir den Weltmarkt und der sortiert sich aktuell neu. Und da ist insbesondere das Thema China aus unserer heutigen Sicht eins der großen Herausforderungen. Wir verlieren aktuell in Größenordnungen Marktanteile in China und daher kommt auch das Problem. Wir haben also in der Vergangenheit in China viel Geld verdient und damit die Unzulänglichkeiten unserer auch deutschen Standorte kaschieren können. Das fällt heute weg. Und genau deswegen haben wir in Deutschland ein großes Problem. Wir müssen quasi jetzt viel mehr tun, um wieder hier unsere deutschen Standorte wettbewerbsfähig zu bekommen, damit wir eben für die Zukunft gewappnet sind.
1: Wie groß die Herausforderung ist, zeigt auch die Prognose des Automobilnetzwerks Sachsen. Im Basisszenario könnte die Pkw-Produktion im Freistaat bis 2030 auf rund 340.000 Fahrzeuge zurückgehen. Gleichzeitig würden auch die Exporte deutlich sinken. Doch nicht nur die Autobauer selbst sind betroffen, auch viele Zulieferer in Sachsen spüren den Wandel und die aktuelle Lage auf dem Markt. Allerdings längst nicht alle gleichermaßen.
2: Zum einen haben wir Zulieferer, die direkt an unseren sogenannten OEM-Standorten hängen. Das sind also Zulieferer, die direkt Teile in die Werke liefern. Die stecken natürlich direkt auch in dieser Krise. Wenn also der Zulieferer an der Stelle nicht mehr liefern muss, dann verliert er das Geschäft. Das heißt, wir werden dort weitere Personalabbaumaßnahmen sehen. Entsprechend so, wie auch beim OEM letztendlich Produktion verloren geht, wird in der Zulieferindustrie in den sogenannten JIT-Standorten auch Personal abgebaut werden müssen. Auf der anderen Seite gibt es halt Zulieferer, die sind nicht so abhängig von dem Geschäft hier regional. Und für die ist es letztendlich relativ egal, ob die jetzt nach Zwickau liefern oder nach Emden. Ja? Und somit sind die jetzt nicht ganz so betroffen. Also es ist ein sehr differenziertes Gebilde.
1: Für Wächtler steckt hinter der Krise aber noch ein viel grundlegenderes Problem. Die Automobilindustrie verändert sich gerade grundlegend. Der klassische Verbrennungsmotor verliert an Bedeutung. Entscheidend werden Elektromobilität, Software und Innovationstempo. Während bundesweit gegen den Sparkurs protestiert wird, auch Beschäftigte am VW-Standort Chemnitz haben gemeinsam mit der IG Metall demonstriert, richtet sich der Blick inzwischen nach vorn. Trotz aller Schwierigkeiten sieht das Automobilnetzwerk Sachsen durchaus Chancen. Für Wächtler liegt der Schlüssel vor allem im Netzwerken und Synergien bilden.
2: KI ist der Produktivitätsbooster der nächsten Jahrzehnte und wer das nicht tut, der verliert mal prinzipiell. Wir haben in den letzten Jahrzehnten das Thema Produktion natürlich gelernt. Das ist eine deutsche Tugend, das können wir. Und all diese Prozesse, diese Prozessdaten, alles, was da eine Rolle spielt, die beherrschen wir sehr gut. sodass ich glaube, dass wir auch mit der KI-Integration einen entscheidenden Vorteil herausarbeiten können, wenn wir eben unser Prozesswissen mit der neuen Technologie zusammenbringen.
1: Wie der Sparkurs bei Volkswagen am Ende aussehen wird, soll sich bis zum Jahresende entscheiden. Für Sachsen geht es dabei um weit mehr als nur einen einzelnen Konzern. Die Branche beschäftigt zehntausende Menschen und bleibt einer der wichtigsten Industriezweige des Freistaats. Ob die Werke wieder besser ausgelastet werden und der Strukturwandel gelingt, dürfte deshalb weit über Wolfsburg hinaus Folgen haben.

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1: Freie Fahrt im Stadtpark. Nach rund 12 Monaten Bauzeit ist die neue Fuß- und Radwegbrücke an der Rösler Straße in Chemnitz für den Verkehr freigegeben worden. Ab sofort können Fußgänger und Radfahrer den Übergang über die Chemnitz wieder nutzen. Damit besteht auch wieder eine direkte Verbindung zwischen dem Stadtpark und Alt-Chemnitz. Notwendig geworden war der Neubau, nachdem die alte Brücke Anfang vergangenen Jahres aus Sicherheitsgründen gesperrt werden musste. Im August 2025 begann schließlich der Abriss des alten Bauwerks. Im Juni dieses Jahres wurde die neue Stahlkonstruktion eingehoben und die neue Brücke ist knapp 26 Meter lang und gut 4 Meter breit. Vor allem die nutzbare Fahrbahnbreite wurde deutlich erweitert, von bislang 2 auf jetzt 3,5 Meter. Das soll für mehr Sicherheit sorgen und den Fuß- und Radverkehr entzerren. Zum Bauprojekt gehörte allerdings mehr als nur der Brückenneubau. Während der Bauzeit wurde zunächst eine Behelfsfurt eingerichtet. Anschließend folgten der Rückbau der alten Brücke, die Sanierung der Ufer- und Gewässerbereiche sowie der Neubau des Übergangs. Die Arbeiten wurden nach Angaben der Stadt planmäßig innerhalb eines Jahres abgeschlossen. Die Kosten für das Gesamtprojekt belaufen sich auf rund 980.000 Euro. Ganz abgeschlossen sind die Arbeiten allerdings noch nicht. In den kommenden Tagen stehen im Umfeld der Brücke noch kleinere Restarbeiten an. Die neue Verbindung zwischen Stadtpark und Alt-Chemnitz kann jedoch bereits uneingeschränkt genutzt werden.

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4: Nachrichten. Bundesinnenminister Alexander Dobrindt hat seinen Urlaub unterbrochen wegen eines Vorfalls mit einer Drohne am Flughafen Leipzig. Das Ministerium teilte mit, dass Dobrindt zu einer Lagebesprechung mit dem sächsischen Innenminister Armin Schuster und den Spitzen der Sicherheitsbehörden anreist. An dem Treffen sollen unter anderem Bundespolizeipräsident Dieter Roman und Verfassungsschutzchef Sinan Selen teilnehmen. Im Landkreis Mittelsachsen sind innerhalb von knapp 3 Wochen 10 Ortstafeln und Verkehrszeichen gestohlen worden. Laut dem Landkreis betrifft dies Straßen in Mühlau, Marbach, Reichenbach und Großschirmer. Solche Diebstähle kommen zwar immer wieder vor, doch eine derartige Häufung ist ungewöhnlich. Der Straßenbetriebsdienst warnt davor, dass das Entfernen der Schilder nicht nur Kosten verursacht, sondern auch andere Verkehrsteilnehmer gefährden kann. Besonders während der Festivalsaison verschwinden häufig Schilder mit Zahlen wie 30 oder 50, die als Dekoration für Feiern genutzt werden. Nach einem schweren Unwetter in der sächsischen Schweiz hat Sachsenforst mit den Aufräumarbeiten begonnen. Laut der Nationalpark- und Forstverwaltung haben zunächst die Sicherung von Gebäuden und Infrastruktur Priorität. Zu den ersten Einsatzorten gehören die Felsenbühne Rathen und die Waltersdorfer Mühle. Forstminister Georg Ludwig von Breitenbuch appelliert an Besucher, Absperrungen zu beachten und Einsatzkräfte nicht zu behindern. Das Schadensgebiet bleibt bis mindestens Ende August gesperrt. Alternative Routen wurden eingerichtet. Wie lange die Arbeiten dauern werden, ist derzeit unklar aufgrund des schwierigen Geländes und hoher Sicherheitsanforderungen.

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1: Leipzig ist prädestiniert als Fahrradstadt. Also wir haben wenig Steigungen, wir sind hier in der Ebene, das erleichtert das Radfahren.
0: Doch dieses Versprechen kann auf dem Weg durch die Stadt abrupt enden.
2: Es gibt Stellen, wo ich mich als Radfahrer irgendwie dann doch auch verlassen fühle vom Verkehrssystem, wo ich plötzlich irgendwo im Nichts strande und der Radweg ist weg.
0: Leipzig hat beim Radverkehr aufgeholt. Gleichzeitig erleben Radfahrende Schlaglöcher, blockierte Wege und Lücken im Netz. Wie weit ist die Fahrradstadt also wirklich? Und was fehlt noch? Mehr als 400 Kilometer Radverkehrsanlagen gibt es inzwischen in Leipzig. Im Jahr 1990 waren es erst 74. Knapp jeder fünfte Alltagsweg wird heute mit dem Fahrrad zurückgelegt. Der Radverkehr ist damit längst ein wichtiger Teil der städtischen Mobilität und dennoch gibt es noch Steigerungspotenzial.
1: Ich glaube, dass Leipzig richtig denkt, auf einem guten Weg ist, aber noch viel Luft nach oben hat.
0: André Krocker vertritt beim ADFC Leipzig die Interessen der Radfahrenden und kennt die Stärken und Schwächen des Leipziger Radnetzes gut. Er hält viel von der Idee der Radstadt, doch sein Urteil fällt nicht überall so positiv aus.
1: Die größten Probleme, das sind die Lückenschlüsse, kann man sagen. Also, dass man immer wieder einen Flickenteppich hat und kein zusammenhängendes Netz hat. Und also es gibt viele, viele Lücken, an denen wir arbeiten müssen, an denen auch gearbeitet wird.
0: Ein ähnlich gemischtes Bild ergibt eine Befragung des Leipziger Instituts O-Trend vom Mai. Zwar äußern sich mit 38% mehr Befragte eher zufrieden als unzufrieden, doch fast die Hälfte entscheidet sich für die Antwort weder noch. Dieses Muster zeigt sich auch in der übrigen Bevölkerung.
3: Kommt drauf an. Also eigentlich ganz gut. Aber ja, je nachdem, wo ich halt lang fahre, gibt es schon auf jeden Fall auch Wege, wo ich mich ein bisschen unsicherer fühle.
4: Also ich umfahre auf die Innenstadt irgendwie, dass ich da nicht in die Quere komme.
0: Wo sich Fahrräder und Autos denselben Raum teilen, wird Sicherheit schnell zur entscheidenden Frage. Wie zum Beispiel am Wilhelm-Leuschner-Platz. Dort wurde durch einen Unfall mit tödlichen Folgen bereits vor 2 Jahren die Frage nach Sicherheit neu aufgestellt.
4: Probleme sind immer im Konflikt mit dem Autoverkehr, denke ich mal. Also, dass sicher mehr ausgebaut werden kann und Priorität auch irgendwo geschaffen wird.
5: Die Autofahrer mehr Acht geben würden, würde man sich auch sicherer fühlen, vor allen Dingen auch, wenn man mit Kindern unterwegs ist.
0: Solche Konflikte greift auch der Radverkehrsentwicklungsplan 2030 auf, den die Stadt Leipzig auf ihrer Internetseite veröffentlicht hat. Darin beschreibt sie, dass Radfahrende an manchen Kreuzungen trotz vorhandener Radwege teilweise in den Mischverkehr geführt werden. Vorgesehen sind deshalb unter anderem sicherer gestaltete Übergänge, besser auf Radfahrende abgestimmte Ampelschaltungen und eine bessere Beleuchtung ausgewählter Wege. Einige Veränderungen sind im Stadtbild bereits sichtbar. Die Nonnenstraße in Plagwitz wurde zur Fahrradstraße umgestaltet und auch in der Harkortstraße entstehen neue Radfahrstreifen. Parallel werden dort Fahrbahnen und Leitungen erneuert. Für den ADFC kommt es aber nicht allein darauf an, neue Abschnitte zu bauen. Vorrang hätten Verbindungen, auf denen Radfahrende ohne gefährliche Unterbrechungen durch die Stadt gelangen, wie Krocker erklärt.
1: Ich bin der Meinung, dass Lückenschlüsse das Wichtige sind, dass wir also zusammenhängende Achsen haben. Und dass wir dadurch einfach einen passenden Zugang aus den Außenbereichen in die Stadt haben.
0: Für die kommenden Jahre hat die Stadt Leipzig ein klares Ziel formuliert. Bis 2030 sollen die Lücken auf wichtigen Vorrang- und Hauptrouten geschlossen werden. Langfristig soll ein Radnetz entstehen, das an 365 Tagen im Jahr nutzbar ist. Leipzig bringt gute Voraussetzungen mit und hat beim Ausbau aufgeholt. Zur verlässlichen Fahrradstadt wird es aber erst, wenn sichere Wege nicht mehr plötzlich enden. Das Potenzial ist da. Jetzt kommt es auf die Verbindungen an.

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2: Wenn Arzneimittel von Hand gesetzt werden, dann dauert das pro Patient ca. 10 bis 13 Minuten. Durch maschinelle Verblisterung kann der Zeitaufwand auf nicht mal eine Minute reduziert werden.
3: Tausende Tabletten, unterschiedliche Dosierungen und zahlreiche Einnahmezeiten. In Pflegeeinrichtungen fordert die Medikamentenversorgung täglich viel Zeit und Aufmerksamkeit. Was Pflegekräfte bislang häufig von Hand vorbereiten, übernimmt nun zum großen Teil die Dresdner Knut-Apotheke. Apotheker Michael Gebe lässt dazu die Medikamente individuell in kleine Beutel verpacken.
2: Die Medikamente werden zusammengestellt, individuell für den Patienten, zu jedem Dosierzeitpunkt, morgens, mittags, abends, zur Nacht. Wir verblistern die Medikation immer für den Zeitraum von einer Woche. Damit können wir zum einen maximale Stabilität und Sicherheit der Arzneimittel gewährleisten und sind gleichzeitig flexibel genug, um auf Änderungen der Medikation zu reagieren.
3: Wie diese vorbereiteten Wochenrationen in der Praxis ankommen, zeigt sich bei Advita Dresden. Jasmin Schmehl erlebt die Umstellung dort aus Sicht des Pflegedienstes.
4: Die Erleichterung liegt darin, dass unsere Pflegefachkräfte die Medikamente nicht selbst setzen müssen. Es wird nochmal überprüft, ob das Medikament übereinstimmt mit dem Medikamentenplan. Das ist aber in der Regel immer der Fall, sodass wir dann nur das verabreichen müssen, die Medikamente. Das war pro Klient ein Zeitaufwand pro Woche von circa einer halben Stunde, sodass wir dann bei 30 Klienten schon von einer gehörigen Stundenanzahl sprechen.
3: Doch bevor die fertigen Beutel ausgeliefert werden können, müssen viele Informationen zusammenlaufen.
2: Mit unserem System entlasten wir die Pflegeheime und Pflegedienste beim kompletten Medikationsprozess, also beim Medikations- und Rezeptmanagement. Wir kümmern uns um Folgerezepte, damit die Arzneimittel nie ausgehen. Wir prüfen alle Arzneimittel auf Verträglichkeit und Wechselwirkungen. Und wir bereiten die Medikation für die Pflegedienste vor und für die Pflegeheime, sodass jede Dosis zum richtigen Zeitpunkt beim richtigen Patienten ist.
3: Damit wandert nicht nur das Sortieren der Medikamente in die Apotheke. Auch ein großer Teil der Organisation findet nun nicht mehr zwischen den eigentlichen Pflegeaufgaben statt. Wie viel das verändert, zeigt sich vor allem im Kontakt mit den betreuten Menschen.
4: Mit der zusätzlich gewonnenen Zeit können wir mehr für den Klienten da sein, unseren Patienten mehr Zeit schenken und uns um die wichtigen Dinge im Alltag kümmern. Die Medikamentenversorgung wird uns so von der Apotheke abgenommen, sodass wir mehr Zeit haben und uns den individuellen Wünschen besser noch widmen können.
3: Was am Ende wie eine einfache Rolle aussieht, beginnt lange vorher. Mit aktuellen Plänen, verfügbaren Medikamenten und einer lückenlosen Zuordnung. Für die Knut-Apotheke ist daraus längst ein eigener Schwerpunkt geworden.
2: Die Knut-Apotheke ist seit 2007, also seit über 20 Jahren, spezialisiert auf die Versorgung von Pflegeheimen und Pflegediensten. Wir haben jährlich ca. 250.000 Arzneimittelpackungen, die wir abgeben, die wir beliefern, und weit über 2,1 Millionen Einzeltagesdosen, mit denen wir unsere Partner versorgen. Wir versorgen aktuell 20 Pflegedienste und Pflegeheime mit über 1.300 Patienten. Wir haben aber durch Digitalisierung und durch die maschinelle Verblisterung Kapazität für über 10.000 Patienten, können hiermit also einen echten Beitrag in der Region leisten.
3: Wie groß das ungenutzte Potenzial in Dresden noch ist, zeigt der Vergleich mit anderen Städten und Ländern.
2: Die Kombination aus digitaler Kommunikation und Verblisterung ist in anderen europäischen Ländern längst Standard. Und auch bei uns in Sachsen ist es so, dass Chemnitz und Leipzig zum Beispiel bereits wesentlich mehr Pflegeheime von der maschinellen Verblisterung profitieren. Hier in Dresden und Ostsachsen sehen wir, dass da einfach noch ein Nachholbedarf ist. Dass einfach die Pflegeheime und Pflegedienste bei uns in der Region noch ein großes Effizienzpotenzial haben, Potenzial haben, wertvolle Zeit zu sparen, Zeit, die sie für ihre Patienten haben. Und das können sie erreichen durch das bei uns in der Region einmalige Versorgungskonzept der Knut-Apotheke, was Verblisterung kombiniert mit effizienter digitaler Kommunikation.
3: Die Maschine ersetzt keine Pflegekraft. Sie übernimmt aber genau die Arbeit, die bislang viele Stunden gekostet hat, bevor die eigentliche Pflege überhaupt beginnen konnte.

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2: Für mich war das absurd, dort Autobahnabfahrten zu schließen.
3: Hat die Stadt Geuditz bald keinen eigenen Anschluss an die A14 mehr? Heute gibt es im Nordraum die beiden Anschlussstellen Geuditz und Leipzig-Nord. Eine der untersuchten Varianten der Autobahn GmbH könnte beide durch einen neuen gemeinsamen Anschluss an der Radefelder Allee ersetzen. Entschieden ist das noch nicht. Trotzdem regt sich in Geuditz, Leipzig und der regionalen Wirtschaft Kritik. Dabei verfolgen alle Beteiligten dasselbe Ziel, den Wirtschaftsraum im Leipziger Norden zu stärken. Differenzen gibt es allerdings bei der Frage, wie das gelingen soll. Der Leipziger Norden und Geuditz bilden einen bedeutenden Wirtschafts- und Logistikstandort. Hier liegen der Flughafen Leipzig-Halle, das Güterverkehrszentrum sowie große Industrie- und Logistikunternehmen. Firmen, Beschäftigte und Lieferverkehre sind auf eine zuverlässige Verbindung zur Autobahn angewiesen und der Nordraum soll weiter wachsen. Genau dieses Wachstum ist der Ausgangspunkt der Überlegungen der Autobahn GmbH. Neue Gewerbe- und Industrieflächen bedeuten voraussichtlich mehr Lieferverkehr, Beschäftigte und Pendler. Die Planungen reichen bereits mehrere Jahre zurück, wie der Sprecher der Autobahn GmbH Niederlassung Ost, Tino Möhring, erläutert.
4: Also die Überlegungen gibt es bereits seit den späten 2010er Jahren. Also schon zu Landeszeiten wurde eben festgestellt, dass man den Leipziger Norden verkehrlich, infrastrukturell weiter verbessern muss, um hier mehr Wirtschaft zu ermöglichen und mehr Industrie anzusiedeln.
3: Im Jahr 2022 übernahm die Autobahn GmbH die Planungen vom Freistaat Sachsen. Vor allem Leipzig Nord hält das Unternehmen langfristig für nicht leistungsfähig genug. Nach seinen Untersuchungen bestehen außerdem Defizite bei der Verkehrssicherheit. Genannt werden unter anderem eingeschränkte Sichtweiten und nur bedingt leistungsfähige Kreuzungen im Umfeld. Zunächst wurden mehr als 40 Möglichkeiten betrachtet. Inzwischen konzentriert sich die Untersuchung auf wenige Varianten. Eine Vorzugsvariante steht allerdings noch nicht fest. Dass die Infrastruktur verbessert werden muss, stellen Leipzig und Geuditz nicht grundsätzlich in Frage. Die Kommunen wollen die bestehenden Anschlüsse erhalten und modernisieren. Reik Bergner ist Oberbürgermeister der Stadt Geuditz. Seine Stadt liegt unmittelbar an der A14, am Flughafen und an großen Gewerbestandorten. Für ihn wäre eine zusätzliche Abfahrt denkbar, aber nicht als Ersatz für die vorhandenen Verbindungen.
2: Der Hintergrund ist ja ganz klar, die Gedanken der Autobahn GmbH, die sind für die kommunale Ebene nicht mittragbar. Wir haben Autobahnabfahrten, die funktionieren, die sind sicherlich nicht standardmäßig ausgebaut, das soll man gerne tun. Und wir haben ein großes Gewerbegebiet an der Radefelder Allee und wenn man noch eine dritte Abfahrt bauen möchte, dann soll man das tun. Aber für mich war das absurd, dort Autobahnabfahrten zu schließen. Und die Einigkeit der kommunalen Familie an der Stelle ist ja sehr groß.
3: Aus Sicht der Stadt geht es nicht nur um möglichst kurze Wege. Mehrere Anschlüsse bieten auch Alternativen, wenn eine Strecke wegen eines Unfalls, einer Sperrung oder starken Verkehr nicht nutzbar ist. Bergner verweist besonders auf die Erreichbarkeit des Flughafens und die Ausfallsicherheit des Verkehrsnetzes.
2: Ich sag mal, die Abfahrt Geuditz ist die einzige Zufahrt zum Flughafen. Die Abfahrt Leipzig-Nord brauchen wir uns nicht drüber unterhalten. Hat die Stadt Leipzig und der Freistaat vermutlich vor noch gar nicht so langer Zeit viel Geld ausgegeben, haben das vierspurig ausgebaut als Zubringerstraße Richtung Lindenthal, Richtung Leipziger Norden. Es wäre auch Steuermittelverschwendung in Größenordnung, also überhaupt auf die Idee zu kommen, diese Abfahrt zu schließen und diese Straße entsprechend in ihrer Wertigkeit dann auch runterzunehmen. Keine Ahnung, wer auf solche Ideen kommt.
3: Die Autobahn GmbH sieht drei dicht beieinander liegende Anschlüsse dagegen nicht automatisch als Vorteil. Bei einer zusätzlichen Abfahrt könnten sich also Ein- und Ausfahrbereiche überschneiden, wie Tino Möhring erläutert.
4: Da haben wir dann definitiv wieder ein Thema der Verkehrssicherheit. Und allein zwischen Geuditz und Leipzig-Nord sind es ja auch lediglich 4 Kilometer. Also da dazwischen noch eine Anstelle zu betreiben sozusagen, das wäre auch aus verkehrlicher Sicht nicht sinnvoll.
3: Unterschiedlich bewerten beide Seiten auch den bisherigen Austausch. Laut Bergner sei die Zusammenarbeit mit den Behörden grundsätzlich konstruktiv. Von der konkreten Planungsausrichtung habe sich Geuditz allerdings überrascht gefühlt. Möhring betont dagegen den langjährigen fachlichen Dialog.
4: Und da ist es so, dass wir seit ungefähr 3 Jahren Gespräche mit der Stadt Görlitz, auch mit der Stadt Leipzig führen, aber eben auch mit großen industriellen Playern, aber genauso mit dem Landkreis, aber auch eben Naturschutz, Denkmal, Umweltschutzbehörden. Und dass wir diese Variantenuntersuchungen dort vorgestellt haben und den Grundbedarf dort auch skizziert haben.
3: Bis zu einer Entscheidung dürften noch Jahre vergehen. Klar ist bislang nur, beide Seiten wollen den Nordraum stärken. Bis dahin wird weiter diskutiert werden, ob die bestehenden Anschlüsse Schkeuditz und Leipzig-Nord erhalten bleiben oder der Verkehr künftig an einem neuen Standort gebündelt wird.

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6: Nachrichten. Bundesinnenminister Alexander Dobrindt hat seinen Urlaub unterbrochen wegen eines Vorfalls mit einer Drohne am Flughafen Leipzig. Das Ministerium teilte mit, dass Dobrindt zu einer Lagebesprechung mit dem sächsischen Innenminister Armin Schuster und den Spitzen der Sicherheitsbehörden anreist. An dem Treffen sollen unter anderem Bundespolizeipräsident Dieter Roman und Verfassungsschutzchef Sinan Selen teilnehmen. Im Landkreis Mittelsachsen sind innerhalb von knapp 3 Wochen 10 Ortstafeln und Verkehrszeichen gestohlen worden. Laut dem Landkreis betrifft dies Straßen in Mühlau, Marbach, Reichenbach und Großschirmer. Solche Diebstähle kommen zwar immer wieder vor, doch eine derartige Häufung ist ungewöhnlich. Der Straßenbetriebsdienst warnt davor, dass das Entfernen der Schilder nicht nur Kosten verursacht, sondern auch andere Verkehrsteilnehmer gefährden kann. Besonders während der Festivalsaison verschwinden häufig Schilder mit Zahlen wie 30 oder 50, die als Dekoration für Feiern genutzt werden. Nach einem schweren Unwetter in der sächsischen Schweiz hat Sachsenforst mit den Aufräumarbeiten begonnen. Laut der Nationalpark- und Forstverwaltung haben zunächst die Sicherung von Gebäuden und Infrastruktur Priorität. Zu den ersten Einsatzorten gehören die Felsenbühne Rathen und die Waltersdorfer Mühle. Forstminister Georg Ludwig von Breitenbuch appelliert an Besucher, Absperrungen zu beachten und Einsatzkräfte nicht zu behindern. Das Schadensgebiet bleibt bis mindestens Ende August gesperrt. Alternative Routen wurden eingerichtet. Wie lange die Arbeiten dauern werden, ist derzeit unklar aufgrund des schwierigen Geländes und hoher Sicherheitsanforderungen.

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2: Zwei Drohnen behindern Flugbetrieb massiv und beschädigen offenbar eine Frachtmaschine. In der Nacht von Dienstag auf Mittwoch wurde am Flughafen Leipzig-Halle zunächst eine Drohne entdeckt. An ihr sollen laut Medienberichten eine unbekannte Masse und ein Zünder befestigt gewesen sein. Besonders brisant, die Drohne habe sich in unmittelbarer Nähe einer ukrainischen Antonov-Frachtmaschine befunden. Der Fund löste einen Großeinsatz von Bundespolizei und sächsischer Landespolizei aus. Laut Medienberichten behandelten die Einsatzkräfte den Gegenstand als möglichen Sprengsatz. Entschärfer sollten die Drohne demnach kontrolliert zur Sprengung bringen. Ob es tatsächlich zu einer kontrollierten Sprengung kam, ist bislang unklar. Die Angaben zu der unbekannten Masse und dem Zünder wurden von den zuständigen Behörden am Mittwochvormittag zunächst nicht offiziell bestätigt. Bestätigt ist, dass der Flugbetrieb am Flughafen Leipzig-Halle in der Nacht und an den frühen Morgenstunden zeitweise vollständig eingestellt wurde. Der Einsatzort lag im Frachtbereich und damit räumlich getrennt vom Vorfeld für Passagiermaschinen. Die Nordbahn wurde nach etwa 2 Stunden wieder

Freigegeben. Die Südbahn blieb am Mittwochvormittag wegen der laufenden Ermittlungen zunächst gesperrt. Ein Passagierflugzeug und mehrere Frachtmaschinen mussten umgeleitet werden. Am DHL-Drehkreuz sei es bis in die Morgenstunden zu erheblichen Verzögerungen gekommen. Ungeklärt ist außerdem ein möglicher weiterer Zwischenfall mit einer Frachtmaschine in derselben Nacht. Laut Medienberichten soll diese zweite Drohne in mehreren 100 Metern Höhe mit einem unbekannten Objekt kollidiert sein. Das Flugzeug sei anschließend auf einem Ausweichflughafen in Hannover gelandet. Dort seien demnach von Behörden leichte Schäden im Frontbereich festgestellt worden. Laut Medienberichten würde dieser Vorfall als mögliches Staatsschutzdelikt von den Behörden eingestuft. Ein möglicher Sabotageakt werde nicht ausgeschlossen. Die Behörden in Sachsen und Niedersachsen ermitteln. Die Suche nach dem mutmaßlichen Drohnenpiloten blieb zunächst ohne Erfolg. Am Mittwochvormittag lief der Flugverkehr nach Angaben der Polizei hier in Leipzig-Halle wieder weitgehend reibungslos. Der Flughafen selbst war nicht mehr gesperrt. Eine Gefahr für die Bevölkerung bestehe nach bisherigen Kenntnisständen nicht.

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2: Volkswagen steckt mitten im größten Umbau seiner Geschichte mit Folgen, die auch Sachsen spürt. Volkswagen kämpft weiter mit sinkenden Gewinnen. Im zweiten Quartal brach der Überschuss um knapp 33% ein, der 10. Gewinnrückgang in Folge. Der Konzernchef will deshalb den Sparkurs verschärfen. Bis zu 50.000 weitere Arbeitsplätze weltweit stehen auf dem Prüfstand. Außerdem wird über 4 deutsche Werke diskutiert, darunter auch der Standort Zwickau. Gerade Sachsen blickt deshalb besonders aufmerksam nach Wolfsburg. Mit rund 580.000 produzierten PKW im vergangenen Jahr zählt der Freistaat zu den wichtigsten Automobilstandorten Deutschlands. Die Werke verfügen über Kapazitäten von bis zu 840.000 Fahrzeugen jährlich. Ausgelastet sind sie derzeit aber nur noch zu gut 71%. Wie angespannt die Situation der gesamten Branche ist, beobachtet auch Andreas Wächtler vom Automobilnetzwerk AMZ Sachsen.
3: In Sachsen ist die Lage aktuell herausfordernd, das können wir nicht anders sagen. Auf der einen Seite gucken wir positiv auf einige Themen, zum Beispiel BMW hatte 2025 ja gute Zahlen geschrieben. Auf der anderen Seite haben wir natürlich gerade große Probleme, das braucht man nicht zu verschweigen. Wir haben also Produktionsrückgänge, alle OEMs stecken aktuell sehr unter Druck, der vor allem aus China kommt. Und somit haben wir halt das Problem, dass unsere Werke nicht ausgelastet sind, dass wir dadurch Kostenthemen angucken müssen, dass wir uns insgesamt konsolidieren müssen.
2: Gerade der Blick nach China sei entscheidend, sagt Wächtler. Dort hätten die deutschen Hersteller jahrelang hohe Gewinne erzielt. Genau dieses Geschäft falle nun weg und sorge inzwischen auch in Sachsen für zunehmenden Druck.
3: Auf der anderen Seite haben wir den Weltmarkt und der sortiert sich aktuell neu. Und da ist insbesondere das Thema China aus unserer heutigen Sicht eins der großen Herausforderungen. Wir verlieren aktuell in Größenordnungen Marktanteile in China und daher kommt auch das Problem. Wir haben also in der Vergangenheit in China viel Geld verdient und damit die Unzulänglichkeiten unserer auch deutschen Standorte kaschieren können. Das fällt heute weg. Und genau deswegen haben wir in Deutschland ein großes Problem. Wir müssen quasi jetzt viel mehr tun, um wieder hier unsere deutschen Standorte wettbewerbsfähig zu bekommen, damit wir eben ja, für die Zukunft gewappnet sind.
2: Wie groß die Herausforderung ist, zeigt auch die Prognose des Automobilnetzwerks Sachsen. Im Basisszenario könnte die Pkw-Produktion im Freistaat bis 2030 auf rund 340.000 Fahrzeuge zurückgehen. Gleichzeitig würden auch die Exporte deutlich sinken. Doch nicht nur die Autobauer selbst sind betroffen, auch viele Zulieferer in Sachsen spüren den Wandel und die aktuelle Lage auf dem Markt. Allerdings längst nicht alle gleichermaßen.
3: Zum einen haben wir Zulieferer, die direkt an unseren sogenannten OEM-Standorten hängen. Das sind also Zulieferer, die direkt Teile in die Werke liefern. Die stecken natürlich direkt auch in dieser Krise. Wenn also der Zulieferer an der Stelle nicht mehr liefern muss, dann verliert er das Geschäft. Das heißt, wir werden dort weitere Personalabbaumaßnahmen sehen. Entsprechend so, wie auch beim OEM letztendlich Produktion verloren geht, wird in der Zulieferindustrie in den sogenannten JIT-Standorten auch Personal abgebaut werden müssen. Auf der anderen Seite gibt es halt Zulieferer, die sind nicht so abhängig von dem Geschäft hier regional. Und für die ist es letztendlich relativ egal, ob die jetzt nach Zwickau liefern oder nach Emden. Ja? Und somit sind die jetzt nicht ganz so betroffen. Also es ist ein sehr differenziertes Gebilde.
2: Für Wächtler steckt hinter der Krise aber noch ein viel grundlegenderes Problem. Die Automobilindustrie verändert sich gerade grundlegend. Der klassische Verbrennungsmotor verliert an Bedeutung. Entscheidend werden Elektromobilität, Software und Innovationstempo. Während bundesweit gegen den Sparkurs protestiert wird, auch Beschäftigte am VW-Standort Chemnitz haben gemeinsam mit der IG Metall demonstriert, richtet sich der Blick inzwischen nach vorn. Trotz aller Schwierigkeiten sieht das Automobilnetzwerk Sachsen durchaus Chancen. Für Wächtler liegt der Schlüssel vor allem im Netzwerken und Synergien bilden.
3: KI ist der Produktivitätsbooster der nächsten Jahrzehnte und wer das nicht tut, der verliert mal prinzipiell. Wir haben in den letzten Jahrzehnten das Thema Produktion natürlich gelernt, das ist eine deutsche Tugend, das können wir und all diese Prozessdaten, alles was da eine Rolle spielt, die beherrschen wir sehr gut. sodass ich glaube, dass wir auch mit der KI-Integration einen entscheidenden Vorteil herausarbeiten können, wenn wir eben unser Prozesswissen mit der neuen Technologie zusammenbringen.
2: Wie der Sparkurs bei Volkswagen am Ende aussehen wird, soll sich bis zum Jahresende entscheiden. Für Sachsen geht es dabei um weit mehr als nur einen einzelnen Konzern. Die Branche beschäftigt zehntausende Menschen und bleibt einer der wichtigsten Industriezweige des Freistaats. Ob die Werke wieder besser ausgelastet werden und der Strukturwandel gelingt, dürfte deshalb weit über Wolfsburg hinaus Folgen haben.

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1: Freie Fahrt im Stadtpark. Nach rund 12 Monaten Bauzeit ist die neue Fuß- und Radwegbrücke an der Rösler Straße in Chemnitz für den Verkehr freigegeben worden. Ab sofort können Fußgänger und Radfahrer den Übergang über die Chemnitz wieder nutzen. Damit besteht auch wieder eine direkte Verbindung zwischen dem Stadtpark und Alt-Chemnitz. Notwendig geworden war der Neubau, nachdem die alte Brücke Anfang vergangenen Jahres aus Sicherheitsgründen gesperrt werden musste. Im August 2025 begann schließlich der Abriss des alten Bauwerks. Im Juni dieses Jahres wurde die neue Stahlkonstruktion eingehoben und die neue Brücke ist knapp 26 Meter lang und gut 4 Meter breit. Vor allem die nutzbare Fahrbahnbreite wurde deutlich erweitert, von bislang 2 auf jetzt 3,5 Meter. Das soll für mehr Sicherheit sorgen und den Fuß- und Radverkehr entzerren. Zum Bauprojekt gehörte allerdings mehr als nur der Brückenneubau. Während der Bauzeit wurde zunächst eine Behelfsfurt eingerichtet. Anschließend folgten der Rückbau der alten Brücke, die Sanierung der Ufer- und Gewässerbereiche sowie der Neubau des Übergangs. Die Arbeiten wurden nach Angaben der Stadt planmäßig innerhalb eines Jahres abgeschlossen. Die Kosten für das Gesamtprojekt belaufen sich auf rund 980.000 Euro. Ganz abgeschlossen sind die Arbeiten allerdings noch nicht. In den kommenden Tagen stehen im Umfeld der Brücke noch kleinere Restarbeiten an. Die neue Verbindung zwischen Stadtpark und Alt-Chemnitz kann jedoch bereits uneingeschränkt genutzt werden.

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6: Nachrichten. Am Flughafen Leipzig-Halle ist eine Sprengstoffdrohne entdeckt worden. Laut dem Landeskriminalamt Sachsen wurde die Drohne in der Nacht zum Mittwoch auf der Start- und Landebahn gefunden. Spezialisten der Bundespolizei haben die Sprengvorrichtung entschärft. Die Ermittlungen dauern an, da nach einem zweiten unbekannten Gegenstand gesucht wird. Ein Frachtflugzeug musste wegen einer Sperrung durchstarten und stieß dabei mit einem mutmaßlich zweiten Flugobjekt zusammen, was zu leichten Beschädigungen führte. Sachsens Innenminister Armin Schuster erklärte, dass noch nach Teilen einer möglichen zweiten Drohne gesucht werde. Bundesinnenminister Alexander Dobrindt sprach von einer neuen Gefahrenqualität. Eine Umfrage im Auftrag der Techniker Krankenkasse zeigt, dass 71% der Medizinstudierenden in Sachsen offen für eine Niederlassung sind, auch auf dem Land. Die Befragung ergab jedoch, dass nur 19% unter keinen Umständen in ländlichen Regionen arbeiten wollen. Laut TK-Chef Alexander Kraus sind gute Infrastruktur und finanzielle Unterstützung entscheidend für die Entscheidung zur Niederlassung. Zudem wünschen sich 92% der Studierenden bereits im Studium eine gezielte Vorbereitung auf die Praxisgründung. Ein 36-jähriger Albaner ist am Grenzübergang Breitenau festgenommen worden. Die Bundespolizeiinspektion Bergishübel kontrollierte das Fahrzeug des Mannes am 4. August 2026 gegen 23.45 Uhr und entdeckte eine Ausschreibung zur Festnahme wegen versuchten Totschlags und illegalem Waffenbesitz aus Albanien. Nach seiner Vorführung beim Amtsgericht Pirna wurde er in die JVA Dresden gebracht, wo er auf seine Auslieferung wartet.

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1: Zwei Drohnen behindern Flugbetrieb massiv und beschädigen offenbar eine Frachtmaschine. In der Nacht von Dienstag auf Mittwoch wurde am Flughafen Leipzig-Halle zunächst eine Drohne entdeckt. An ihr sollen laut Medienberichten eine unbekannte Masse und ein Zünder befestigt gewesen sein. Besonders brisant, die Drohne habe sich in unmittelbarer Nähe einer ukrainischen Antonov-Frachtmaschine befunden. Der Fund löste einen Großeinsatz von Bundespolizei und sächsischer Landespolizei aus. Laut Medienberichten behandelten die Einsatzkräfte den Gegenstand als möglichen Sprengsatz. Entschärfer sollten die Drohne demnach kontrolliert zur Sprengung bringen. Ob es tatsächlich zu einer kontrollierten Sprengung kam, ist bislang unklar. Die Angaben zu der unbekannten Masse und dem Zünder wurden von den zuständigen Behörden am Mittwochvormittag zunächst nicht offiziell bestätigt. Bestätigt ist, dass der Flugbetrieb am Flughafen Leipzig-Halle in der Nacht und an den frühen Morgenstunden zeitweise vollständig eingestellt wurde. Der Einsatzort lag im Frachtbereich und damit räumlich getrennt vom Vorfeld für Passagiermaschinen. Die Nordbahn wurde nach etwa 2 Stunden wieder freigegeben. Die Südbahn blieb am Mittwochvormittag wegen der laufenden Ermittlungen zunächst gesperrt. Ein Passagierflugzeug und mehrere Frachtmaschinen mussten umgeleitet werden. Am DHL-Drehkreuz sei es bis in die Morgenstunden zu erheblichen Verzögerungen gekommen. Ungeklärt ist außerdem ein möglicher weiterer Zwischenfall mit einer Frachtmaschine in derselben Nacht. Laut Medienberichten soll diese zweite Drohne in mehreren hundert Metern Höhe mit einem unbekannten Objekt kollidiert sein. Das Flugzeug sei anschließend auf einem Ausweichflughafen in Hannover gelandet. Dort seien demnach von Behörden leichte Schäden im Frontbereich festgestellt worden. Laut Medienberichten würde dieser Vorfall als mögliches Staatsschutzdelikt von den Behörden eingestuft. Ein möglicher Sabotageakt werde nicht ausgeschlossen. Die Behörden in Sachsen und Niedersachsen ermitteln. Die Suche nach dem mutmaßlichen Drohnenpiloten blieb zunächst ohne Erfolg. Am Mittwochvormittag lief der Flugverkehr nach Angaben der Polizei hier in Leipzig-Halle wieder weitgehend reibungslos. Der Flughafen selbst war nicht mehr gesperrt. Eine Gefahr für die Bevölkerung bestehe nach bisherigen Kenntnisständen nicht.

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2: Volkswagen steckt mitten im größten Umbau seiner Geschichte mit Folgen, die auch Sachsen spürt. Volkswagen kämpft weiter mit sinkenden Gewinnen. Im zweiten Quartal brach der Überschuss um knapp 33% ein, der 10. Gewinnrückgang in Folge. Der Konzernchef will deshalb den Sparkurs verschärfen. Bis zu 50.000 weitere Arbeitsplätze weltweit stehen auf dem Prüfstand. Außerdem wird über 4 deutsche Werke diskutiert, darunter auch der Standort Zwickau. Gerade Sachsen blickt deshalb besonders aufmerksam nach Wolfsburg. Mit rund 580.000 produzierten PKW im vergangenen Jahr zählt der Freistaat zu den wichtigsten Automobilstandorten Deutschlands. Die Werke verfügen über Kapazitäten von bis zu 840.000 Fahrzeugen jährlich. Ausgelastet sind sie derzeit aber nur noch zu gut 71%. Wie angespannt die Situation der gesamten Branche ist, beobachtet auch Andreas Wächtler vom Automobilnetzwerk AMZ Sachsen.
3: In Sachsen ist die Lage aktuell herausfordernd, das können wir nicht anders sagen. Auf der einen Seite gucken wir positiv auf einige Themen, zum Beispiel BMW hatte 2025 ja gute Zahlen geschrieben. Auf der anderen Seite haben wir natürlich gerade große Probleme, das braucht man nicht zu verschweigen. Wir haben also Produktionsrückgänge, alle OEMs stecken aktuell sehr unter Druck, der vor allem aus China kommt. Und somit haben wir halt das Problem, dass unsere Werke nicht ausgelastet sind, dass wir dadurch Kostenthemen angucken müssen, dass wir uns insgesamt konsolidieren müssen.
2: Gerade der Blick nach China sei entscheidend, sagt Wächtler. Dort hätten die deutschen Hersteller jahrelang hohe Gewinne erzielt. Genau dieses Geschäft falle nun weg und sorge inzwischen auch in Sachsen für zunehmenden Druck.
3: Auf der anderen Seite haben wir den Weltmarkt und der sortiert sich aktuell neu. Und da ist insbesondere das Thema China aus unserer heutigen Sicht eins der großen Herausforderungen. Wir verlieren aktuell in Größenordnungen Marktanteile in China und daher kommt auch das Problem. Wir haben also in der Vergangenheit in China viel Geld verdient und damit die Unzulänglichkeiten unserer auch deutschen Standorte kaschieren können. Das fällt heute weg. Und genau deswegen haben wir in Deutschland ein großes Problem. Wir müssen quasi jetzt viel mehr tun, um wieder hier unsere deutschen Standorte wettbewerbsfähig zu bekommen, damit wir eben ja, für die Zukunft gewappnet sind.
2: Wie groß die Herausforderung ist, zeigt auch die Prognose des Automobilnetzwerks Sachsen. Im Basisszenario könnte die Pkw-Produktion im Freistaat bis 2030 auf rund 340.000 Fahrzeuge zurückgehen. Gleichzeitig würden auch die Exporte deutlich sinken. Doch nicht nur die Autobauer selbst sind betroffen, auch viele Zulieferer in Sachsen spüren den Wandel und die aktuelle Lage auf dem Markt. Allerdings längst nicht alle gleichermaßen.
3: Zum einen haben wir Zulieferer, die direkt an unseren sogenannten OEM-Standorten hängen. Das sind also Zulieferer, die direkt Teile in die Werke liefern. Die stecken natürlich direkt auch in dieser Krise. Wenn also der Zulieferer an der Stelle nicht mehr liefern muss, dann verliert er das Geschäft. Das heißt, wir werden dort weitere Personalabbaumaßnahmen sehen. Entsprechend so, wie auch beim OEM letztendlich Produktion verloren geht, wird in der Zulieferindustrie in den sogenannten JIT-Standorten auch Personal abgebaut werden müssen. Auf der anderen Seite gibt es halt Zulieferer, die sind nicht so abhängig von dem Geschäft hier regional. Und für die ist es letztendlich relativ egal, ob die jetzt nach Zwickau liefern oder nach Emden. Ja? Und somit sind die jetzt nicht ganz so betroffen. Also es ist ein sehr differenziertes Gebilde.
2: Für Wächtler steckt hinter der Krise aber noch ein viel grundlegenderes Problem. Die Automobilindustrie verändert sich gerade grundlegend. Der klassische Verbrennungsmotor verliert an Bedeutung. Entscheidend werden Elektromobilität, Software und Innovationstempo. Während bundesweit gegen den Sparkurs protestiert wird, auch Beschäftigte am VW-Standort Chemnitz haben gemeinsam mit der IG Metall demonstriert, richtet sich der Blick inzwischen nach vorn. Trotz aller Schwierigkeiten sieht das Automobilnetzwerk Sachsen durchaus Chancen. Für Wächtler liegt der Schlüssel vor allem im Netzwerken und Synergien bilden.
3: KI ist der Produktivitätsbooster der nächsten Jahrzehnte und wer das nicht tut, der verliert mal prinzipiell. Wir haben in den letzten Jahrzehnten das Thema Produktion natürlich gelernt, das ist eine deutsche Tugend, das können wir und all diese Prozessdaten, alles was da eine Rolle spielt, die beherrschen wir sehr gut. sodass ich glaube, dass wir auch mit der KI-Integration einen entscheidenden Vorteil herausarbeiten können, wenn wir eben unser Prozesswissen mit der neuen Technologie zusammenbringen.
2: Wie der Sparkurs bei Volkswagen am Ende aussehen wird, soll sich bis zum Jahresende entscheiden. Für Sachsen geht es dabei um weit mehr als nur einen einzelnen Konzern. Die Branche beschäftigt zehntausende Menschen und bleibt einer der wichtigsten Industriezweige des Freistaats. Ob die Werke wieder besser ausgelastet werden und der Strukturwandel gelingt, dürfte deshalb weit über Wolfsburg hinaus Folgen haben.

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1: Freie Fahrt im Stadtpark. Nach rund 12 Monaten Bauzeit ist die neue Fuß- und Radwegbrücke an der Röslerstraße in Chemnitz für den Verkehr freigegeben worden. Ab sofort können Fußgänger und Radfahrer den Übergang über die Chemnitz wieder nutzen. Damit besteht auch wieder eine direkte Verbindung zwischen dem Stadtpark und Alt-Chemnitz. Notwendig geworden war der Neubau, nachdem die alte Brücke Anfang vergangenen Jahres aus Sicherheitsgründen gesperrt werden musste. Im August 2025 begann schließlich der Abriss des alten Bauwerks. Im Juni dieses Jahres wurde die neue Stahlkonstruktion eingehoben und die neue Brücke ist knapp 26 Meter lang und gut 4 Meter breit. Vor allem die nutzbare Fahrbahnbreite wurde deutlich erweitert, von bislang 2 auf jetzt 3,5 Meter. Das soll für mehr Sicherheit sorgen und den Fuß- und Radverkehr entzerren. Zum Bauprojekt gehörte allerdings mehr als nur der Brückenneubau. Während der Bauzeit wurde zunächst eine Behelfsfurt eingerichtet. Anschließend folgten der Rückbau der alten Brücke, die Sanierung der Ufer- und Gewässerbereiche sowie der Neubau des Übergangs. Die Arbeiten wurden nach Angaben der Stadt planmäßig innerhalb eines Jahres abgeschlossen. Die Kosten für das Gesamtprojekt belaufen sich auf rund 980.000 Euro. Ganz abgeschlossen sind die Arbeiten allerdings noch nicht. In den kommenden Tagen stehen im Umfeld der Brücke noch kleinere Restarbeiten an. Die neue Verbindung zwischen Stadtpark und Alt-Chemnitz kann jedoch bereits uneingeschränkt genutzt werden.

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6: Nachrichten. Am Flughafen Leipzig-Halle ist eine Sprengstoffdrohne entdeckt worden. Laut dem Landeskriminalamt Sachsen wurde die Drohne in der Nacht zum Mittwoch auf der Start- und Landebahn gefunden. Spezialisten der Bundespolizei haben die Sprengvorrichtung entschärft. Die Ermittlungen dauern an, da nach einem zweiten unbekannten Gegenstand gesucht wird. Ein Frachtflugzeug musste wegen einer Sperrung durchstarten und stieß dabei mit einem mutmaßlich zweiten Flugobjekt zusammen, was zu leichten Beschädigungen führte. Sachsens Innenminister Armin Schuster erklärte, dass noch nach Teilen einer möglichen zweiten Drohne gesucht werde. Bundesinnenminister Alexander Dobrindt sprach von einer neuen Gefahrenqualität. Eine Umfrage im Auftrag der Techniker Krankenkasse zeigt, dass 71% der Medizinstudierenden in Sachsen offen für eine Niederlassung sind. Auch auf dem Land. Die Befragung ergab jedoch, dass nur 19% unter keinen Umständen in ländlichen Regionen arbeiten wollen. Laut TK-Chef Alexander Kraus sind gute Infrastruktur und finanzielle Unterstützung entscheidend für die Entscheidung zur Niederlassung. Zudem wünschen sich 92% der Studierenden bereits im Studium eine gezielte Vorbereitung auf die Praxisgründung. Ein 36-jähriger Albaner ist am Grenzübergang Breitenau festgenommen worden. Die Bundespolizeiinspektion Bergishübel kontrollierte das Fahrzeug des Mannes am 4. August 2026 gegen 23.45 Uhr und entdeckte eine Ausschreibung zur Festnahme wegen versuchten Totschlags und illegalem Waffenbesitz aus Albanien. Nach seiner Vorführung beim Amtsgericht Pirna wurde er in die JVA Dresden gebracht, wo er auf seine Auslieferung wartet.

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2: Leipzig ist prädestiniert als Fahrradstadt. Also wir haben wenig Steigungen, wir sind hier in der Ebene, das erleichtert das Radfahren.
3: Doch dieses Versprechen kann auf dem Weg durch die Stadt abrupt enden.
4: Es gibt Stellen, wo ich mich als Radfahrer irgendwie dann doch auch verlassen fühle vom Verkehrssystem, wo ich plötzlich irgendwo im Nichts strande und der Radweg ist weg.
3: Leipzig hat beim Radverkehr aufgeholt. Gleichzeitig erleben Radfahrende Schlaglöcher, blockierte Wege und Lücken im Netz. Wie weit ist die Fahrradstadt also wirklich? Und was fehlt noch? Mehr als 400 Kilometer Radverkehrsanlagen gibt es inzwischen in Leipzig. Im Jahr 1990 waren es erst 74. Knapp jeder fünfte Alltagsweg wird heute mit dem Fahrrad zurückgelegt. Der Radverkehr ist damit längst ein wichtiger Teil der städtischen Mobilität und dennoch gibt es noch Steigerungspotenzial.
2: Ich glaube, dass Leipzig richtig denkt, auf einem guten Weg ist, aber noch viel Luft nach oben hat.
3: André Krocker vertritt beim ADFC Leipzig die Interessen der Radfahrenden und kennt die Stärken und Schwächen des Leipziger Radnetzes gut. Er hält viel von der Idee der Radstadt, doch sein Urteil fällt nicht überall so positiv aus.
2: Die größten Probleme, das sind die Lückenschlüsse, kann man sagen. Also, dass man immer wieder einen Flickenteppich hat und kein zusammenhängendes Netz hat. Und also es gibt viele, viele Lücken, an denen wir arbeiten müssen, an denen auch gearbeitet wird.
3: Ein ähnlich gemischtes Bild ergibt eine Befragung des Leipziger Instituts OTREN vom Mai. Zwar äußern sich mit 38% mehr Befragte eher zufrieden als unzufrieden, doch fast die Hälfte entscheidet sich für die Antwort weder noch. Dieses Muster zeigt sich auch in der übrigen Bevölkerung.
5: Kommt drauf an. Also eigentlich ganz gut. Aber ja, je nachdem, wo ich halt lang fahre, gibt es schon auf jeden Fall auch Wege, wo ich mich ein bisschen unsicherer fühle.
6: Also ich umfahre oft die Innenstadt irgendwie, dass ich da nicht in die Quere komme.
3: Wo sich Fahrräder und Autos denselben Raum teilen, wird Sicherheit schnell zur entscheidenden Frage. Wie zum Beispiel am Wilhelm-Leuschner-Platz. Dort wurde durch einen Unfall mit tödlichen Folgen bereits vor 2 Jahren die Frage nach Sicherheit neu aufgestellt.
6: Probleme sind immer im Konflikt mit dem Autoverkehr, denke ich mal. Also, dass sicher mehr ausgebaut werden kann und Priorität auch irgendwo geschaffen wird.
7: Die Autofahrer mehr Acht geben würden, würde man sich auch sicherer fühlen, vor allen Dingen auch wenn man mit Kindern unterwegs ist.
3: Solche Konflikte greift auch der Radverkehrsentwicklungsplan 2030 auf, den die Stadt Leipzig auf ihrer Internetseite veröffentlicht hat. Darin beschreibt sie, dass Radfahrende an manchen Kreuzungen trotz vorhandener Radwege teilweise in den Mischverkehr geführt werden. Vorgesehen sind deshalb unter anderem sicherer gestaltete Übergänge, besser auf Radfahrende abgestimmte Ampelschaltungen und eine bessere Beleuchtung ausgewählter Wege. Einige Veränderungen sind

0: im Stadtbild bereits sichtbar. Die Nonnenstraße in Plagwitz wurde zur Fahrradstraße umgestaltet und auch in der Harkortstraße entstehen neue Radfahrstreifen. Parallel werden dort Fahrbahnen und Leitungen erneuert. Für den ADFC kommt es aber nicht allein darauf an, neue Abschnitte zu bauen. Vorrang hätten Verbindungen, auf denen Radfahrende ohne gefährliche Unterbrechungen durch die Stadt gelangen, wie Krocker erklärt.
1: Ich bin der Meinung, dass Lückenschlüsse das Wichtige sind, dass wir also zusammenhängende Achsen haben und dass wir dadurch einfach einen passenden Zugang aus den Außenbereichen in die Stadt haben.
0: Für die kommenden Jahre hat die Stadt Leipzig ein klares Ziel formuliert. Bis 2030 sollen die Lücken auf wichtigen Vorrang- und Hauptrouten geschlossen werden. Langfristig soll ein Radnetz entstehen, das an 365 Tagen im Jahr nutzbar ist. Leipzig bringt gute Voraussetzungen mit und hat beim Ausbau aufgeholt. Zur verlässlichen Fahrradstadt wird es aber erst, wenn sichere Wege nicht mehr plötzlich enden. Das Potenzial ist da. Jetzt kommt es auf die Verbindungen an.

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2: Wenn Arzneimittel von Hand gesetzt werden, dann dauert das pro Patient ca. 10 bis 13 Minuten. Durch maschinelle Verblisterung kann der Zeitaufwand auf nicht mal eine Minute reduziert werden.
3: Tausende Tabletten, unterschiedliche Dosierungen und zahlreiche Einnahmezeiten. In Pflegeeinrichtungen fordert die Medikamentenversorgung täglich viel Zeit und Aufmerksamkeit. Was Pflegekräfte bislang häufig von Hand vorbereiten, übernimmt nun zum großen Teil die Dresdner Knut-Apotheke. Apotheker Michael Gebe lässt dazu die Medikamente individuell in kleine Beutel verpacken.
2: Die Medikamente werden zusammengestellt, individuell für den Patienten, zu jedem Dosierzeitpunkt, morgens, mittags, abends, zur Nacht. Wir verblistern die Medikation immer für den Zeitraum von einer Woche. Damit können wir zum einen maximale Stabilität und Sicherheit der Arzneimittel gewährleisten und sind gleichzeitig flexibel genug, um auf Änderungen der Medikation zu reagieren.
3: Wie diese vorbereiteten Wochenrationen in der Praxis ankommen, zeigt sich bei Advita Dresden. Jasmin Schmehl erlebt die Umstellung dort aus Sicht des Pflegedienstes.
4: Die Erleichterung liegt darin, dass unsere Pflegefachkräfte die Medikamente nicht selbst setzen müssen. Es wird nochmal überprüft, ob das Medikament übereinstimmt mit dem Medikamentenplan. Das ist aber in der Regel immer der Fall, sodass wir dann nur das verabreichen müssen, die Medikamente. Das war pro Klient ein Zeitaufwand pro Woche von circa einer halben Stunde, sodass wir dann bei 30 Klienten schon von einer gehörigen Stundenanzahl sprechen.
3: Doch bevor die fertigen Beutel ausgeliefert werden können, müssen viele Informationen zusammenlaufen.
2: Mit unserem System entlasten wir die Pflegeheime und Pflegedienste beim kompletten Medikationsprozess, also beim Medikations- und Rezeptmanagement. Wir kümmern uns um Folgerezepte, damit die Arzneimittel nie ausgehen. Wir prüfen alle Arzneimittel auf Verträglichkeit und Wechselwirkungen. Und wir bereiten die Medikation für die Pflegedienste vor und für die Pflegeheime, sodass jede Dosis zum richtigen Zeitpunkt beim richtigen Patienten ist.
3: Damit wandert nicht nur das Sortieren der Medikamente in die Apotheke. Auch ein großer Teil der Organisation findet nun nicht mehr zwischen den eigentlichen Pflegeaufgaben statt. Wie viel das verändert, zeigt sich vor allem im Kontakt mit den betreuten Menschen.
4: Mit der zusätzlich gewonnenen Zeit können wir mehr für den Klienten da sein, unseren Patienten mehr Zeit schenken und uns um die wichtigen Dinge im Alltag kümmern. Die Medikamentenversorgung wird uns so von der Apotheke abgenommen, sodass wir mehr Zeit haben und uns den individuellen Wünschen besser noch widmen können.
3: Was am Ende wie eine einfache Rolle aussieht, beginnt lange vorher. Mit aktuellen Plänen, verfügbaren Medikamenten und einer lückenlosen Zuordnung. Für die Knut-Apotheke ist daraus längst ein eigener Schwerpunkt geworden.
2: Die Knut-Apotheke ist seit 2007, also seit über 20 Jahren, spezialisiert auf die Versorgung von Pflegeheimen und Pflegediensten. Wir haben jährlich ca. 250.000 Arzneimittelpackungen, die wir abgeben, die wir beliefern, und weit über 2,1 Millionen Einzeltagesdosen, mit denen wir unsere Partner versorgen. Wir versorgen aktuell 20 Pflegedienste und Pflegeheime mit über 1.300 Patienten. Wir haben aber durch Digitalisierung und durch die maschinelle Verblisterung Kapazität für über 10.000 Patienten. Wir können hiermit also einen echten Beitrag in der Region leisten.
3: Wie groß das ungenutzte Potenzial in Dresden noch ist, zeigt der Vergleich mit anderen Städten und Ländern.
2: Die Kombination aus digitaler Kommunikation und Verblisterung ist in anderen europäischen Ländern längst Standard. Und auch bei uns in Sachsen ist es so, dass Chemnitz und Leipzig zum Beispiel bereits wesentlich mehr Pflegeheime von der maschinellen Verblisterung profitieren. Hier in Dresden und Ostsachsen sehen wir, dass da einfach noch ein Nachholbedarf ist. Dass einfach die Pflegeheime und Pflegedienste bei uns in der Region noch ein großes Effizienzpotenzial haben, wertvolle Zeit zu sparen, Zeit, die sie für ihre Patienten haben. Und das können sie erreichen durch das bei uns in der Region einmalige Versorgungskonzept der Knut-Apotheke, was Verblisterung kombiniert mit effizienter digitaler Kommunikation.
3: Die Maschine ersetzt keine Pflegekraft. Sie übernimmt aber genau die Arbeit, die bislang viele Stunden gekostet hat, bevor die eigentliche Pflege überhaupt beginnen konnte.

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1: Für mich war das absurd, dort Autobahnabfahrten zu schließen.
2: Hat die Stadt Schgeuditz bald keinen eigenen Anschluss an die A14 mehr? Heute gibt es im Nordraum die beiden Anschlussstellen Schgeuditz und Leipzig-Nord. Eine der untersuchten Varianten der Autobahn GmbH könnte beide durch einen neuen gemeinsamen Anschluss an der Radefelder Allee ersetzen. Entschieden ist das noch nicht. Trotzdem regt sich in Schgeuditz, Leipzig und der regionalen Wirtschaft Kritik. Dabei verfolgen alle Beteiligten dasselbe Ziel, den Wirtschaftsraum im Leipziger Norden zu stärken. Differenzen gibt es allerdings bei der Frage, wie das gelingen soll. Der Leipziger Norden und Schgeuditz bilden einen bedeutenden Wirtschafts- und Logistikstandort. Hier liegen der Flughafen Leipzig-Halle, das Güterverkehrszentrum sowie große Industrie- und Logistikunternehmen. Firmen, Beschäftigte und Lieferverkehre sind auf eine zuverlässige Verbindung zur Autobahn angewiesen und der Nordraum soll weiter wachsen. Genau dieses Wachstum ist der Ausgangspunkt der Überlegungen der Autobahn GmbH. Neue Gewerbe- und Industrieflächen bedeuten voraussichtlich mehr Lieferverkehr, Beschäftigte und Pendler. Die Planungen reichen bereits mehrere Jahre zurück, wie der Sprecher der Autobahn GmbH Niederlassung Ost, Tino Möhring, erläutert.
3: Also die Überlegungen gibt es bereits seit den späten 2010er Jahren. Also schon zu Landeszeiten wurde eben festgestellt, dass man den Leipziger Norden verkehrlich, infrastrukturell weiter verbessern muss, um hier mehr Wirtschaft zu ermöglichen und mehr Industrie anzusiedeln.
2: Im Jahr 2022 übernahm die Autobahn GmbH die Planungen vom Freistaat Sachsen. Vor allem Leipzig Nord hält das Unternehmen langfristig für nicht leistungsfähig genug. Nach seinen Untersuchungen bestehen außerdem Defizite bei der Verkehrssicherheit. Genannt werden unter anderem eingeschränkte Sichtweiten und nur bedingt leistungsfähige Kreuzungen im Umfeld. Zunächst wurden mehr als 40 Möglichkeiten betrachtet. Inzwischen konzentriert sich die Untersuchung auf wenige Varianten. Eine Vorzugsvariante steht allerdings noch nicht fest. Dass die Infrastruktur verbessert werden muss, stellen Leipzig und Schgeuditz nicht grundsätzlich in Frage. Die Kommunen wollen die bestehenden Anschlüsse erhalten und modernisieren. Reik Bergner ist Oberbürgermeister der Stadt Schgeuditz. Seine Stadt liegt unmittelbar an der A14, am Flughafen und an großen Gewerbestandorten. Für ihn wäre eine zusätzliche Abfahrt denkbar, aber nicht als Ersatz für die vorhandenen Verbindungen.
1: Der Hintergrund ist ja ganz klar, die Gedanken der Autobahn GmbH, die sind für die kommunale Ebene nicht mittragbar. Wir haben Autobahnabfahrten, die funktionieren, die sind sicherlich nicht standardmäßig ausgebaut, das soll man gerne tun. Und wir haben ein großes Gewerbegebiet an der Radefelder Allee und wenn man noch eine dritte Abfahrt bauen möchte, dann soll man das tun. Aber für mich war das absurd, dort Autobahnabfahrten zu schließen. Und die Einigkeit der kommunalen Familie an der Stelle ist ja sehr groß.
2: Aus Sicht der Stadt geht es nicht nur um möglichst kurze Wege. Mehrere Anschlüsse bieten auch Alternativen, wenn eine Strecke wegen eines Unfalls, einer Sperrung oder starkem Verkehr nicht nutzbar ist. Bergner verweist besonders auf die Erreichbarkeit des Flughafens und die Ausfallsicherheit des Verkehrsnetzes.
1: Ich sag mal, die Abfahrt Schgeuditz ist die einzige Zufahrt zum Flughafen. Die Abfahrt Leipzig-Nord brauchen wir uns nicht drüber unterhalten. Hat die Stadt Leipzig und der Freistaat vermutlich vor noch gar nicht so langer Zeit viel Geld ausgegeben, haben das vierspurig ausgebaut als Zubringerstraße Richtung Lindenthal, Richtung Leipziger Norden. Es wäre auch Steuermittelverschwendung in Größenordnung, also überhaupt auf die Idee zu kommen, diese Abfahrt zu schließen und diese Straße entsprechend in ihrer Wertigkeit dann auch runterzunehmen. Keine Ahnung, wer auf solche Ideen kommt.
2: Die Autobahn GmbH sieht drei dicht beieinander liegende Anschlüsse dagegen nicht automatisch als Vorteil. Bei einer zusätzlichen Abfahrt könnten sich also Ein- und Ausfahrbereiche überschneiden, wie Tino Möhring erläutert.
3: Da haben wir dann definitiv wieder ein Thema der Verkehrssicherheit. Und allein zwischen Schgeuditz und Leipzig-Nord sind es ja auch lediglich 4 Kilometer. Also da dazwischen noch eine Anstelle zu betreiben sozusagen, das wäre auch aus verkehrlicher Sicht nicht sinnvoll.
2: Unterschiedlich bewerten beide Seiten auch den bisherigen Austausch. Laut Bergner sei die Zusammenarbeit mit den Behörden grundsätzlich konstruktiv. Von der konkreten Planungsausrichtung habe sich Schkeuditz allerdings überrascht gefühlt. Möhring betont dagegen den langjährigen fachlichen Dialog.
3: Und da ist es so, dass wir seit ungefähr 3 Jahren Gespräche mit der Stadt Schkeuditz, auch mit der Stadt Leipzig führen, aber eben auch mit großen industriellen Playern, aber genauso mit dem Landkreis, aber auch eben Naturschutz, Denkmal, Umweltschutzbehörden. Und dass wir diese Variantenuntersuchungen dort vorgestellt haben und den Grundbedarf dort auch skizziert haben.
2: Bis zu einer Entscheidung dürften noch Jahre vergehen. Klar ist bislang nur, beide Seiten wollen den Nordraum stärken. Bis dahin wird weiter diskutiert werden, ob die bestehenden Anschlüsse Schkeuditz und Leipzig-Nord erhalten bleiben oder der Verkehr künftig an einem neuen Standort gebündelt wird.

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7: Nachrichten. Am Flughafen Leipzig-Halle ist eine Sprengstoffdrohne entdeckt worden. Laut dem Landeskriminalamt Sachsen wurde die Drohne in der Nacht zum Mittwoch auf der Start- und Landebahn gefunden. Spezialisten der Bundespolizei haben die Sprengvorrichtung entschärft. Die Ermittlungen dauern an, da nach einem zweiten unbekannten Gegenstand gesucht wird. Ein Frachtflugzeug musste wegen einer Sperrung durchstarten und stieß dabei mit einem mutmaßlich zweiten Flugobjekt zusammen, was zu leichten Beschädigungen führte. Sachsens Innenminister Armin Schuster erklärte, dass noch nach Teilen einer möglichen zweiten Drohne gesucht werde. Bundesinnenminister Alexander Dobrindt sprach von einer neuen Gefahrenqualität. Eine Umfrage im Auftrag der Techniker Krankenkasse zeigt, dass 71% der Medizinstudierenden in Sachsen offen für eine Niederlassung sind, auch auf dem Land. Die Befragung ergab jedoch, dass nur 19% unter keinen Umständen in ländlichen Regionen arbeiten wollen. Laut TK-Chef Alexander Kraus sind gute Infrastruktur und finanzielle Unterstützung entscheidend für die Entscheidung zur Niederlassung. Zudem wünschen sich 92% der Studierenden bereits im Studium eine gezielte Vorbereitung auf die Praxisgründung. Ein 36-jähriger Albaner ist am Grenzübergang Breitenau festgenommen worden. Die Bundespolizeiinspektion Berggieshübel kontrollierte das Fahrzeug des Mannes am 4. August 2026 gegen 23.45 Uhr und entdeckte eine Ausschreibung zur Festnahme wegen versuchten Totschlags und illegalem Waffenbesitz aus Albanien. Nach seiner Vorführung beim Amtsgericht Pirna wurde er in die JVA Dresden gebracht, wo er auf seine Auslieferung wartet.

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1: Zwei Drohnen behindern Flugbetrieb massiv und beschädigen offenbar eine Frachtmaschine. In der Nacht von Dienstag auf Mittwoch wurde am Flughafen Leipzig-Halle zunächst eine Drohne entdeckt. An ihr sollen laut Medienberichten eine unbekannte Masse und ein Zünder befestigt gewesen sein. Besonders brisant, die Drohne habe sich in unmittelbarer Nähe einer ukrainischen Antonov-Frachtmaschine befunden. Der Fund löste einen Großeinsatz von Bundespolizei und sächsischer Landespolizei aus. Laut Medienberichten behandelten die Einsatzkräfte den Gegenstand als möglichen Sprengsatz. Entschärfer sollten die Drohne demnach kontrolliert zur Sprengung bringen. Ob es tatsächlich zu einer kontrollierten Sprengung kam, ist bislang unklar. Die Angaben zu der unbekannten Masse und dem Zünder wurden von den zuständigen Behörden am Mittwochvormittag zunächst nicht offiziell bestätigt. Bestätigt ist, dass der Flugbetrieb am Flughafen Leipzig-Halle in der Nacht und an den frühen Morgenstunden zeitweise vollständig eingestellt wurde. Der Einsatzort lag im Frachtbereich und damit räumlich getrennt vom Vorfeld für Passagiermaschinen. Die Nordbahn wurde nach etwa 2 Stunden wieder freigegeben. Die Südbahn blieb am Mittwochvormittag wegen der laufenden Ermittlungen zunächst gesperrt. Ein Passagierflugzeug und mehrere Frachtmaschinen mussten umgeleitet werden. Am DHL-Drehkreuz sei es bis in die Morgenstunden zu erheblichen Verzögerungen gekommen. Ungeklärt ist außerdem ein möglicher weiterer Zwischenfall mit einer Frachtmaschine in derselben Nacht. Laut Medienberichten soll diese zweite Drohne in mehreren hundert Metern Höhe mit einem unbekannten Objekt kollidiert sein. Das Flugzeug sei anschließend auf einem Ausweichflughafen in Hannover gelandet. Dort seien demnach von Behörden leichte Schäden im Frontbereich festgestellt worden. Laut Medienberichten würde dieser Vorfall als mögliches Staatsschutzdelikt von den Behörden eingestuft. Ein möglicher Sabotageakt werde nicht ausgeschlossen. Die Behörden in Sachsen und Niedersachsen ermitteln. Die Suche nach dem mutmaßlichen Drohnenpiloten blieb zunächst ohne Erfolg. Am Mittwochvormittag lief der Flugverkehr nach Angaben der Polizei hier in Leipzig-Halle wieder weitgehend reibungslos. Der Flughafen selbst war nicht mehr gesperrt. Eine Gefahr für die Bevölkerung bestehe nach bisherigen Kenntnisständen nicht.

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1: Volkswagen steckt mitten im größten Umbau seiner Geschichte, mit Folgen, die auch Sachsen spürt. Volkswagen kämpft weiter mit sinkenden Gewinnen. Im zweiten Quartal brach der Überschuss um knapp 33% ein, der 10. Gewinnrückgang in Folge. Der Konzernchef will deshalb den Sparkurs verschärfen. Bis zu 50.000 weitere Arbeitsplätze weltweit stehen auf dem Prüfstand. Außerdem wird über 4 deutsche Werke diskutiert, darunter auch der Standort Zwickau. Gerade Sachsen blickt deshalb besonders aufmerksam nach Wolfsburg. Mit rund 580.000 produzierten Pkw im vergangenen Jahr zählt der Freistaat zu den wichtigsten Automobilstandorten Deutschlands. Die Werke verfügen über Kapazitäten von bis zu 840.000 Fahrzeugen jährlich. Ausgelastet sind sie derzeit aber nur noch zu gut 71%. Wie angespannt die Situation der gesamten Branche ist, beobachtet auch Andreas Wächtler vom Automobilnetzwerk AMZ Sachsen.
2: In Sachsen ist die Lage aktuell herausfordernd, das können wir nicht anders sagen. Auf der einen Seite gucken wir positiv auf einige Themen, zum Beispiel BMW hatte 2025 ja gute Zahlen geschrieben. Auf der anderen Seite haben wir natürlich gerade große Probleme, das braucht man nicht zu verschweigen. Wir haben also Produktionsrückgänge, alle OEMs stecken aktuell sehr unter Druck, der vor allem aus China kommt. Und somit haben wir halt das Problem, dass unsere Werke nicht ausgelastet sind, dass wir dadurch Kostenthemen angucken müssen, dass wir uns insgesamt konsolidieren müssen.
1: Gerade der Blick nach China sei entscheidend, sagt Wächtler. Dort hätten die deutschen Hersteller jahrelang hohe Gewinne erzielt. Genau dieses Geschäft falle nun weg und sorge inzwischen auch in Sachsen für zunehmenden Druck.
2: Auf der anderen Seite haben wir den Weltmarkt und der sortiert sich aktuell neu. Und da ist insbesondere das Thema China aus unserer heutigen Sicht eins der großen Herausforderungen. Wir verlieren aktuell in Größenordnungen Marktanteile in China. Und daher kommt auch das Problem. Wir haben also in der Vergangenheit in China viel Geld verdient und damit die Unzulänglichkeiten unserer auch deutschen Standorte kaschieren können. Das fällt heute weg. Und genau deswegen haben wir in Deutschland ein großes Problem. Wir müssen quasi jetzt viel mehr tun, um wieder hier unsere deutschen Standorte wettbewerbsfähig zu bekommen, damit wir eben für die Zukunft gewappnet sind.
1: Wie groß die Herausforderung ist, zeigt auch die Prognose des Automobilnetzwerks Sachsen. Im Basisszenario könnte die Pkw-Produktion im Freistaat bis 2030 auf rund 340.000 Fahrzeuge zurückgehen. Gleichzeitig würden auch die Exporte deutlich sinken. Doch nicht nur die Autobauer selbst sind betroffen, auch viele Zulieferer in Sachsen spüren den Wandel und die aktuelle Lage auf dem Markt. Allerdings längst nicht alle gleichermaßen.
2: Zum einen haben wir Zulieferer, die direkt an unseren sogenannten OEM-Standorten hängen. Das sind also Zulieferer, die direkt Teile in die Werke liefern. Die stecken natürlich direkt auch in dieser Krise. Wenn also der Zulieferer an der Stelle nicht mehr liefern muss, dann verliert er das Geschäft. Das heißt, wir werden dort weitere Personalabbaumaßnahmen sehen. Entsprechend so, wie auch beim OEM letztendlich Produktion verloren geht, wird in der Zulieferindustrie in den sogenannten JIT-Standorten auch Personal abgebaut werden müssen. Auf der anderen Seite gibt es halt Zulieferer, die sind nicht so abhängig von dem Geschäft hier regional. Und für die ist es letztendlich relativ egal, ob die jetzt nach Zwickau liefern oder nach Emden. Und somit sind die jetzt nicht ganz so betroffen. Also es ist ein sehr differenziertes Gebilde.
1: Für Wächtler steckt hinter der Krise aber noch ein viel grundlegenderes Problem. Die Automobilindustrie verändert sich gerade grundlegend. Der klassische Verbrennungsmotor verliert an Bedeutung. Entscheidend werden Elektromobilität, Software und Innovationstempo. Während bundesweit gegen den Sparkurs protestiert wird, auch Beschäftigte am VW-Standort Chemnitz haben gemeinsam mit der IG Metall demonstriert, richtet sich der Blick inzwischen nach vorn. Trotz aller Schwierigkeiten sieht das Automobilnetzwerk Sachsen durchaus Chancen. Für Wächtler liegt der Schlüssel vor allem im Netzwerken und Synergien bilden.
2: KI ist der Produktivitätsbooster der nächsten Jahrzehnte. Und wer das nicht tut, der verliert mal prinzipiell. Wir haben in den letzten Jahrzehnten das Thema Produktion natürlich gelernt. Das ist eine deutsche Tugend, das können wir. Und all diese Prozesse, diese Prozessdaten, alles, was da eine Rolle spielt, die beherrschen wir sehr gut. Sodass ich glaube, dass wir auch mit der KI-Integration einen entscheidenden Vorteil herausarbeiten können, wenn wir eben unser Prozesswissen mit der neuen Technologie zusammenbringen.
1: Wie der Sparkurs bei Volkswagen am Ende aussehen wird, soll sich bis zum Jahresende entscheiden. Für Sachsen geht es dabei um weit mehr als nur einen einzelnen Konzern. Die Branche beschäftigt zehntausende Menschen und bleibt einer der wichtigsten Industriezweige des Freistaats. Ob die Werke wieder besser ausgelastet werden und der Strukturwandel gelingt, dürfte deshalb weit über Wolfsburg hinaus Folgen haben.

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1: Freie Fahrt im Stadtpark. Nach rund 12 Monaten Bauzeit ist die neue Fuß- und Radwegbrücke an der Röslerstraße in Chemnitz für den Verkehr freigegeben worden. Ab sofort können Fußgänger und Radfahrer den Übergang über die Chemnitz wieder nutzen. Damit besteht auch wieder eine direkte Verbindung zwischen dem Stadtpark und Alt-Chemnitz. Notwendig geworden war der Neubau, nachdem die alte Brücke Anfang vergangenen Jahres aus Sicherheitsgründen gesperrt werden musste. Im August 2025 begann schließlich der Abriss des alten Bauwerks. Im Juni dieses Jahres wurde die neue Stahlkonstruktion eingehoben und die neue Brücke ist knapp 26 Meter lang und gut 4 Meter breit. Vor allem die nutzbare Fahrbahnbreite wurde deutlich erweitert, von bislang 2 auf jetzt 3,5 Meter. Das soll für mehr Sicherheit sorgen und den Fuß- und Radverkehr entzerren. Zum Bauprojekt gehörte allerdings mehr als nur der Brückenneubau. Während der Bauzeit wurde zunächst eine Behelfsfurt eingerichtet. Anschließend folgten der Rückbau der alten Brücke, die Sanierung der Ufer- und Gewässerbereiche sowie der Neubau des Übergangs. Die Arbeiten wurden nach Angaben der Stadt planmäßig innerhalb eines Jahres abgeschlossen. Die Kosten für das Gesamtprojekt belaufen sich auf rund 980.000 Euro. Ganz abgeschlossen sind die Arbeiten allerdings noch nicht. In den kommenden Tagen stehen im Umfeld der Brücke noch kleinere Restarbeiten an. Die neue Verbindung zwischen Stadtpark und Alt-Chemnitz kann jedoch bereits uneingeschränkt genutzt werden.

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4: Nachrichten. Am Flughafen Leipzig-Halle ist eine Sprengstoffdrohne entdeckt worden. Laut dem Landeskriminalamt Sachsen wurde die Drohne in der Nacht zum Mittwoch auf der Start- und Landebahn gefunden. Spezialisten der Bundespolizei haben die Sprengvorrichtung entschärft. Die Ermittlungen dauern an, da nach einem zweiten unbekannten Gegenstand gesucht wird. Ein Frachtflugzeug musste wegen einer Sperrung durchstarten und stieß dabei mit einem mutmaßlich zweiten Flugobjekt zusammen, was zu leichten Beschädigungen führte. Sachsens Innenminister Armin Schuster erklärte, dass noch nach Teilen einer möglichen zweiten Drohne gesucht werde. Bundesinnenminister Alexander Dobrindt sprach von einer neuen Gefahrenqualität. Eine Umfrage im Auftrag der Techniker Krankenkasse zeigt, dass 71% der Medizinstudierenden in Sachsen offen für eine Niederlassung sind, auch auf dem Land. Die Befragung ergab jedoch, dass nur 19% unter keinen Umständen in ländlichen Regionen arbeiten wollen. Laut TK-Chef Alexander Kraus sind gute Infrastruktur und finanzielle Unterstützung entscheidend für die Entscheidung zur Niederlassung. Zudem wünschen sich 92% der Studierenden bereits im Studium eine gezielte Vorbereitung auf die Praxisgründung. Ein 36-jähriger Albaner ist am Grenzübergang Breitenau festgenommen worden. Die Bundespolizeiinspektion Bergishübel kontrollierte das Fahrzeug des Mannes am 4. August 2026 gegen 23.45 Uhr und entdeckte eine Ausschreibung zur Festnahme wegen versuchten Totschlags und illegalem Waffenbesitz aus Albanien. Nach seiner Vorführung beim Amtsgericht Pirna wurde er in die JVA Dresden gebracht, wo er auf seine Auslieferung wartet.

0: Gleichzeitig erleben Radfahrende Schlaglöcher, blockierte Wege und Lücken im Netz. Wie weit ist die Fahrradstadt also wirklich? Und was fehlt noch? Mehr als 400 Kilometer Radverkehrsanlagen gibt es inzwischen in Leipzig. Im Jahr 1990 waren es erst 74. Knapp jeder fünfte Alltagsweg wird heute mit dem Fahrrad zurückgelegt. Der Radverkehr ist damit längst ein wichtiger Teil der städtischen Mobilität und dennoch gibt es noch Steigerungspotenzial.
1: Ich glaube, dass Leipzig richtig denkt, auf einem guten Weg ist, aber noch viel Luft nach oben hat.
0: André Krocker vertritt beim ADFC Leipzig die Interessen der Radfahrenden und kennt die Stärken und Schwächen des Leipziger Radnetzes gut. Er hält viel von der Idee der Radstadt, doch sein Urteil fällt nicht überall so positiv aus.
1: Die größten Probleme, das sind die Lückenschlüsse, kann man sagen. Also, dass man immer wieder einen Flickenteppich hat und kein zusammenhängendes Netz hat. Und also es gibt viele, viele Lücken, an denen wir arbeiten müssen, an denen auch gearbeitet wird.
0: Ein ähnlich gemischtes Bild ergibt eine Befragung des Leipziger Instituts OTREN vom Mai. Zwar äußern sich mit 38% mehr Befragte eher zufrieden als unzufrieden, doch fast die Hälfte entscheidet sich für die Antwort weder noch. Dieses Muster zeigt sich auch in der übrigen Bevölkerung.
2: Kommt drauf an. Also eigentlich ganz gut. Aber ja, je nachdem, wo ich halt lang fahre, gibt es schon auf jeden Fall auch Wege, wo ich mich ein bisschen unsicherer fühle.
3: Also ich umfahre oft die Innenstadt irgendwie, dass ich da nicht in die Quere komme.
0: Wo sich Fahrräder und Autos denselben Raum teilen, wird Sicherheit schnell zur entscheidenden Frage. Wie zum Beispiel am Wilhelm-Leuschner-Platz. Dort wurde durch einen Unfall mit tödlichen Folgen bereits vor 2 Jahren die Frage nach Sicherheit neu aufgestellt.
3: Probleme sind immer im Konflikt mit dem Autoverkehr, denke ich mal. Also, dass sicher mehr ausgebaut werden kann und Priorität auch irgendwo geschaffen wird.
4: Die Autofahrer in Acht geben, würde man sich auch sicherer fühlen, vor allen Dingen auch, wenn man mit Kindern unterwegs ist.
0: Solche Konflikte greift auch der Radverkehrsentwicklungsplan 2030 auf, den die Stadt Leipzig auf ihrer Internetseite veröffentlicht hat. Darin beschreibt sie, dass Radfahrende an manchen Kreuzungen trotz vorhandener Radwege teilweise in den Mischverkehr geführt werden. Vorgesehen sind deshalb unter anderem sicherer gestaltete Übergänge, besser auf Radfahrende abgestimmte Ampelschaltungen und eine bessere Beleuchtung ausgewählter Wege. Einige Veränderungen sind im Stadtbild bereits sichtbar. Die Nonnenstraße in Plagwitz wurde zur Fahrradstraße umgestaltet und auch in der Harcourtstraße entstehen neue Radfahrstreifen. Parallel werden dort Fahrbahnen und Leitungen erneuert. Für den ADFC kommt es aber nicht allein darauf an, neue Abschnitte zu bauen. Vorrang hätten Verbindungen, auf denen Radfahrende ohne gefährliche Unterbrechungen durch die Stadt gelangen, wie Krocker erklärt.
1: Ich bin der Meinung, dass Lückenschlüsse das Wichtige sind, dass wir also dass wir zusammenhängende Achsen haben. Und dass wir dadurch einfach einen passenden Zugang aus den Außenbereichen in die Stadt haben.
0: Für die kommenden Jahre hat die Stadt Leipzig ein klares Ziel formuliert. Bis 2030 sollen die Lücken auf wichtigen Vorrang- und Hauptrouten geschlossen werden. Langfristig soll ein Radnetz entstehen, das an 365 Tagen im Jahr nutzbar ist. Leipzig bringt gute Voraussetzungen mit und hat beim Ausbau aufgeholt. Zur verlässlichen Fahrradstadt wird es aber erst, wenn sichere Wege nicht mehr plötzlich enden. Das Potenzial ist da. Jetzt kommt es auf die Verbindungen an.

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2: Wenn Arzneimittel von Hand gesetzt werden, dann dauert das pro Patient ca. 10 bis 13 Minuten. Durch maschinelle Verblisterung kann der Zeitaufwand auf nicht mal eine Minute reduziert werden.
3: Tausende Tabletten, unterschiedliche Dosierungen und zahlreiche Einnahmezeiten. In Pflegeeinrichtungen fordert die Medikamentenversorgung täglich viel Zeit und Aufmerksamkeit. Was Pflegekräfte bislang häufig von Hand vorbereiten, übernimmt nun zum großen Teil die Dresdner Knut-Apotheke. Apotheker Michael Gebe lässt dazu die Medikamente individuell in kleine Beutel verpacken.
2: Die Medikamente werden zusammengestellt, individuell für den Patienten, zu jedem Dosierzeitpunkt, morgens, mittags, abends, zur Nacht. Wir verblistern die Medikation immer für den Zeitraum von einer Woche. Damit können wir zum einen maximale Stabilität und Sicherheit der Arzneimittel gewährleisten und sind gleichzeitig flexibel genug, um auf Änderungen der Medikation zu reagieren.
3: Wie diese vorbereiteten Wochenrationen in der Praxis ankommen, zeigt sich bei Advita Dresden. Jasmin Schmehl erlebt die Umstellung dort aus Sicht des Pflegedienstes.
4: Die Erleichterung liegt darin, dass unsere Pflegefachkräfte die Medikamente nicht selbst setzen müssen. Es wird nochmal überprüft, ob das Medikament übereinstimmt mit dem Medikamentenplan. Das ist aber in der Regel immer der Fall, sodass wir dann nur das verabreichen müssen, die Medikamente. Das war pro Klient ein Zeitaufwand pro Woche von circa einer halben Stunde, sodass wir dann bei 30 Klienten schon von einer gehörigen Stundenanzahl sprechen.
3: Doch bevor die fertigen Beutel ausgeliefert werden können, müssen viele Informationen zusammenlaufen.
2: Mit unserem System entlasten wir die Pflegeheime und Pflegedienste beim kompletten Medikationsprozess, also beim Medikations- und Rezeptmanagement. Wir kümmern uns um Folgerezepte, damit die Arzneimittel nie ausgehen. Wir prüfen alle Arzneimittel auf Verträglichkeit und Wechselwirkungen. Und wir bereiten die Medikation für die Pflegedienste vor und für die Pflegeheime, sodass jede Dosis zum richtigen Zeitpunkt beim richtigen Patienten ist.
3: Damit wandert nicht nur das Sortieren der Medikamente in die Apotheke. Auch ein großer Teil der Organisation findet nun nicht mehr zwischen den eigentlichen Pflegeaufgaben statt. Wie viel das verändert, zeigt sich vor allem im Kontakt mit den betreuten Menschen.
4: Mit der zusätzlich gewonnenen Zeit können wir mehr für den Klienten da sein, unseren Patienten mehr Zeit schenken und uns um die wichtigen Dinge im Alltag kümmern. Die Medikamentenversorgung wird uns so von der Apotheke abgenommen, sodass wir mehr Zeit haben und uns den individuellen Wünschen besser noch widmen können.
3: Was am Ende wie eine einfache Rolle aussieht, beginnt lange vorher. Mit aktuellen Plänen, verfügbaren Medikamenten und einer lückenlosen Zuordnung. Für die Knut-Apotheke ist daraus längst ein eigener Schwerpunkt geworden.
2: Die Knut-Apotheke ist seit 2007, also seit über 20 Jahren, spezialisiert auf die Versorgung von Pflegeheimen und Pflegediensten. Wir haben jährlich ca. 250.000 Arzneimittelpackungen, die wir abgeben, die wir beliefern und weit über 2,1 Millionen Einzeltagesdosen, mit denen wir unsere Partner versorgen. Wir versorgen aktuell 20 Pflegedienste und Pflegeheime mit über 1.300 Patienten. Wir haben aber durch Digitalisierung und durch die maschinelle Verblisterung Kapazität für über 10.000 Patienten, können hiermit also einen echten Beitrag in der Region leisten.
3: Wie groß das ungenutzte Potenzial in Dresden noch ist, zeigt der Vergleich mit anderen Städten und Ländern.
2: Die Kombination aus digitaler Kommunikation und Verblisterung ist in anderen europäischen Ländern längst Standard. Und auch bei uns in Sachsen ist es so, dass Chemnitz und Leipzig zum Beispiel bereits wesentlich mehr Pflegeheime von der maschinellen Verblisterung profitieren. Hier in Dresden und Ostsachsen sehen wir, dass da einfach noch ein Nachholbedarf ist. Dass einfach die Pflegeheime und Pflegedienste bei uns in der Region noch ein großes Effizienzpotenzial haben, wertvolle Zeit zu sparen, Zeit, die sie für ihre Patienten haben. Und das können sie erreichen durch das bei uns in der Region einmalige Versorgungskonzept der Knut-Apotheke, was Verblisterung kombiniert mit effizienter digitaler Kommunikation.
3: Die Maschine ersetzt keine Pflegekraft. Sie übernimmt aber genau die Arbeit, die bislang viele Stunden gekostet hat, bevor die eigentliche Pflege überhaupt beginnen konnte.

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1: Für mich war das absurd, dort Autobahnabfahrten zu schließen.
2: Hat die Stadt Schgeuditz bald keinen eigenen Anschluss an die A14 mehr? Heute gibt es im Nordraum die beiden Anschlussstellen Schgeuditz und Leipzig-Nord. Eine der untersuchten Varianten der Autobahn GmbH könnte beide durch einen neuen gemeinsamen Anschluss an der Radefelder Allee ersetzen. Entschieden ist das noch nicht. Trotzdem regt sich in Schgeuditz, Leipzig und der regionalen Wirtschaft Kritik. Dabei verfolgen alle Beteiligten dasselbe Ziel, den Wirtschaftsraum im Leipziger Norden zu stärken. Differenzen gibt es allerdings bei der Frage, wie das gelingen soll. Der Leipziger Norden und Schgeuditz bilden einen bedeutenden Wirtschafts- und Logistikstandort. Hier liegen der Flughafen Leipzig-Halle, das Güterverkehrszentrum sowie große Industrie- und Logistikunternehmen. Firmen, Beschäftigte und Lieferverkehre sind auf eine zuverlässige Verbindung zur Autobahn angewiesen und der Nordraum soll weiter wachsen. Genau dieses Wachstum ist der Ausgangspunkt der Überlegungen der Autobahn GmbH. Neue Gewerbe- und Industrieflächen bedeuten voraussichtlich mehr Lieferverkehr, Beschäftigte und Pendler. Die Planungen reichen bereits mehrere Jahre zurück, wie der Sprecher der Autobahn GmbH Niederlassung Ost, Tino Möhring, erläutert.
3: Also die Überlegungen gibt es bereits seit den späten 2010er Jahren. Also schon zu Landeszeiten wurde eben festgestellt, dass man den Leipziger Norden verkehrlich, infrastrukturell weiter verbessern muss, um hier mehr Wirtschaft zu ermöglichen und mehr Industrie anzusiedeln.
2: Im Jahr 2022 übernahm die Autobahn GmbH die Planungen vom Freistaat Sachsen. Vor allem Leipzig Nord hält das Unternehmen langfristig für nicht leistungsfähig genug. Nach seinen Untersuchungen bestehen außerdem Defizite bei der Verkehrssicherheit. Genannt werden unter anderem eingeschränkte Sichtweiten und nur bedingt leistungsfähige Kreuzungen im Umfeld. Zunächst wurden mehr als 40 Möglichkeiten betrachtet. Inzwischen konzentriert sich die Untersuchung auf wenige Varianten. Eine Vorzugsvariante steht allerdings noch nicht fest. Dass die Infrastruktur verbessert werden muss, stellen Leipzig und Schgeuditz nicht grundsätzlich in Frage. Die Kommunen wollen die bestehenden Anschlüsse erhalten und modernisieren. Reik Bergner ist Oberbürgermeister der Stadt Schgeuditz. Seine Stadt liegt unmittelbar an der A14, am Flughafen und an großen Gewerbestandorten. Für ihn wäre eine zusätzliche Abfahrt denkbar, aber nicht als Ersatz für die vorhandenen Verbindungen.
1: Der Hintergrund ist ja ganz klar, die Gedanken der Autobahn GmbH, die sind für die kommunale Ebene nicht mittragbar. Wir haben Autobahnabfahrten, die funktionieren, die sind sicherlich nicht standardmäßig ausgebaut, das soll man gerne tun. Und wir haben ein großes Gewerbegebiet an der Radefelder Allee und wenn man noch eine dritte Abfahrt bauen möchte, dann soll man das tun. Aber für mich war das absurd, dort Autobahnabfahrten zu schließen. Und die Einigkeit der kommunalen Familie an der Stelle ist ja sehr groß.
2: Aus Sicht der Stadt geht es nicht nur um möglichst kurze Wege. Mehrere Anschlüsse bieten auch Alternativen, wenn eine Strecke wegen eines Unfalls, einer Sperrung oder starken Verkehr nicht nutzbar ist. Bergner verweist besonders auf die Erreichbarkeit des Flughafens und die Ausfallsicherheit des Verkehrsnetzes.
1: Ich sag mal, die Abfahrt Schgeuditz ist die einzige Zufahrt zum Flughafen. Die Abfahrt Leipzig-Nord brauchen wir uns nicht drüber unterhalten. Hat die Stadt Leipzig und der Freistaat vermutlich vor noch gar nicht so langer Zeit viel Geld ausgegeben, haben das vierspurig ausgebaut als Zubringerstraße Richtung Lindenthal, Richtung Leipziger Norden. Es wäre auch Steuermittelverschwendung in Größenordnung, also überhaupt auf die Idee zu kommen, diese Abfahrt zu schließen und diese Straße entsprechend in ihrer Wertigkeit dann auch runterzunehmen. Keine Ahnung, wer auf solche Ideen kommt.
2: Die Autobahn GmbH sieht drei dicht beieinander liegende Anschlüsse dagegen nicht automatisch als Vorteil. Bei einer zusätzlichen Abfahrt könnten sich also Ein- und Ausfahrbereiche überschneiden, wie Tino Möhring erläutert.
3: Da haben wir dann definitiv wieder ein Thema der Verkehrssicherheit. Und allein zwischen Schgeuditz und Leipzig-Nord sind es ja auch lediglich 4 Kilometer. Also da dazwischen noch eine Anstelle zu betreiben sozusagen, das wäre auch aus verkehrlicher Sicht nicht sinnvoll.
2: Unterschiedlich bewerten beide Seiten auch den bisherigen Austausch. Laut Bergner sei die Zusammenarbeit mit den Behörden grundsätzlich konstruktiv. Von der konkreten Planungsausrichtung habe sich Schgeuditz allerdings überrascht gefühlt. Möhring betont dagegen den langjährigen fachlichen Dialog.
3: Und da ist es so, dass wir seit ungefähr 3 Jahren Gespräche mit der Stadt Gröditz, auch mit der Stadt Leipzig führen, aber eben auch mit großen industriellen Playern, aber genauso mit dem Landkreis, aber auch eben Naturschutz, Denkmal, Umweltschutzbehörden. Und dass wir diese Variantenuntersuchungen dort vorgestellt haben und den Grundbedarf dort auch skizziert haben.
2: Bis zu einer Entscheidung dürften noch Jahre vergehen. Klar ist bislang nur, beide Seiten wollen den Nordraum stärken. Bis dahin wird weiter diskutiert werden, ob die bestehenden Anschlüsse Gröditz und Leipzig-Nord erhalten bleiben oder der Verkehr künftig an einem neuen Standort gebündelt wird.

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7: Nachrichten. Am Flughafen Leipzig-Halle ist eine Sprengstoffdrohne entdeckt worden. Laut dem Landeskriminalamt Sachsen wurde die Drohne in der Nacht zum Mittwoch auf der Start- und Landebahn gefunden. Spezialisten der Bundespolizei haben die Sprengvorrichtung entschärft. Die Ermittlungen dauern an, da nach einem zweiten unbekannten Gegenstand gesucht wird. Ein Frachtflugzeug musste wegen einer Sperrung durchstarten und stieß dabei mit einem mutmaßlich zweiten Flugobjekt zusammen, was zu leichten Beschädigungen führte. Sachsens Innenminister Armin Schuster erklärte, dass noch nach Teilen einer möglichen zweiten Drohne gesucht werde. Bundesinnenminister Alexander Dobrindt sprach von einer neuen Gefahrenqualität. Eine Umfrage im Auftrag der Techniker Krankenkasse zeigt, dass 71% der Medizinstudierenden in Sachsen offen für eine Niederlassung sind, auch auf dem Land. Die Befragung ergab jedoch, dass nur 19% unter keinen Umständen in ländlichen Regionen arbeiten wollen. Laut TK-Chef Alexander Kraus sind gute Infrastruktur und finanzielle Unterstützung entscheidend für die Entscheidung zur Niederlassung. Zudem wünschen sich 92% der Studierenden bereits im Studium eine gezielte Vorbereitung auf die Praxisgründung. Ein 36-jähriger Albaner ist am Grenzübergang Breitenau festgenommen worden. Die Bundespolizeiinspektion Berggieshübel kontrollierte das Fahrzeug des Mannes am 4. August 2026 gegen 23.45 Uhr und entdeckte eine Ausschreibung zur Festnahme wegen versuchten Totschlags und illegalem Waffenbesitz aus Albanien. Nach seiner Vorführung beim Amtsgericht Pirna wurde er in die JVA Dresden gebracht, wo er auf seine Auslieferung wartet.

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2: Zwei Drohnen behindern Flugbetrieb massiv und beschädigen offenbar eine Frachtmaschine. In der Nacht von Dienstag auf Mittwoch wurde am Flughafen Leipzig-Halle zunächst eine Drohne entdeckt. An ihr sollen laut Medienberichten eine unbekannte Masse und ein Zünder befestigt gewesen sein. Besonders brisant, die Drohne habe sich in unmittelbarer Nähe einer ukrainischen Antonov-Frachtmaschine befunden. Der Fund löste einen Großeinsatz von Bundespolizei und sächsischer Landespolizei aus. Laut Medienberichten behandelten die Einsatzkräfte den Gegenstand als möglichen Sprengsatz. Entschärfer sollten die Drohne demnach kontrolliert zur Sprengung bringen. Ob es tatsächlich zu einer kontrollierten Sprengung kam, ist bislang unklar. Die Angaben zu der unbekannten Masse und dem Zünder wurden von den zuständigen Behörden am Mittwochvormittag zunächst nicht offiziell bestätigt. Bestätigt ist, dass der Flugbetrieb am Flughafen Leipzig-Halle in der Nacht und an den frühen Morgenstunden zeitweise vollständig eingestellt wurde. Der Einsatzort lag im Frachtbereich und damit räumlich getrennt vom Vorfeld für Passagiermaschinen. Die Nordbahn wurde nach etwa 2 Stunden wieder freigegeben. Die Südbahn blieb am Mittwochvormittag wegen der laufenden Ermittlungen zunächst gesperrt. Ein Passagierflugzeug und mehrere Frachtmaschinen mussten umgeleitet werden. Am DHL-Drehkreuz sei es bis in die Morgenstunden zu erheblichen Verzögerungen gekommen. Ungeklärt ist außerdem ein möglicher weiterer Zwischenfall mit einer Frachtmaschine in derselben Nacht. Laut Medienberichten soll diese zweite Drohne in mehreren hundert Metern Höhe mit einem unbekannten Objekt kollidiert sein. Das Flugzeug sei anschließend auf einem Ausweichflughafen in Hannover gelandet. Dort seien demnach von Behörden leichte Schäden im Frontbereich festgestellt worden. Laut Medienberichten würde dieser Vorfall als mögliches Staatsschutzdelikt von den Behörden eingestuft. Ein möglicher Sabotageakt werde nicht ausgeschlossen. Die Behörden in Sachsen und Niedersachsen ermitteln. Die Suche nach dem mutmaßlichen Drohnenpiloten blieb zunächst ohne Erfolg. Am Mittwochvormittag lief der Flugverkehr nach Angaben der Polizei hier in Leipzig-Halle wieder weitgehend reibungslos. Der Flughafen selbst war nicht mehr gesperrt. Eine Gefahr für die Bevölkerung bestehe nach bisherigen Kenntnisständen nicht.

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1: Volkswagen steckt mitten im größten Umbau seiner Geschichte mit Folgen, die auch Sachsen spürt. Volkswagen kämpft weiter mit sinkenden Gewinnen. Im zweiten Quartal brach der Überschuss um knapp 33% ein, der 10. Gewinnrückgang in Folge. Der Konzernchef will deshalb den Sparkurs verschärfen. Bis zu 50.000 weitere Arbeitsplätze weltweit stehen auf dem Prüfstand. Außerdem wird über 4 deutsche Werke diskutiert, darunter auch der Standort Zwickau. Gerade Sachsen blickt deshalb besonders aufmerksam nach Wolfsburg. Mit rund 580.000 produzierten PKW im vergangenen Jahr zählt der Freistaat zu den wichtigsten Automobilstandorten Deutschlands. Die Werke verfügen über Kapazitäten von bis zu 840.000 Fahrzeugen jährlich. Ausgelastet sind sie derzeit aber nur noch zu gut 71%. Wie angespannt die Situation der gesamten Branche ist, beobachtet auch Andreas Wächtler vom Automobilnetzwerk AMZ Sachsen.
2: In Sachsen ist die Lage aktuell herausfordernd, das können wir nicht anders sagen. Auf der einen Seite gucken wir positiv auf einige Themen, zum Beispiel BMW hatte 2025 ja gute Zahlen geschrieben. Auf der anderen Seite haben wir natürlich gerade große Probleme, das braucht man nicht zu verschweigen. Wir haben also Produktionsrückgänge, alle OEMs stecken aktuell sehr unter Druck, der vor allem aus China kommt. Und somit haben wir halt das Problem, dass unsere Werke nicht ausgelastet sind, dass wir dadurch Kostenthemen angucken müssen, dass wir uns insgesamt konsolidieren müssen.
1: Gerade der Blick nach China sei entscheidend, sagt Wächtler. Dort hätten die deutschen Hersteller jahrelang hohe Gewinne erzielt. Genau dieses Geschäft falle nun weg und sorge inzwischen auch in Sachsen für zunehmenden Druck.
2: Auf der anderen Seite haben wir den Weltmarkt und der sortiert sich aktuell neu. Und da ist insbesondere das Thema China aus unserer heutigen Sicht eins der großen Herausforderungen. Wir verlieren aktuell in Größenordnungen Marktanteile in China und daher kommt auch das Problem. Wir haben also in der Vergangenheit in China viel Geld verdient und damit die Unzulänglichkeiten unserer auch deutschen Standorte kaschieren können. Das fällt heute weg. Und genau deswegen haben wir in Deutschland ein großes Problem. Wir müssen quasi jetzt viel mehr tun, um wieder hier unsere deutschen Standorte wettbewerbsfähig zu bekommen, damit wir eben ja, für die Zukunft gewappnet sind.
1: Wie groß die Herausforderung ist, zeigt auch die Prognose des Automobilnetzwerks Sachsen. Im Basisszenario könnte die Pkw-Produktion im Freistaat bis 2030 auf rund 340.000 Fahrzeuge zurückgehen. Gleichzeitig würden auch die Exporte deutlich sinken. Doch nicht nur die Autobauer selbst sind betroffen, auch viele Zulieferer in Sachsen spüren den Wandel und die aktuelle Lage auf dem Markt. Allerdings längst nicht alle gleichermaßen.
2: Zum einen haben wir Zulieferer, die direkt an unseren sogenannten OEM-Standorten hängen. Das sind also Zulieferer, die direkt Teile in die Werke liefern. Die stecken natürlich direkt auch in dieser Krise. Wenn also der Zulieferer an der Stelle nicht mehr liefern muss, dann verliert er das Geschäft. Das heißt, wir werden dort weitere Personalabbaumaßnahmen sehen. Entsprechend so, wie auch beim OEM letztendlich Produktion verloren geht, wird in der Zulieferindustrie in den sogenannten JIT-Standorten auch Personal abgebaut werden müssen. Auf der anderen Seite gibt es halt Zulieferer, die sind nicht so abhängig von dem Geschäft hier regional. Und für die ist es letztendlich relativ egal, ob die jetzt nach Zwickau liefern oder nach Emden. Ja? Und somit sind die jetzt nicht ganz so betroffen. Also es ist ein sehr differenziertes Gebilde.
1: Für Wächtler steckt hinter der Krise aber noch ein viel grundlegenderes Problem. Die Automobilindustrie verändert sich gerade grundlegend. Der klassische Verbrennungsmotor verliert an Bedeutung. Entscheidend werden Elektromobilität, Software und Innovationstempo. Während bundesweit gegen den Sparkurs protestiert wird, auch Beschäftigte am VW-Standort Chemnitz haben gemeinsam mit der IG Metall demonstriert, richtet sich der Blick inzwischen nach vorn. Trotz aller Schwierigkeiten sieht das Automobilnetzwerk Sachsen durchaus Chancen. Für Wächtler liegt der Schlüssel vor allem im Netzwerken und Synergien bilden.
2: KI ist der Produktivitätsbooster der nächsten Jahrzehnte und wer das nicht tut, der verliert mal prinzipiell. Wir haben in den letzten Jahrzehnten das Thema Produktion natürlich gelernt, das ist eine deutsche Tugend, das können wir und all diese Prozessdaten, alles was da eine Rolle spielt, die beherrschen wir sehr gut. sodass ich glaube, dass wir auch mit der KI-Integration einen entscheidenden Vorteil herausarbeiten können, wenn wir eben unser Prozesswissen mit der neuen Technologie zusammenbringen.
1: Wie der Sparkurs bei Volkswagen am Ende aussehen wird, soll sich bis zum Jahresende entscheiden. Für Sachsen geht es dabei um weit mehr als nur einen einzelnen Konzern. Die Branche beschäftigt zehntausende Menschen und bleibt einer der wichtigsten Industriezweige des Freistaats. Ob die Werke wieder besser ausgelastet werden und der Strukturwandel gelingt, dürfte deshalb weit über Wolfsburg hinaus Folgen haben.

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1: Freie Fahrt im Stadtpark. Nach rund 12 Monaten Bauzeit ist die neue Fuß- und Radwegbrücke an der Röslerstraße in Chemnitz für den Verkehr freigegeben worden. Ab sofort können Fußgänger und Radfahrer den Übergang über die Chemnitz wieder nutzen. Damit besteht auch wieder eine direkte Verbindung zwischen dem Stadtpark und Alt-Chemnitz. Notwendig geworden war der Neubau, nachdem die alte Brücke Anfang vergangenen Jahres aus Sicherheitsgründen gesperrt werden musste. Im August 2025 begann schließlich der Abriss des alten Bauwerks. Im Juni dieses Jahres wurde die neue Stahlkonstruktion eingehoben und die neue Brücke ist knapp 26 Meter lang und gut 4 Meter breit. Vor allem die nutzbare Fahrbahnbreite wurde deutlich erweitert, von bislang 2 auf jetzt 3,5 Meter. Das soll für mehr Sicherheit sorgen und den Fuß- und Radverkehr entzerren. Zum Bauprojekt gehörte allerdings mehr als nur der Brückenneubau. Während der Bauzeit wurde zunächst eine Behelfsfurt eingerichtet. Anschließend folgten der Rückbau der alten Brücke, die Sanierung der Ufer- und Gewässerbereiche sowie der Neubau des Übergangs. Die Arbeiten wurden nach Angaben der Stadt planmäßig innerhalb eines Jahres abgeschlossen. Die Kosten für das Gesamtprojekt belaufen sich auf rund 980.000 Euro. Ganz abgeschlossen sind die Arbeiten allerdings noch nicht. In den kommenden Tagen stehen im Umfeld der Brücke noch kleinere Restarbeiten an. Die neue Verbindung zwischen Stadtpark und Alt-Chemnitz kann jedoch bereits uneingeschränkt genutzt werden.

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4: Nachrichten. Am Flughafen Leipzig-Halle ist eine Sprengstoffdrohne entdeckt worden. Laut dem Landeskriminalamt Sachsen wurde die Drohne in der Nacht zum Mittwoch auf der Start- und Landebahn gefunden. Spezialisten der Bundespolizei haben die Sprengvorrichtung entschärft. Die Ermittlungen dauern an, da nach einem zweiten unbekannten Gegenstand gesucht wird. Ein Frachtflugzeug musste wegen einer Sperrung durchstarten und stieß dabei mit einem mutmaßlich zweiten Flugobjekt zusammen, was zu leichten Beschädigungen führte. Sachsens Innenminister Armin Schuster erklärte, dass noch nach Teilen einer möglichen zweiten Drohne gesucht werde. Bundesinnenminister Alexander Dobrindt sprach von einer neuen Gefahrenqualität. Eine Umfrage im Auftrag der Techniker Krankenkasse zeigt, dass 71% der Medizinstudierenden in Sachsen offen für eine Niederlassung sind, auch auf dem Land. Die Befragung ergab jedoch, dass nur 19% unter keinen Umständen in ländlichen Regionen arbeiten wollen. Laut TK-Chef Alexander Kraus sind gute Infrastruktur und finanzielle Unterstützung entscheidend für die Entscheidung zur Niederlassung. Zudem wünschen sich 92% der Studierenden bereits im Studium eine gezielte Vorbereitung auf die Praxisgründung. Ein 36-jähriger Albaner ist am Grenzübergang Breitenau festgenommen worden. Die Bundespolizeiinspektion Berggieshübel kontrollierte das Fahrzeug des Mannes am 4. August 2026 gegen 23.45 Uhr und entdeckte eine Ausschreibung zur Festnahme wegen versuchten Totschlags und illegalem Waffenbesitz aus Albanien. Nach seiner Vorführung beim Amtsgericht Pirna wurde er in die JVA Dresden gebracht, wo er auf seine Auslieferung wartet.

0: Gleichzeitig erleben Radfahrende Schlaglöcher, blockierte Wege und Lücken im Netz. Wie weit ist die Fahrradstadt also wirklich? Und was fehlt noch? Mehr als 400 Kilometer Radverkehrsanlagen gibt es inzwischen in Leipzig. Im Jahr 1990 waren es erst 74. Knapp jeder fünfte Alltagsweg wird heute mit dem Fahrrad zurückgelegt. Der Radverkehr ist damit längst ein wichtiger Teil der städtischen Mobilität und dennoch gibt es noch Steigerungspotenzial.
1: Ich glaube, dass Leipzig richtig denkt, auf einem guten Weg ist, aber noch viel Luft nach oben hat.
0: André Krocker vertritt beim RDFC Leipzig die Interessen der Radfahrenden und kennt die Stärken und Schwächen des Leipziger Radnetzes gut. Er hält viel von der Idee der Radstadt, doch sein Urteil fällt nicht überall so positiv aus.
1: Die größten Probleme, das sind die Lückenschlüsse, kann man sagen. Also, dass man immer wieder einen Flickenteppich hat und kein zusammenhängendes Netz hat. Und also es gibt viele, viele Lücken, an denen wir arbeiten müssen, an denen auch gearbeitet wird.
0: Ein ähnlich gemischtes Bild ergibt eine Befragung des Leipziger Instituts OTREN vom Mai. Zwar äußern sich mit 38% mehr Befragte eher zufrieden als unzufrieden, doch fast die Hälfte entscheidet sich für die Antwort weder noch. Dieses Muster zeigt sich auch in der übrigen Bevölkerung.
2: Kommt drauf an. Also eigentlich ganz gut. Aber ja, je nachdem, wo ich halt lang fahre, gibt es schon auf jeden Fall auch Wege, wo ich mich ein bisschen unsicherer fühle.
3: Also ich umfahre auf die Innenstadt irgendwie, dass ich da nicht in die Quere komme.
0: Wo sich Fahrräder und Autos denselben Raum teilen, wird Sicherheit schnell zur entscheidenden Frage. Wie zum Beispiel am Wilhelm-Leuschner-Platz. Dort wurde durch einen Unfall mit tödlichen Folgen bereits vor 2 Jahren die Frage nach Sicherheit neu aufgestellt.
3: Probleme sind immer im Konflikt mit dem Autoverkehr, denke ich mal. Also, dass sicher mehr ausgebaut werden kann und Priorität auch irgendwo geschaffen wird.
4: Die Autofahrer mehr Acht geben würden, würde man sich auch sicherer fühlen, vor allen Dingen auch, wenn man mit Kindern unterwegs ist.
0: Solche Konflikte greift auch der Radverkehrsentwicklungsplan 2030 auf, den die Stadt Leipzig auf ihrer Internetseite veröffentlicht hat. Darin beschreibt sie, dass Radfahrende an manchen Kreuzungen trotz vorhandener Radwege teilweise in den Mischverkehr geführt werden. Vorgesehen sind deshalb unter anderem sicherer gestaltete Übergänge, besser auf Radfahrende abgestimmte Ampelschaltungen und eine bessere Beleuchtung ausgewählter Wege. Einige Veränderungen sind im Stadtbild bereits sichtbar. Die Nonnenstraße in Plackwitz wurde zur Fahrradstraße umgestaltet und auch in der Harkortstraße entstehen neue Radfahrstreifen. Parallel werden dort Fahrbahnen und Leitungen erneuert. Für den ADFC kommt es aber nicht allein darauf an, neue Abschnitte zu bauen. Vorrang hätten Verbindungen, auf denen Radfahrende ohne gefährliche Unterbrechungen durch die Stadt gelangen, wie Krocker erklärt.
1: Ich bin der Meinung, dass Lückenschlüsse das Wichtige sind, dass wir also zusammenhängende Achsen haben. Und dass wir dadurch einfach einen passenden Zugang aus den Außenbereichen in die Stadt haben.
0: Für die kommenden Jahre hat die Stadt Leipzig ein klares Ziel formuliert. Bis 2030 sollen die Lücken auf wichtigen Vorrang- und Hauptrouten geschlossen werden. Langfristig soll ein Radnetz entstehen, das an 365 Tagen im Jahr nutzbar ist. Leipzig bringt gute Voraussetzungen mit und hat beim Ausbau aufgeholt. Zur verlässlichen Fahrradstadt wird es aber erst, wenn sichere Wege nicht mehr plötzlich enden. Das Potenzial ist da. Jetzt kommt es auf die Verbindungen an.

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2: Leipzig ist prädestiniert als Fahrradstadt. Also wir haben wenig Steigungen, wir sind hier in der Ebene, das erleichtert das Radfahren.
3: Doch dieses Versprechen kann auf dem Weg durch die Stadt abrupt enden.
4: Es gibt Stellen, wo ich mich als Radfahrer irgendwie dann doch auch verlassen fühle vom Verkehrssystem, wo ich plötzlich irgendwo im Nichts strande und der Radweg ist weg.
3: Leipzig hat beim Radverkehr aufgeholt. Gleichzeitig erleben Radfahrende Schlaglöcher, blockierte Wege und Lücken im Netz. Wie weit ist die Fahrradstadt also wirklich? Und was fehlt noch? Mehr als 400 Kilometer Radverkehrsanlagen gibt es inzwischen in Leipzig. Im Jahr 1990 waren es erst 74. Knapp jeder fünfte Alltagsweg wird heute mit dem Fahrrad zurückgelegt. Der Radverkehr ist damit längst ein wichtiger Teil der städtischen Mobilität und dennoch gibt es noch Steigerungspotenzial.
2: Ich glaube, dass Leipzig richtig denkt, auf einem guten Weg ist, aber noch viel Luft nach oben hat.
3: André Krocker vertritt beim ADFC Leipzig die Interessen der Radfahrenden und kennt die Stärken und Schwächen des Leipziger Radnetzes gut. Er hält viel von der Idee der Radstadt, doch sein Urteil fällt nicht überall so positiv aus.
2: Die größten Probleme, das sind die Lückenschlüsse, kann man sagen. Also, dass man immer wieder einen Flickenteppich hat und kein zusammenhängendes Netz hat. Und also es gibt viele, viele Lücken, an denen wir arbeiten müssen, an denen auch gearbeitet wird.
3: Ein ähnlich gemischtes Bild ergibt eine Befragung des Leipziger Instituts OTrend vom Mai. Zwar äußern sich mit 38% mehr Befragte eher zufrieden als unzufrieden, doch fast die Hälfte entscheidet sich für die Antwort weder noch. Dieses Muster zeigt sich auch in der übrigen Bevölkerung.
5: Kommt drauf an. Also eigentlich ganz gut. Aber ja, je nachdem, wo ich halt lang fahre, gibt es schon auf jeden Fall auch Wege, wo ich mich ein bisschen unsicherer fühle.
6: Also ich umfahre oft die Innenstadt irgendwie, dass ich da nicht in die Quere komme.
3: Wo sich Fahrräder und Autos denselben Raum teilen, wird Sicherheit schnell zur entscheidenden Frage. Wie zum Beispiel am Wilhelm-Leuschner-Platz. Dort wurde durch einen Unfall mit tödlichen Folgen bereits vor 2 Jahren die Frage nach Sicherheit neu aufgestellt.
6: Probleme sind immer im Konflikt mit dem Autoverkehr, denke ich mal. Also, dass sicher mehr ausgebaut werden kann und Priorität auch irgendwo geschaffen wird.
7: Die Autofahrer in Acht geben, würde man sich auch sicherer fühlen, vor allen Dingen auch, wenn man mit Kindern unterwegs ist.
3: Solche Konflikte greift auch der Radverkehrsentwicklungsplan 2030 auf, den die Stadt Leipzig auf ihrer Internetseite veröffentlicht hat. Darin beschreibt sie, dass Radfahrende an manchen Kreuzungen trotz vorhandener Radwege teilweise in den Mischverkehr geführt werden. Vorgesehen sind deshalb unter anderem sicherer gestaltete Übergänge, besser auf Radfahrende abgestimmte Ampelschaltungen und eine bessere Beleuchtung ausgewählter Wege. Einige Veränderungen sind im Stadtbild bereits sichtbar. Die Nonnenstraße in Plagwitz wurde zur Fahrradstraße umgestaltet und auch in der Harcourtstraße entstehen neue Radfahrstreifen. Parallel werden dort Fahrbahnen und Leitungen erneuert. Für den ADFC kommt es aber nicht allein darauf an, neue Abschnitte zu bauen. Vorrang hätten Verbindungen, auf denen Radfahrende ohne gefährliche Unterbrechungen durch die Stadt gelangen, wie Krocker erklärt.
2: Ich bin der Meinung, dass Lückenschlüsse das Wichtige sind, dass wir also dass wir zusammenhängende Achsen haben. Und dass wir dadurch einfach einen passenden Zugang aus den Außenbereichen in die Stadt haben.
3: Für die kommenden Jahre hat die Stadt Leipzig ein klares Ziel formuliert. Bis 2030 sollen die Lücken auf wichtigen Vorrang- und Hauptrouten geschlossen werden. Langfristig soll ein Radnetz entstehen, das an 365 Tagen im Jahr nutzbar ist. Leipzig bringt gute Voraussetzungen mit und hat beim Ausbau aufgeholt. Zur verlässlichen Fahrradstadt wird es aber erst, wenn sichere Wege nicht mehr plötzlich enden. Das Potenzial ist da. Jetzt kommt es auf die Verbindungen an.

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1: Wenn Arzneimittel von Hand gesetzt werden, dann dauert das pro Patient ca. 10 bis 13 Minuten. Durch maschinelle Verblisterung kann der Zeitaufwand auf nicht mal eine Minute reduziert werden.
2: Tausende Tabletten, unterschiedliche Dosierungen und zahlreiche Einnahmezeiten. In Pflegeeinrichtungen fordert die Medikamentenversorgung täglich viel Zeit und Aufmerksamkeit. Was Pflegekräfte bislang häufig von Hand vorbereiten, übernimmt nun zum großen Teil die Dresdner Knut-Apotheke. Apotheker Michael Gebe lässt dazu die Medikamente individuell in kleine Beutel verpacken.
1: Die Medikamente werden zusammengestellt, individuell für den Patienten, zu jedem Dosierzeitpunkt, morgens, mittags, abends, zur Nacht. Wir verblistern die Medikation immer für den Zeitraum von einer Woche. Damit können wir zum einen maximale Stabilität und Sicherheit der Arzneimittel gewährleisten und sind gleichzeitig flexibel genug, um auf Änderungen der Medikation zu reagieren.
2: Wie diese vorbereiteten Wochenrationen in der Praxis ankommen, zeigt sich bei Advita Dresden. Jasmin Schmehl erlebt die Umstellung dort aus Sicht des Pflegedienstes.
3: Die Erleichterung liegt darin, dass unsere Pflegefachkräfte die Medikamente nicht selbst setzen müssen. Es wird nochmal überprüft, ob das Medikament übereinstimmt mit dem Medikamentenplan. Das ist aber in der Regel immer der Fall, sodass wir dann nur das verabreichen müssen, die Medikamente. Das war pro Klient ein Zeitaufwand pro Woche von circa einer halben Stunde, sodass wir dann bei 30 Klienten schon von einer gehörigen Stundenanzahl sprechen.
2: Doch bevor die fertigen Beutel ausgeliefert werden können, müssen viele Informationen zusammenlaufen.
1: Mit unserem System entlasten wir die Pflegeheime und Pflegedienste beim kompletten Medikationsprozess, also beim Medikations- und Rezeptmanagement. Wir kümmern uns um Folgerezepte, damit die Arzneimittel nie ausgehen. Wir prüfen alle Arzneimittel auf Verträglichkeit und Wechselwirkungen. Und wir bereiten die Medikation für die Pflegedienste vor und für die Pflegeheime, sodass jede Dosis zum richtigen Zeitpunkt beim richtigen Patienten ist.
2: Damit wandert nicht nur das Sortieren der Medikamente in die Apotheke. Auch ein großer Teil der Organisation findet nun nicht mehr zwischen den eigentlichen Pflegeaufgaben statt. Wie viel das verändert, zeigt sich vor allem im Kontakt mit den betreuten Menschen.
3: Mit der zusätzlich gewonnenen Zeit können wir mehr für den Klienten da sein, unseren Patienten mehr Zeit schenken und uns um die wichtigen Dinge im Alltag kümmern. Die Medikamentenversorgung wird uns so von der Apotheke abgenommen, sodass wir mehr Zeit haben und uns den individuellen Wünschen besser noch widmen können.
2: Was am Ende wie eine einfache Rolle aussieht, beginnt lange vorher. Mit aktuellen Plänen, verfügbaren Medikamenten und einer lückenlosen Zuordnung. Für die Knut-Apotheke ist daraus längst ein eigener Schwerpunkt geworden.
1: Die Knut-Apotheke ist seit 2007, also seit über 20 Jahren, spezialisiert auf die Versorgung von Pflegeheimen und Pflegediensten. Wir haben jährlich ca. 250.000 Arzneimittelpackungen, die wir abgeben, die wir beliefern und weit über 2,1 Millionen Einzeltagesdosen, mit denen wir unsere Partner versorgen. Wir versorgen aktuell 20 Pflegedienste und Pflegeheime mit über 1.300 Patienten. Wir haben aber durch Digitalisierung und durch die maschinelle Verblisterung Kapazität für über 10.000 Patienten. Wir können hiermit also einen echten Beitrag in der Region leisten.
2: Wie groß das ungenutzte Potenzial in Dresden noch ist, zeigt der Vergleich mit anderen Städten und Ländern.
1: Die Kombination aus digitaler Kommunikation und Verblisterung ist in anderen europäischen Ländern längst Standard. Und auch bei uns in Sachsen ist es so, dass Chemnitz und Leipzig zum Beispiel bereits wesentlich mehr Pflegeheime von der maschinellen Verblisterung profitieren. Hier in Dresden und Ostsachsen sehen wir, dass da einfach noch ein Nachholbedarf ist. Dass einfach die Pflegeheime und Pflegedienste bei uns in der Region noch ein großes Effizienzpotenzial haben, Potenzial haben, wertvolle Zeit zu sparen, Zeit, die sie für ihre Patienten haben. Und das können sie erreichen durch das bei uns in der Region einmalige Versorgungskonzept der Knut-Apotheke, was Verblisterung kombiniert mit effizienter digitaler Kommunikation.
2: Die Maschine ersetzt keine Pflegekraft. Sie übernimmt aber genau die Arbeit, die bislang viele Stunden gekostet hat, bevor die eigentliche Pflege überhaupt beginnen konnte.

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7: Nachrichten. Am Flughafen Leipzig-Halle ist eine Sprengstoffdrohne entdeckt worden. Laut dem Landeskriminalamt Sachsen wurde die Drohne in der Nacht zum Mittwoch auf der Start- und Landebahn gefunden. Spezialisten der Bundespolizei haben die Sprengvorrichtung entschärft. Die Ermittlungen dauern an, da nach einem zweiten unbekannten Gegenstand gesucht wird. Ein Frachtflugzeug musste wegen einer Sperrung durchstarten und stieß dabei mit einem mutmaßlich zweiten Flugobjekt zusammen, was zu leichten Beschädigungen führte. Sachsens Innenminister Armin Schuster erklärte, dass noch nach Teilen einer möglichen zweiten Drohne gesucht werde. Bundesinnenminister Alexander Dobrindt sprach von einer neuen Gefahrenqualität. Eine Umfrage im Auftrag der Techniker Krankenkasse zeigt, dass 71% der Medizinstudierenden in Sachsen offen für eine Niederlassung sind. Auch auf dem Land. Die Befragung ergab jedoch, dass nur 19% unter keinen Umständen in ländlichen Regionen arbeiten wollen. Laut TK-Chef Alexander Kraus sind gute Infrastruktur und finanzielle Unterstützung entscheidend für die Entscheidung zur Niederlassung. Zudem wünschen sich 92% der Studierenden bereits im Studium eine gezielte Vorbereitung auf die Praxisgründung. Ein 36-jähriger Albaner ist am Grenzübergang Breitenau festgenommen worden. Die Bundespolizeiinspektion Bergishübel kontrollierte das Fahrzeug des Mannes am 4. August 2026 gegen 23.45 Uhr und entdeckte eine Ausschreibung zur Festnahme wegen versuchten Totschlags und illegalem Waffenbesitz aus Albanien. Nach seiner Vorführung beim Amtsgericht Pirna wurde er in die JVA Dresden gebracht, wo er auf seine Auslieferung wartet.

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1: Wenn Arzneimittel von Hand gesetzt werden, dann dauert das pro Patient ca. 10 bis 13 Minuten. Durch maschinelle Verblisterung kann der Zeitaufwand auf nicht mal eine Minute reduziert werden.
2: Tausende Tabletten, unterschiedliche Dosierungen und zahlreiche Einnahmezeiten. In Pflegeeinrichtungen fordert die Medikamentenversorgung täglich viel Zeit und Aufmerksamkeit. Was Pflegekräfte bislang häufig von Hand vorbereiten, übernimmt nun zum großen Teil die Dresdner Knut-Apotheke. Apotheker Michael Gebe lässt dazu die Medikamente individuell in kleine Beutel verpacken.
1: Die Medikamente werden zusammengestellt, individuell für den Patienten, zu jedem Dosierzeitpunkt, morgens, mittags, abends, zur Nacht. Wir verblistern die Medikation immer für den Zeitraum von einer Woche. Damit können wir zum einen maximale Stabilität und Sicherheit der Arzneimittel gewährleisten und sind gleichzeitig flexibel genug, um auf Änderungen der Medikation zu reagieren.
2: Wie diese vorbereiteten Wochenrationen in der Praxis ankommen, zeigt sich bei Advita Dresden. Jasmin Schmehl erlebt die Umstellung dort aus Sicht des Pflegedienstes.
3: Die Erleichterung liegt darin, dass unsere Pflegefachkräfte die Medikamente nicht selbst setzen müssen. Es wird nochmal überprüft, ob das Medikament übereinstimmt mit dem Medikamentenplan. Das ist aber in der Regel immer der Fall, sodass wir dann nur das verabreichen müssen, die Medikamente. Das war pro Klient ein Zeitaufwand pro Woche von circa einer halben Stunde, sodass wir dann bei 30 Klienten schon von einer gehörigen Stundenanzahl sprechen.
2: Doch bevor die fertigen Beutel ausgeliefert werden können, müssen viele Informationen zusammenlaufen.
1: Mit unserem System entlasten wir die Pflegeheime und Pflegedienste beim kompletten Medikationsprozess, also beim Medikations- und Rezeptmanagement. Wir kümmern uns um Folgerezepte, damit die Arzneimittel nie ausgehen. Wir prüfen alle Arzneimittel auf Verträglichkeit und Wechselwirkungen. Und wir bereiten die Medikation für die Pflegedienste vor und für die Pflegeheime, sodass jede Dosis zum richtigen Zeitpunkt beim richtigen Patienten ist.
2: Damit wandert nicht nur das Sortieren der Medikamente in die Apotheke. Auch ein großer Teil der Organisation findet nun nicht mehr zwischen den eigentlichen Pflegeaufgaben statt. Wie viel das verändert, zeigt sich vor allem im Kontakt mit den betreuten Menschen.
3: Mit der zusätzlich gewonnenen Zeit können wir mehr für den Klienten da sein, unseren Patienten mehr Zeit schenken und uns um die wichtigen Dinge im Alltag kümmern. Die Medikamentenversorgung wird uns so von der Apotheke abgenommen, sodass wir mehr Zeit haben und uns den individuellen Wünschen besser noch widmen können.
2: Was am Ende wie eine einfache Rolle aussieht, beginnt lange vorher. Mit aktuellen Plänen, verfügbaren Medikamenten und einer lückenlosen Zuordnung. Für die Knut

0: Pflegedienste und Pflegeheime mit über 1300 Patienten. 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
1: Wie groß das ungenutzte Potenzial in Dresden noch ist, zeigt der Vergleich mit anderen Städten und Ländern.
0: Die Kombination aus digitaler Kommunikation und Verblisterung ist in anderen europäischen Ländern längst Standard. Und auch bei uns in Sachsen ist es so, dass Chemnitz und Leipzig zum Beispiel bereits wesentlich mehr Pflegeheime von der maschinellen Verblisterung profitieren. Hier in Dresden und Ostsachsen sehen wir, dass da einfach noch ein Nachholbedarf ist, dass einfach die Pflegeheime und Pflegedienste bei uns in der Region noch ein großes Effizienzpotenzial haben, Potenzial haben, wertvolle Zeit zu sparen, Zeit, die sie für ihre Patienten haben. Und das können sie erreichen durch das bei uns in der Region einmalige Versorgungskonzept der Knut-Apotheke, was Verblisterung kombiniert mit effizienter digitaler Kommunikation.
1: Die Maschine ersetzt keine Pflegekraft. Sie übernimmt aber genau die Arbeit, die bislang viele Stunden gekostet hat, bevor die eigentliche Pflege überhaupt beginnen konnte.

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1: Wenn Arzneimittel von Hand gesetzt werden, dann dauert das pro Patient ca. 10 bis 13 Minuten. Durch maschinelle Verblisterung kann der Zeitaufwand auf nicht mal eine Minute reduziert werden.
2: Tausende Tabletten, unterschiedliche Dosierungen und zahlreiche Einnahmezeiten. In Pflegeeinrichtungen fordert die Medikamentenversorgung täglich viel Zeit und Aufmerksamkeit. Was Pflegekräfte bislang häufig von Hand vorbereiten, übernimmt nun zum großen Teil die Dresdner Knut-Apotheke. Apotheker Michael Gebe lässt dazu die Medikamente individuell in kleine Beutel verpacken.
1: Die Medikamente werden zusammengestellt, individuell für den Patienten, zu jedem Dosierzeitpunkt, morgens, mittags, abends, zur Nacht. Wir verblistern die Medikation immer für den Zeitraum von einer Woche. Damit können wir zum einen maximale Stabilität und Sicherheit der Arzneimittel gewährleisten und sind gleichzeitig flexibel genug, um auf Änderungen der Medikation zu reagieren.
2: Wie diese vorbereiteten Wochenrationen in der Praxis ankommen, zeigt sich bei Advita Dresden. Jasmin Schmehl erlebt die Umstellung dort aus Sicht des Pflegedienstes.
3: Die Erleichterung liegt darin, dass unsere Pflegefachkräfte die Medikamente nicht selbst setzen müssen. Es wird nochmal überprüft, ob das Medikament übereinstimmt mit dem Medikamentenplan. Das ist aber in der Regel immer der Fall, sodass wir dann nur das verabreichen müssen, die Medikamente. Das war pro Klient ein Zeitaufwand pro Woche von circa einer halben Stunde, sodass wir dann bei 30 Klienten schon von einer gehörigen Stundenanzahl sprechen.
2: Doch bevor die fertigen Beutel ausgeliefert werden können, müssen viele Informationen zusammenlaufen.
1: Mit unserem System entlasten wir die Pflegeheime und Pflegedienste beim kompletten Medikationsprozess, also beim Medikations- und Rezeptmanagement. Wir kümmern uns um Folgerezepte, damit die Arzneimittel nie ausgehen. Wir prüfen alle Arzneimittel auf Verträglichkeit und Wechselwirkungen. Und wir bereiten die Medikation für die Pflegedienste vor und für die Pflegeheime, sodass jede Dosis zum richtigen Zeitpunkt beim richtigen Patienten ist.
2: Damit wandert nicht nur das Sortieren der Medikamente in die Apotheke. Auch ein großer Teil der Organisation findet nun nicht mehr zwischen den eigentlichen Pflegeaufgaben statt. Wie viel das verändert, zeigt sich vor allem im Kontakt mit den betreuten Menschen.
3: Mit der zusätzlich gewonnenen Zeit können wir mehr für den Klienten da sein, unseren Patienten mehr Zeit schenken und uns um die wichtigen Dinge im Alltag kümmern. Die Medikamentenversorgung wird uns so von der Apotheke abgenommen, sodass wir mehr Zeit haben und uns den individuellen Wünschen besser noch widmen können.
2: Was am Ende wie eine einfache Rolle aussieht, beginnt lange vorher. Mit aktuellen Plänen, verfügbaren Medikamenten und einer lückenlosen Zuordnung. Für die Knut-Apotheke ist daraus längst ein eigener Schwerpunkt geworden.
1: Die Knut-Apotheke ist seit 2007, also seit über 20 Jahren, spezialisiert auf die Versorgung von Pflegeheimen und Pflegediensten. Wir haben jährlich ca. 250.000 Arzneimittelpackungen, die wir abgeben, die wir beliefern und weit über 2,1 Millionen Einzeltagesdosen, mit denen wir unsere Partner versorgen. Wir versorgen aktuell 20 Pflegedienste und Pflegeheime mit über 1.300 Patienten. Wir haben aber durch Digitalisierung und durch die maschinelle Verblisterung Kapazität für über 10.000 Patienten. Wir können hiermit also einen echten Beitrag in der Region leisten.
2: Wie groß das ungenutzte Potenzial in Dresden noch ist, zeigt der Vergleich mit anderen Städten und Ländern.
1: Die Kombination aus digitaler Kommunikation und Verblisterung ist in anderen europäischen Ländern längst Standard. Und auch bei uns in Sachsen ist es so, dass Chemnitz und Leipzig zum Beispiel bereits wesentlich mehr Pflegeheime von der maschinellen Verblisterung profitieren. Hier in Dresden und Ostsachsen sehen wir, dass da einfach noch ein Nachholbedarf ist. Dass einfach die Pflegeheime und Pflegedienste bei uns in der Region noch ein großes Effizienzpotenzial haben, wertvolle Zeit zu sparen, Zeit, die sie für ihre Patienten haben. Und das können sie erreichen durch das bei uns in der Region einmalige Versorgungskonzept der Knut-Apotheke, was Verblisterung kombiniert mit effizienter digitaler Kommunikation.
2: Die Maschine ersetzt keine Pflegekraft. Sie übernimmt aber genau die Arbeit, die bislang viele Stunden gekostet hat, bevor die eigentliche Pflege überhaupt beginnen konnte.

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1: Für mich war das absurd, dort Autobahnabfahrten zu schließen.
2: Hat die Stadt Geuditz bald keinen eigenen Anschluss an die A14 mehr? Heute gibt es im Nordraum die beiden Anschlussstellen Geuditz und Leipzig-Nord. Eine der untersuchten Varianten der Autobahn GmbH könnte beide durch einen neuen gemeinsamen Anschluss an der Radefelder Allee ersetzen. Entschieden ist das noch nicht. Trotzdem regt sich in Geuditz, Leipzig und der regionalen Wirtschaft Kritik. Dabei verfolgen alle Beteiligten dasselbe Ziel, den Wirtschaftsraum im Leipziger Norden zu stärken. Differenzen gibt es allerdings bei der Frage, wie das gelingen soll. Der Leipziger Norden und Geuditz bilden einen bedeutenden Wirtschafts- und Logistikstandort. Hier liegen der Flughafen Leipzig-Halle, das Güterverkehrszentrum sowie große Industrie- und Logistikunternehmen. Firmen, Beschäftigte und Lieferverkehre sind auf eine zuverlässige Verbindung zur Autobahn angewiesen und der Nordraum soll weiter wachsen. Genau dieses Wachstum ist der Ausgangspunkt der Überlegungen der Autobahn GmbH. Neue Gewerbe- und Industrieflächen bedeuten voraussichtlich mehr Lieferverkehr, Beschäftigte und Pendler. Die Planungen reichen bereits mehrere Jahre zurück, wie der Sprecher der Autobahn GmbH Niederlassung Ost, Tino Möhring, erläutert.
3: Also die Überlegungen gibt es bereits seit den späten 2010er Jahren. Also schon zu Landeszeiten wurde eben festgestellt, dass man den Leipziger Norden verkehrlich, infrastrukturell weiter verbessern muss, um hier mehr Wirtschaft zu ermöglichen und mehr Industrie anzusiedeln.
2: Im Jahr 2022 übernahm die Autobahn GmbH die Planungen vom Freistaat Sachsen. Vor allem Leipzig Nord hält das Unternehmen langfristig für nicht leistungsfähig genug. Nach seinen Untersuchungen bestehen außerdem Defizite bei der Verkehrssicherheit. Genannt werden unter anderem eingeschränkte Sichtweiten und nur bedingt leistungsfähige Kreuzungen im Umfeld. Zunächst wurden mehr als 40 Möglichkeiten betrachtet. Inzwischen konzentriert sich die Untersuchung auf wenige Varianten. Eine Vorzugsvariante steht allerdings noch nicht fest. Dass die Infrastruktur verbessert werden muss, stellen Leipzig und Geuditz nicht grundsätzlich in Frage. Die Kommunen wollen die bestehenden Anschlüsse erhalten und modernisieren. Reik Bergner ist Oberbürgermeister der Stadt Geuditz. Seine Stadt liegt unmittelbar an der A14, am Flughafen und an großen Gewerbestandorten. Für ihn wäre eine zusätzliche Abfahrt denkbar, aber nicht als Ersatz für die vorhandenen Verbindungen.
1: Der Hintergrund ist ja ganz klar, die Gedanken der Autobahn GmbH, die sind für die kommunale Ebene nicht mittragbar. Wir haben Autobahnabfahrten, die funktionieren, die sind sicherlich nicht standardmäßig ausgebaut, das soll man gerne tun. Und wir haben ein großes Gewerbegebiet an der Radefelder Allee und wenn man noch eine dritte Abfahrt bauen möchte, dann soll man das tun. Aber für mich war das absurd, dort Autobahnabfahrten zu schließen. Und die Einigkeit der kommunalen Familie an der Stelle ist ja sehr groß.
2: Aus Sicht der Stadt geht es nicht nur um möglichst kurze Wege. Mehrere Anschlüsse bieten auch Alternativen, wenn eine Strecke wegen eines Unfalls, einer Sperrung oder starkem Verkehr nicht nutzbar ist. Bergner verweist besonders auf die Erreichbarkeit des Flughafens und die Ausfallsicherheit des Verkehrsnetzes.
1: Ich sag mal, die Abfahrt Geuditz ist die einzige Zufahrt zum Flughafen. Die Abfahrt Leipzig-Nord brauchen wir uns nicht drüber unterhalten. Hat die Stadt Leipzig und der Freistaat vermutlich vor noch gar nicht so langer Zeit viel Geld ausgegeben, haben das vierspurig ausgebaut als Zubringerstraße Richtung Lindenthal, Richtung Leipziger Norden. Es wäre auch Steuermittelverschwendung in Größenordnung, also überhaupt auf die Idee zu kommen, diese Abfahrt zu schließen und diese Straße entsprechend in ihrer Wertigkeit dann auch runterzunehmen. Keine Ahnung, wer auf solche Ideen kommt.
2: Die Autobahn GmbH sieht drei dicht beieinander liegende Anschlüsse dagegen nicht automatisch als Vorteil. Bei einer zusätzlichen Abfahrt könnten sich also Ein- und Ausfahrbereiche überschneiden, wie Tino Möhring erläutert.
3: Da haben wir dann definitiv wieder ein Thema der Verkehrssicherheit. Und allein zwischen Geuditz und Leipzig-Nord sind es ja auch lediglich 4 Kilometer. Also da dazwischen noch eine Anstelle zu betreiben sozusagen, das wäre auch aus verkehrlicher Sicht nicht sinnvoll.
2: Unterschiedlich bewerten beide Seiten auch den bisherigen Austausch. Laut Bergner sei die Zusammenarbeit mit den Behörden grundsätzlich konstruktiv. Von der konkreten Planungsausrichtung habe sich Schkeuditz allerdings überrascht gefühlt. Möhring betont dagegen den langjährigen fachlichen Dialog.
3: Und da ist es so, dass wir seit ungefähr 3 Jahren Gespräche mit der Stadt Schkeuditz, auch mit der Stadt Leipzig führen, aber eben auch mit großen industriellen Playern, aber genauso mit dem Landkreis, aber auch eben Naturschutz, Denkmal, Umweltschutzbehörden. Und dass wir diese Variantenuntersuchungen dort vorgestellt haben und den Grundbedarf dort auch skizziert haben.
2: Bis zu einer Entscheidung dürften noch Jahre vergehen. Klar ist bislang nur, beide Seiten wollen den Nordraum stärken. Bis dahin wird weiter diskutiert werden, ob die bestehenden Anschlüsse Schkeuditz und Leipzig-Nord erhalten bleiben oder der Verkehr künftig an einem neuen Standort gebündelt wird.

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4: Nachrichten. Am Flughafen Leipzig-Halle ist eine Sprengstoffdrohne entdeckt worden. Laut dem Landeskriminalamt Sachsen wurde die Drohne in der Nacht zum Mittwoch auf der Start- und Landebahn gefunden. Spezialisten der Bundespolizei haben die Sprengvorrichtung entschärft. Die Ermittlungen dauern an, da nach einem zweiten unbekannten Gegenstand gesucht wird. Ein Frachtflugzeug musste wegen einer Sperrung durchstarten und stieß dabei mit einem mutmaßlich zweiten Flugobjekt zusammen, was zu leichten Beschädigungen führte. Sachsens Innenminister Armin Schuster erklärte, dass noch nach Teilen einer möglichen zweiten Drohne gesucht werde. Bundesinnenminister Alexander Dobrindt sprach von einer neuen Gefahrenqualität. Eine Umfrage im Auftrag der Techniker Krankenkasse zeigt, dass 71% der Medizinstudierenden in Sachsen offen für eine Niederlassung sind, auch auf dem Land. Die Befragung ergab jedoch, dass nur 19% unter keinen Umständen in ländlichen Regionen arbeiten wollen. Laut TK-Chef Alexander Kraus sind gute Infrastruktur und finanzielle Unterstützung entscheidend für die Entscheidung zur Niederlassung. Zudem wünschen sich 92% der Studierenden bereits im Studium eine gezielte Vorbereitung auf die Praxisgründung. Ein 36-jähriger Albaner ist am Grenzübergang Breitenau festgenommen worden. Die Bundespolizeiinspektion Bergishübel kontrollierte das Fahrzeug des Mannes am 4. August 2026 gegen 23.45 Uhr und entdeckte eine Ausschreibung zur Festnahme wegen versuchten Totschlags und illegalem Waffenbesitz aus Albanien. Nach seiner Vorführung beim Amtsgericht Pirna wurde er in die JVA Dresden gebracht, wo er auf seine Auslieferung wartet.

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1: Das ist eine neue Gefahrenqualität.
2: Eine Drohne mit Sprengstoff im Sicherheitsbereich eines deutschen Flughafens. Ein mögliches zweites Flugobjekt, das eine Frachtmaschine getroffen haben könnte. Und Sicherheitsbehörden, die von einer hybriden Bedrohung sprechen. In der Nacht zum Mittwoch entdeckte ein Mitarbeiter des Flughafens die Drohne im Sicherheitsbereich des Frachtflugbetriebs nahe der Südküste. An ihr befand sich eine Sprengvorrichtung. Spezialkräfte der Bundespolizei untersuchten sie mit einem ferngesteuerten Roboter. Der Zünder wurde entfernt. Die Ladung wurde nach Angaben des Bundesinnenministers anschließend kontrolliert gesprengt. Der Flugverkehr kam zeitweise vollständig zum Stillstand. Menschen wurden nach bisherigem Kenntnisstand nicht verletzt. Dass es sich aus Sicht der Behörden nicht um einen verirrten Freizeitpiloten handelt, macht Sachsens Innenminister Armin Schuster deutlich.
3: Das ist nicht irgendjemand, der fälschlicherweise in der Anflugschneise mit seiner Drohne herumspielt. Hier geht es um eine sehr ernste Angelegenheit. Die Tatsache, dass erstmals in Deutschland eine Drohne mit Sprengstoff bestückt wurde, jedenfalls meiner Erinnerung nach, spricht, glaube ich, Bände, von welchem Szenario wir hier sprechen müssen.
2: Die Drohne lag nach Angaben aus Sicherheitskreisen in der Nähe einer ukrainischen Transportmaschine vom Typ Antonov. Ob das Flugzeug das Ziel war, ist nicht geklärt. Offen ist ebenso, wo die Drohne gestartet wurde, welchen Weg sie nahm und ob sie auf dem Gelände landen sollte, abstürzte oder dort abgelegt wurde. Die Ermittler beschäftigen sich laut Sachsens Innenminister Armin Schuster noch mit einem zweiten Ereignis.
3: Wir machen umfangreiche Umfeldmaßnahmen um diesen Flughafen. Sie denken bitte an den zweiten Vorfall. Wir suchen ja noch nach Teilen einer möglicherweise zweiten Drohne.
2: Ein Frachtflugzeug musste wegen der Sperrung des Flughafens durchstarten. Dabei kollidierte es nach Angaben des Landeskriminalamts mit einem unbekannten Flugobjekt. Die Maschine landete anschließend in Hannover. Dort wurden leichte Schäden festgestellt. Ein belastbarer Nachweis, dass es sich bei dem Objekt um eine zweite Drohne handelte, liegt zunächst nicht vor. Auch ein Zusammenhang zwischen beiden Vorfällen ist noch nicht geklärt. Damit wird aus dem nächtlichen Einsatz eine grundsätzliche Sicherheitsfrage. Wie konnte eine Drohne mit Sprengstoff bis in diesen Bereich des Flughafens gelangen? Nach Behördenangaben fand ein Mitarbeiter das Fluggerät. Öffentlich ungeklärt ist, ob die vorhandene Technik die Drohne zuvor registrierte. Dobrindt sagt, das Fluggerät sei nach dem bisherigen Erkenntnisstand gezielt so konstruiert worden, dass es bestehende Systeme umgehen konnte. Die technische Untersuchung muss zeigen, ob sich diese Einschätzung bestätigt.
1: Das alles deutet nicht auf amateurhaftes Vorgehen hin. Wir reden hier von einer professionellen hybriden Bedrohungslage, mit der wir uns weiter auseinandersetzen müssen.
2: Den technischen Kampf zwischen möglichen Angreifern und den Sicherheitsbehörden beschreibt Dobrindt noch drastischer.
1: Das heißt, es ist ein Wettlauf oder ein Wettrüsten, das wir hier erleben im Bereich der hybriden Bedrohung.
2: Hybride Angriffe bewegen sich bewusst in einer Grauzone. Sie können Infrastruktur beschädigen, Informationen stehlen oder eine Bevölkerung verunsichern, ohne dass der Urheber offen Verantwortung übernimmt. Dabei können Sabotage, Cyberangriffe, Spionage und Desinformation miteinander verbunden werden. Gerade diese Unklarheit erschwert die Reaktion. Wer wurde angegriffen, von wem und mit welchem Ziel? Dobrindt hält auch eine Beteiligung ausländischer Akteure für denkbar.
1: Wir haben es hier mit einem Wettbewerb zu tun, der möglicherweise auch fremde Mächte mit einschließt. Das wird Teil der Ermittlung sein, die ganz offensichtlich zu erheblicher Verunsicherung in Deutschland beitragen wollen. Nicht nur an Flughäfen, auch an anderen Stellen, nicht nur mit Drohnen, sondern auch mit anderen Maßnahmen. Das ist Teil einer hybriden Bedrohungslage, die wir sie heutzutage erleben.
2: Das ist eine sicherheitspolitische Einschätzung. Ein Beweis für die Beteiligung eines bestimmten Staates ist es nicht. Bislang sind weder Täter noch Auftraggeber öffentlich identifiziert. Auch Motiv und Anschlagsziel bleiben ungeklärt. Vor einer voreiligen Festlegung warnt deshalb auch Sachsens Generalstaatsanwalt Wolfgang Schwürzer.
4: Sämtliche denkbaren strafrechtlichen Hintergründe, Einschränkungen,

0: Schließlich eines extremistischen oder terroristischen Motivs werden in alle Richtungen geprüft. Zum jetzigen Zeitpunkt wäre es aber unseriös, sich auf irgendwelche bestimmte Motivation festzulegen.
1: Die Generalstaatsanwaltschaft Dresden und das Landeskriminalamt Sachsen führen die Ermittlungen mit spezialisierten Einheiten. Sie müssen klären, woher die Drohne kam, wie die Sprengvorrichtung aufgebaut war, ob weitere Personen beteiligt waren und ob die beiden Ereignisse in derselben Nacht miteinander verbunden sind. Auch extremistische, terroristische oder staatlich gesteuerte Hintergründe werden geprüft. Der Vorfall allein macht aus Deutschland kein Land im Krieg. Es gibt keinen festgestellten Verteidigungsfall. Und ein hybrides Anschlagsszenario ist nicht automatisch ein militärischer Angriff. Doch genau darin liegt die Gefahr. Ein möglicher Gegner muss keinen Krieg erklären, um Menschen zu verunsichern, wichtige Infrastruktur zu bedrohen und Sicherheitslücken offenzulegen. Die Sprengvorrichtung ist entschärft, die Grauzone zwischen Frieden und Angriff bleibt.

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1: Hier ging es eigentlich mehr darum, dass die anderen Stadträtinnen und Stadträte aus dem Sportausschuss bzw. Aufsichtsrat das mal sehen. Ich kenne es ja, es wäre ja auch schlimm, wenn ich es nie kennen würde als Sportbürgermeister. Deswegen hat mich heute nichts überrascht.
2: Statt in den Sitzungssaal ging es für die Stadträtinnen und Stadträte diesmal aufs Fahrrad. Sportbürgermeister Jan Donhauser erklärt, was hinter der gemeinsamen Tour steckt.
1: Ja, wir sind heute im Rahmen meiner Sommertour unterwegs, diesmal im Bereich Sport, und da war die Idee geboren, warum wollen wir uns nicht mal die Bäder angucken, und dankenswerterweise hat die Bäder GmbH das heute möglich gemacht. Wir sind in Weixdorf gestartet über Langebrück, jetzt hier im Nordbad, dann später Arnoldbad bzw. Freiberger Platz, und wollen uns mal mit gemeinsamen Sportausschuss und Aufsichtsratmitgliedern einen Überblick verschaffen, was genauso wichtig ist wie eine Sporthalle, das Baden.
2: Zwischen der Besichtigung der Bäder verlief ein längerer Abschnitt der Strecke mitten durch die Dresdner Heide. Doch was bot gerade die gemeinsame Zeit unterwegs für den Austausch?
1: Haben im Übrigen auf der Hofewiese eine Rast gemacht, wo wir auch Zeit hatten, miteinander zu reden. Und das ist manchmal im hektischen Alltag, wenn dann die Sitzungsperiode wieder beginnt, nicht so gut möglich. Und da ist heute ein sehr, sehr entspannter Termin, wo man vielleicht auch mal Sachen diskutieren kann, die teilweise sehr kontrovers sind, aber in so einer Atmosphäre sachlich erörtert werden und vielleicht der Weg bereitet werden kann, dass man dann Mehrheiten findet.
2: Seit Januar führt Annette Scheibe-Zukow die Dresdner Bäder GmbH. Wie bewertet sie die Situation der Anlagen und welche Aufgaben stehen noch bevor?
3: Ja, wir haben natürlich Bäder, die schon gut saniert sind. Wir haben eigentlich auch einen ganz guten Sanierungsstand unserer Bäder. Aber wir haben auch noch zwei Themen. Ein Freibad, das eine ist Dölzschen, wo wir hoffen, dass wir quasi mit einem Ersatzneubau eben dort wieder in Betrieb gehen können. Und dann natürlich der Ersatzneubau beziehungsweise der Weiterbetrieb der alten Schwimmhalle in Tlotsche, nämlich für den Dresdner Norden äußerst wichtig, dass man dort ein Hallenangebot hat. Weil Dresden ist ja eigentlich auch als Sportstadt bekannt und Schwimmen spielt an der Stelle eine sehr große Rolle, steht an dritter Stelle der beliebtesten Sportarten der ganzen Dresdner. Und da ist es natürlich bitter, wenn diese Halle irgendwann geschlossen werden muss, weil die hat ihr Lebensende mittlerweile erreicht. Und wir brauchen dringend dort den Ersatzneubau.
2: Auch im bundesweiten Vergleich kann sich Dresden mit seinem Bäderangebot sehen lassen. 15 Anlagen verteilt über das Stadtgebiet. Doch welche Bedeutung haben diese Orte über das Schwimmen hinaus für Dresden?
1: Ja, es ist, glaube ich, mit einer der größten Treffpunkte der Dresdner Stadtgemeinschaft. Schwimmhallen natürlich noch mehr frequentiert, was dann das Thema Schulschwimmen und Vereine angeht. Aber die Freibäder, gerade in der jetzt so heißen Jahreszeit, ein hervorragender Treffpunkt für Familien, für Freunde, wo man vor allen Dingen auch entspannen kann, kühle Orte finden kann. Und da haben die, was die Freizeit angeht, eine entscheidende Bedeutung.
2: Zwischen Waldwegen, alten Badegeschichten und politischen Gesprächen wurde deutlich: Hinter jeder Anlage steckt ein Stück Dresden. Die Tour endete am Freiberger Platz, aber die Gespräche über die Zukunft der Bäder gehen weiter.

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1: Wir wollen auf diesen neuen Vertriebskanal gehen und dann auch sukzessive mehr und mehr dahin lenken, dadurch, dass wir zum Beispiel weniger Automaten in der Region haben.
2: DVB und VVO haben bei einer Probefahrt in Dresden neue Angebote rund um die Fertig-App vorgestellt. Hinter dem Termin steht jedoch auch die grundsätzliche Frage, wie Fahrkarten künftig verkauft werden. Burkhard Ehlen führt die Verkehrsverbünde Oberelbe und Oberlausitz-Niederschlesien.
1: Die ortsfesten Fahrkartenautomaten, gerade im Regionalverkehr, die immer weniger Umsatz generieren durch das Deutschlandticket und deshalb die Betriebskosten immer höher werden im Verhältnis zum Umsatz und wir da alternative Lösungswege suchen und da ist der Smartphone-Vertrieb ganz wichtiges Element dabei.
2: Welche Folgen die Digitalisierung hat, unterscheidet sich je nach Standort und Verkaufsweg.
1: Wir werden auch mit der neuen digitalen Lösung uns nicht vom Automatenvertrieb vollständig lösen. Und gerade in den Verkehrsmitteln, hier bei der Straßenbahn, auch im Bus, muss es ja eine Möglichkeit geben, einen Fahrschein zu erhalten. Beim Regionalbus haben wir den Busfahrer. Deshalb wird es das auch weiterhin geben.
2: Die App richtet sich vor allem an Gelegenheitsfahrer ohne Abo. Martin Gawalek leitet bei der DVB den Bereich Markt und Verkehr.
3: Wenn ich jetzt mehrere Fahrten habe und Einzelfahrten aneinanderreihe, dann merkt das System, oh, hier ist eine Tageskarte günstiger und wird genau die günstigere Tageskarte dann abrechnen und nicht die Summe der Einzelfahrten.
2: Für digital unerfahrene Gäste kann aber bereits die Einrichtung am Smartphone eine Hürde sein.
3: Unsere Erfahrungen sind gar nicht so wie vermutet, sondern dass wir natürlich auch in unseren Callcentern Anfragen haben, wie die App zu downloaden ist, wie sie einzurichten ist, auch von älteren Personen. Und dort, wo es dann geschafft ist, wo die erste Nutzung dann vollbracht ist, dort sind dann sehr, sehr positive Rückmeldungen und vor allen Dingen das Thema Mund-zu-Mund-Propaganda wird sehr gut laufen. Also gerade in der älteren Generation haben wir da einige Beispiele und Rückmeldungen von Kunden, die da wirklich sehr positiv sind.
2: Mehr als 70.000 Menschen sind registriert. Regelmäßig nutzen die App aber nur rund 7.000.
1: Zahlen sind noch klein, wir müssen aber es immer beziehen auf die Kunden, die noch Einzelfahrkarten kaufen. Das Gros der Kunden hat ja Abonnements oder Zeitkarten. Deshalb kann die Zahl der verkauften Tickets per Smartphone nie verglichen werden mit der sonstigen Fahrgastzahl. Aber in dem Segment ist das jetzt der Anfang.
2: Damit bleibt der Ticketverkauf vorerst zweigleisig. Digital per App oder weiterhin klassisch im Fahrzeug.

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7: Nachrichten. Eine mit Sprengstoff bestückte Drohne ist auf dem Leipziger Flughafen entdeckt worden. Ein Mitarbeiter des Flughafens hat sie in der Nacht zum Mittwoch auf der Start- und Landebahn bemerkt, wie aus Sicherheitskreisen bekannt wurde. Die Drohne befand sich nahe einer ukrainischen Transportmaschine vom Typ Antonov AN-124 Condor. Spezialisten der Bundespolizei haben die Sprengvorrichtung entschärft. Das Bundesinnenministerium hat Berichte dementiert, wonach das Flugzeug mit Munition beladen gewesen sei. Besucher des Völkerschlachtdenkmals in Leipzig können nun auch das Fundament des 91 Meter hohen Bauwerks besichtigen. Das Stadtgeschichtliche Museum Leipzig teilte mit, dass der Bereich jetzt ohne Führungen zugänglich ist. Ein Jahr lang wurde im Fundament gebaut, um unter anderem eine Metalltreppe als zweiten Fluchtweg einzurichten. Die Ausstellung zur Geschichte des Denkmals wurde erweitert und zeigt neue Exponate wie einen Apelstein und eine Schrifttafel. Jan Diomande wechselt von RB Leipzig zu Real Madrid. Der 19-Jährige hat durch seine beeindruckenden Leistungen in der Bundesliga internationale Aufmerksamkeit erregt. So RB-Geschäftsführer Marcel Schäfer. Real Madrid zahlt rund 125 Millionen Euro für den Transfer, was sich durch Zusatzzahlungen auf etwa 135 Millionen Euro erhöhen kann. Der 19-Jährige dankte RB Leipzig für das Vertrauen und die Chance, sich auf höchstem Niveau zu beweisen.

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2: Wir wollen auf diesen neuen Vertriebskanal gehen und dann auch sukzessive mehr und mehr dahin lenken, dadurch, dass wir zum Beispiel weniger Automaten in der Region haben.
3: DVB und VVO haben bei einer Probefahrt in Dresden neue Angebote rund um die Fertig-App vorgestellt. Hinter dem Termin steht jedoch auch die grundsätzliche Frage, wie Fahrkarten künftig verkauft werden. Burkhard Ehlen führt die Verkehrsverbünde Oberelbe und Oberlausitz-Niederschlesien.
2: Die ortsfesten Fahrkartenautomaten, gerade im Regionalverkehr, die immer weniger Umsatz generieren durch das Deutschlandticket und deshalb die Betriebskosten immer höher werden im Verhältnis zum Umsatz und wir da alternative Lösungswege suchen und da ist der Smartphone-Vertrieb ganz wichtiges Element dabei.
3: Welche Folgen die Digitalisierung hat, unterscheidet sich je nach Standort und Verkaufsweg.
2: Wir werden auch mit der neuen digitalen Lösung uns nicht vom Automatenvertrieb vollständig lösen. Und gerade in den Verkehrsmitteln, hier bei der Straßenbahn, auch im Bus, muss es ja eine Möglichkeit geben, einen Fahrschein zu erhalten. Beim Regionalbus haben wir den Busfahrer. Deshalb wird es das auch weiterhin geben.
3: Die App richtet sich vor allem an Gelegenheitsfahrer ohne Abo. Martin Gawalek leitet bei der DVB den Bereich Markt und Verkehr.
4: Wenn ich jetzt mehrere Fahrten habe und Einzelfahrten aneinanderreihe, dann merkt das System, hier ist eine Tageskarte günstiger und wird genau die günstigere Tageskarte dann abrechnen und nicht die Summe der Einzelfahrten.
3: Für digital unerfahrene Gäste kann aber bereits die Einrichtung am Smartphone eine Hürde sein.
4: Unsere Erfahrungen sind gar nicht so wie vermutet, sondern dass wir natürlich auch in unseren Callcentern Anfragen haben, wie die App zu downloaden ist, wie sie einzurichten ist, auch von älteren Personen. Und dort, wo es dann geschafft ist, wo die erste Nutzung dann vollbracht ist, dort sind dann sehr, sehr positive Rückmeldungen. Und vor allen Dingen das Thema Mund-zu-Mund-Propaganda wird sehr gut laufen. Also gerade in der älteren Generation haben wir da einige Beispiele und Rückmeldungen von Kunden, die da wirklich sehr positiv sind.
3: Mehr als 70.000 Menschen sind registriert. Regelmäßig nutzen die App aber nur rund 7.000.
2: Zahlen sind noch klein, wir müssen aber es immer beziehen auf die Kunden, die noch Einzelfahrkarten kaufen. Das Gros der Kunden hat ja Abonnements oder Zeitkarten. Deshalb kann die Zahl der verkauften Tickets per Smartphone nie verglichen werden mit der sonstigen Fahrgastzahl. Aber in dem Segment ist das jetzt der Anfang.
3: Damit bleibt der Ticketverkauf vorerst zweigleisig. Digital per App oder weiterhin klassisch im Fahrzeug.

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2: Leipzig ist prädestiniert als Fahrradstadt. Also wir haben wenig Steigungen, wir sind hier in der Ebene, das erleichtert das Radfahren.
1: Doch dieses Versprechen kann auf dem Weg durch die Stadt abrupt enden.
3: Es gibt Stellen, wo ich mich als Radfahrer irgendwie dann doch auch verlassen fühle vom Verkehrssystem, wo ich plötzlich irgendwo im Nichts strande und der Radweg ist weg.
1: Leipzig hat beim Radverkehr aufgeholt. Gleichzeitig erleben Radfahrende Schlaglöcher, blockierte Wege und Lücken im Netz. Wie weit ist die Fahrradstadt also wirklich? Und was fehlt noch? Mehr als 400 Kilometer Radverkehrsanlagen gibt es inzwischen in Leipzig. Im Jahr 1990 waren es erst 74. Knapp jeder fünfte Alltagsweg wird heute mit dem Fahrrad zurückgelegt. Der Radverkehr ist damit längst ein wichtiger Teil der städtischen Mobilität und dennoch gibt es noch Steigerungspotenzial.
2: Ich glaube, dass Leipzig richtig denkt, auf einem guten Weg ist, aber noch viel Luft nach oben hat.
1: André Krocker vertritt beim ADFC Leipzig die Interessen der Radfahrenden und kennt die Stärken und Schwächen des Leipziger Radnetzes gut. Er hält viel von der Idee der Radstadt, doch sein Urteil fällt nicht überall so positiv aus.
2: Die größten Probleme, das sind die Lückenschlüsse, kann man sagen. Also, dass man immer wieder einen Flickenteppich hat und kein zusammenhängendes Netz hat. Und es gibt viele, viele Lücken, an denen wir arbeiten müssen, an denen auch gearbeitet wird.
1: Ein ähnlich gemischtes Bild ergibt eine Befragung des Leipziger Instituts O-Trend vom Mai. Zwar äußern sich mit 38% mehr Befragte eher zufrieden als unzufrieden, doch fast die Hälfte entscheidet sich für die Antwort weder noch. Dieses Muster zeigt sich auch in der übrigen Bevölkerung.
4: Kommt drauf an. Also eigentlich ganz gut. Aber ja, je nachdem, wo ich halt lang fahre, gibt es schon auf jeden Fall auch Wege, wo ich mich ein bisschen unsicherer fühle.
5: Also ich umfahre oft die Innenstadt irgendwie, dass ich da nicht in die Quere komme.
1: Wo sich Fahrräder und Autos denselben Raum teilen, wird Sicherheit schnell zur entscheidenden Frage. Wie zum Beispiel am Wilhelm-Leuschner-Platz. Dort wurde durch einen Unfall mit tödlichen Folgen bereits vor 2 Jahren die Frage nach Sicherheit neu aufgestellt.
5: Probleme sind immer im Konflikt mit dem Autoverkehr, denke ich mal. Also, dass sicher mehr ausgebaut werden kann und Priorität auch irgendwo geschaffen wird.
6: Die Autofahrer in Acht geben würde man sich auch sicherer fühlen, vor allen Dingen auch, wenn man mit Kindern unterwegs ist.
1: Solche Konflikte greift auch der Radverkehrsentwicklungsplan 2030 auf, den die Stadt Leipzig auf ihrer Internetseite veröffentlicht hat. Darin beschreibt sie, dass Radfahrende an manchen Kreuzungen trotz vorhandener Radwege teilweise in den Mischverkehr geführt werden. Vorgesehen sind deshalb unter anderem sicherer gestaltete Übergänge, besser auf Radfahrende abgestimmte Ampelschaltungen und eine bessere Beleuchtung ausgewählter Wege. Einige Veränderungen sind im Stadtbild bereits sichtbar. Die Nonnenstraße in Plagwitz wurde zur Fahrradstraße umgestaltet und auch in der Harkortstraße entstehen neue Radfahrstreifen. Parallel werden dort Fahrbahnen und Leitungen erneuert. Für den ADFC kommt es aber nicht allein darauf an, neue Abschnitte zu bauen. Vorrang hätten Verbindungen, auf denen Radfahrende ohne gefährliche Unterbrechungen durch die Stadt gelangen, wie Krocker erklärt.
2: Ich bin der Meinung, dass Lückenschlüsse das Wichtige sind, dass wir also zusammenhängende Achsen haben. Und dass wir dadurch einfach einen passenden Zugang aus den Außenbereichen in die Stadt haben.
1: Für die kommenden Jahre hat die Stadt Leipzig ein klares Ziel formuliert. Bis 2030 sollen die Lücken auf wichtigen Vorrang- und Hauptrouten geschlossen werden. Langfristig soll ein Radnetz entstehen, das an 365 Tagen im Jahr nutzbar ist. Leipzig bringt gute Voraussetzungen mit und hat beim Ausbau aufgeholt. Zur verlässlichen Fahrradstadt wird es aber erst, wenn sichere Wege nicht mehr plötzlich enden. Das Potenzial ist da. Jetzt kommt es auf die Verbindungen an.

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1: Wenn Arzneimittel von Hand gesetzt werden, dann dauert das pro Patient ca. 10 bis 13 Minuten. Durch maschinelle Verblisterung kann der Zeitaufwand auf nicht mal eine Minute reduziert werden.
2: Tausende Tabletten, unterschiedliche Dosierungen und zahlreiche Einnahmezeiten. In Pflegeeinrichtungen fordert die Medikamentenversorgung täglich viel Zeit und Aufmerksamkeit. Was Pflegekräfte bislang häufig von Hand vorbereiten, übernimmt nun zum großen Teil die Dresdner Knut-Apotheke. Apotheker Michael Gebe lässt dazu die Medikamente individuell in kleine Beutel verpacken.
1: Die Medikamente werden zusammengestellt, individuell für den Patienten, zu jedem Dosierzeitpunkt, morgens, mittags, abends, zur Nacht. Wir verblistern die Medikation immer für den Zeitraum von einer Woche. Damit können wir zum einen maximale Stabilität und Sicherheit der Arzneimittel gewährleisten und sind gleichzeitig flexibel genug, um auf Änderungen der Medikation zu reagieren.
2: Wie diese vorbereiteten Wochenrationen in der Praxis ankommen, zeigt sich bei Advita Dresden. Jasmin Schmehl erlebt die Umstellung dort aus Sicht des Pflegedienstes.
3: Die Erleichterung liegt darin, dass unsere Pflegefachkräfte die Medikamente nicht selbst setzen müssen. Es wird nochmal überprüft, ob das Medikament übereinstimmt mit dem Medikamentenplan. Das ist aber in der Regel immer der Fall, sodass wir dann nur das verabreichen müssen, die Medikamente. Das war pro Klient ein Zeitaufwand pro Woche von circa einer halben Stunde, sodass wir dann bei 30 Klienten schon von einer gehörigen Stundenanzahl sprechen.
2: Doch bevor die fertigen Beutel ausgeliefert werden können, müssen viele Informationen zusammenlaufen.
1: Mit unserem System entlasten wir die Pflegeheime und Pflegedienste beim kompletten Medikationsprozess, also beim Medikations- und Rezeptmanagement. Wir kümmern uns um Folgerezepte, damit die Arzneimittel nie ausgehen. Wir prüfen alle Arzneimittel auf Verträglichkeit und Wechselwirkungen. Und wir bereiten die Medikation für die Pflegedienste vor und für die Pflegeheime, sodass jede Dosis zum richtigen Zeitpunkt beim richtigen Patienten ist.
2: Damit wandert nicht nur das Sortieren der Medikamente in die Apotheke. Auch ein großer Teil der Organisation findet nun nicht mehr zwischen den eigentlichen Pflegeaufgaben statt. Wie viel das verändert, zeigt sich vor allem im Kontakt mit den betreuten Menschen.
3: Mit der zusätzlich gewonnenen Zeit können wir mehr für den Klienten da sein, unseren Patienten mehr Zeit schenken und uns um die wichtigen Dinge im Alltag kümmern. Die Medikamentenversorgung wird uns so von der Apotheke abgenommen, sodass wir mehr Zeit haben und uns den individuellen Wünschen besser noch widmen können.
2: Was am Ende wie eine einfache Rolle aussieht, beginnt lange vorher. Mit aktuellen Plänen, verfügbaren Medikamenten und einer lückenlosen Zuordnung. Für die Knut-Apotheke ist daraus längst ein eigener Schwerpunkt geworden.
1: Die Knut-Apotheke ist seit 2007, also seit über 20 Jahren, spezialisiert auf die Versorgung von Pflegeheimen und Pflegediensten. Wir haben jährlich ca. 250.000 Arzneimittelpackungen, die wir abgeben, die wir beliefern und weit über 2,1 Millionen Einzeltagesdosen, mit denen wir unsere Partner versorgen. Wir versorgen aktuell 20 Pflegedienste und Pflegeheime mit über 1.300 Patienten. Wir haben aber durch Digitalisierung und durch die maschinelle Verblisterung Kapazität für über 10.000 Patienten. Wir können hiermit also einen echten Beitrag in der Region leisten.
2: Wie groß das ungenutzte Potenzial in Dresden noch ist, zeigt der Vergleich mit anderen Städten und Ländern.
1: Die Kombination aus digitaler Kommunikation und Verblisterung ist in anderen europäischen Ländern längst Standard. Und auch bei uns in Sachsen ist es so, dass Chemnitz und Leipzig zum Beispiel bereits wesentlich mehr Pflegeheime von der maschinellen Verblisterung profitieren. Hier in Dresden und Ostsachsen sehen wir, dass da einfach noch ein Nachholbedarf ist, dass einfach die Pflegeheime und Pflegedienste bei uns in der Region noch ein großes Effizienzpotenzial haben, wertvolle Zeit zu sparen, Zeit, die sie für ihre Patienten haben. Und das können sie erreichen durch das bei uns in der Region einmalige Versorgungskonzept der Knut-Apotheke, was Verblisterung kombiniert mit effizienter digitaler Kommunikation.
2: Die Maschine ersetzt keine Pflegekraft. Sie übernimmt aber genau die Arbeit, die bislang viele Stunden gekostet hat, bevor die eigentliche Pflege überhaupt beginnen konnte.

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4: Nachrichten. Eine mit Sprengstoff bestückte Drohne ist auf dem Leipziger Flughafen entdeckt worden. Ein Mitarbeiter des Flughafens hat sie in der Nacht zum Mittwoch auf der Start- und Landebahn bemerkt, wie aus Sicherheitskreisen bekannt wurde. Die Drohne befand sich nahe einer ukrainischen Transportmaschine vom Typ Antonov AN-124 Condor. Spezialisten der Bundespolizei haben die Sprengvorrichtung entschärft. Das Bundesinnenministerium hat Berichte dementiert, wonach das Flugzeug mit Munition beladen gewesen sei. Besucher des Völkerschlachtdenkmals in Leipzig können nun auch das Fundament des 91 Meter hohen Bauwerks besichtigen. Das Stadtgeschichtliche Museum Leipzig teilte mit, dass der Bereich jetzt ohne Führungen zugänglich ist. Ein Jahr lang wurde im Fundament gebaut, um unter anderem eine Metalltreppe als zweiten Fluchtweg einzurichten. Die Ausstellung zur Geschichte des Denkmals wurde erweitert und zeigt neue Exponate wie einen Apelstein und eine Schrifttafel. Jan Diomande wechselt von RB Leipzig zu Real Madrid. Der 19-Jährige hat durch seine beeindruckenden Leistungen in der Bundesliga internationale Aufmerksamkeit erregt. So RB-Geschäftsführer Marcel Schäfer. Real Madrid zahlt rund 125 Millionen Euro für den Transfer, was sich durch Zusatzzahlungen auf etwa 135 Millionen Euro erhöhen kann. Der 19-Jährige dankte RB Leipzig für das Vertrauen und die Chance, sich auf höchstem Niveau zu beweisen.

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1: So, hallo! Kommt mal hier hin!
2: Das ist hier Pasta. Leute, alles frische Ware.
3: Guck mal hier, mit Bewegung.
1: Kommt alle nach vorne!
4: Die Marktschreiertage 2026 am Leipziger Völkerschlachtdenkmal sind gestartet.
5: Warum ich hier bin, weil ich in Einkaufen will.
4: Hier wird Ware nicht still präsentiert, hier wird um jeden Blick und jeden Kuss.

0: Die Stände liegen hier dicht beieinander, die Stimmen auch. Aus einem gewöhnlichen Einkauf wird ein kleines Schauspiel. Das Publikum entscheidet innerhalb weniger Augenblicke, wer seine Aufmerksamkeit bekommt. Am Fischstand arbeitet Heiko. Auf dem Markt bekannt als Ahinerk. Seit mehr als 3 Jahrzehnten gehört der Fischhändler zur Marktschreierbranche.
1: Den Beruf als Marktschreier macht aus, dass man natürlich jede Woche was anderes erlebt. Man hat jede Woche mit anderen Leuten zu tun. Nicht dieses stupide, morgens um 7 Uhr hingehen, nachmittags 16 Uhr stempeln oder so oder im Büro einfach abbauen. Wir haben jeden Tag im Grunde genommen eine andere Geschichte zu erzählen. Ich könnte im Grunde genommen in den ganzen 30 Jahren, solange wie ich das hier mache, bestimmt 5 Bücher füllen.
0: Wer stehen bleibt, wird angesprochen. Wer lächelt, bekommt den nächsten Spruch. Ahinerk beobachtet sein Publikum genau, sagt er, und muss in Sekunden auf dessen Reaktion antworten. Eine große Herausforderung.
1: Aber die Stimme ist gar nicht, glaube ich, maßgebend. Ein Marktschreier verkauft sich selbst. Das heißt, ob der Bananen verkauft, Forellen, Käse, vollkommen egal, Schwiegermutter. Ich hoffe, der kann alles verkaufen. Mit Witz und Humor geht das schon und Spontanität halt. Ne?
0: Ein paar Meter weiter steht Walter hinter seinem Käsetresen. Seine Kunden kennen ihn als Käsemai. Auch für ihn beginnt jedes Verkaufsgespräch mit der Frage, wie erreicht man die Menschen vor dem Stand?
2: Es ist hier tatsächlich ein bisschen einfacher als in anderen Weststädten. Da muss man die Leute mehr überzeugen. Hier ist es viel einfacher.
0: Der große Auftritt holt die Menschen an den Tresen. Nach dem letzten Spruch und dem Griff zum Portemonnaie beginnt allerdings der nüchterne Teil des Geschäfts. Weiß Käsemai alias Walter.
2: Also eigentlich zieht alles. Ne? Man muss halt gute Ware haben, das überzeugt dann. Dazu sind gute Sprüche, wenn die Ware scheiße ist.
0: Kyriakos verkauft seine Pasta als Nudelkiri hier auf dem Markt. Seit 2011 ist der Händler als Marktschreier unterwegs. Seine bunten Nudelpakete bilden den Hintergrund für einen Auftritt, der längst zu seiner eigenen Marke geworden ist.
3: Ein Traum. Ich komme schon 6 Jahre hier nach Leipzig und die Leute kennen mich schon. Das Vertrauen ist schon aufgebaut. Ich habe immer tolle Sachen in Leipzig mit. Es ist einfach schön.
0: Die Stände hier stehen nah beieinander. Entsprechend schnell fliegen auch die Sprüche zwischen den Händlern hin und her.
4: Jetzt mache ich was ganz Verrücktes, nur weil ich den Blödmann eben dran nicht leiden kann.
0: Bei Nudelkiri trifft es diesmal den unmittelbaren Nachbarn, den Schoko-Uwe.
3: Es ist hier auf dem Markt, beim Arbeiten ist das alles nur Spaß. Wir müssen uns gegenseitig so ein bisschen hochnehmen, damit die Leute auch was zum Lachen haben. Aber in Wirklichkeit ist es ein feiner Kerl.
0: Doch zur Vorstellung gehören immer 2 Seiten. Diejenigen, die verkaufen und diejenigen, die sich überzeugen lassen sollen.
5: Das Fischangebot ist auf jeden Fall toll. Ich habe den in Erinnerung seit früherer Zeit, da war ich schon mal hier. Das hat mir gefallen.
0: Ein junger Marktbesucher aus Leipzig beschreibt, was ihn tatsächlich zum Kauf bewegen könnte.
6: Naja, wenn mir jemand das Produkt halt gut vermarkten kann und das mir auch gut erklären kann. Jetzt nicht nur hier, kauf das und halt vielleicht eingehen, das ist besser als andere, weil so und so.
0: Und genau das macht hier offenbar für viele den Reiz aus. Gute Stimmung, direkte Gespräche und Angebote, die im Gedächtnis bleiben.
7: Ob das lauteste Angebot am Ende auch die meisten Kunden überzeugt? Diese Frage beantworteten jedenfalls viele Marktschreier eher damit, dass es eher auf die Kreativität ankommen würde als auf das lauteste Gebrüll. Und wer würde nicht selbst gern seine Süßigkeiten beim Schoko-Uwe kaufen? Die Veranstaltung hier am Völkerschachtdenkmal läuft jedenfalls noch bis Sonntag.

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4: Die echte Gilde der Marktschreier begeht in diesem Jahr ihr 56-jähriges Firmenjubiläum und wird dieses in Leipzig groß feiern. Vom 6. bis 9. August wird die Gilde am Völkerschlachtdenkmal 4 Tage lang für Stimmung sorgen. Mehr Infos gibt es unter gilde-der-marktschreier.de.

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2: Eine Drohne mit Sprengstoff im Sicherheitsbereich eines deutschen Flughafens. Ein mögliches zweites Flugobjekt, das eine Frachtmaschine getroffen haben könnte. Und Sicherheitsbehörden, die von einer hybriden Bedrohung sprechen. In der Nacht zum Mittwoch entdeckte ein Mitarbeiter des Flughafens die Drohne im Sicherheitsbereich des Frachtflugbetriebs nahe der Südpiste. An ihr befand sich eine Sprengvorrichtung. Spezialkräfte der Bundespolizei untersuchten sie mit einem ferngesteuerten Roboter. Der Zünder wurde entfernt. Die Ladung wurde nach Angaben des Bundesinnenministers anschließend kontrolliert gesprengt. Der Flugverkehr kam zeitweise vollständig zum Stillstand. Menschen wurden nach bisherigem Kenntnisstand nicht verletzt. Dass es sich aus Sicht der Behörden nicht um einen verirrten Freizeitpiloten handelt, macht Sachsens Innenminister Armin Schuster deutlich.
3: Das ist nicht irgendjemand, der fälschlicherweise in der Anflugschneise mit seiner Drohne herumspielt. Hier geht es um eine sehr ernste Angelegenheit. Die Tatsache, dass erstmals in Deutschland eine Drohne mit Sprengstoff bestückt wurde, jedenfalls meiner Erinnerung nach, spricht, glaube ich, Bände, von welchem Szenario wir hier sprechen müssen.
2: Die Drohne lag nach Angaben aus Sicherheitskreisen in der Nähe einer ukrainischen Transportmaschine vom Typ Antonov. Ob das Flugzeug das Ziel war, ist nicht geklärt. Offen ist ebenso, wo die Drohne gestartet wurde, welchen Weg sie nahm und ob sie auf dem Gelände landen sollte, abstürzte oder dort abgelegt wurde. Die Ermittler beschäftigen sich laut Sachsens Innenminister Armin Schuster noch mit einem zweiten Ereignis.
3: Wir machen umfangreiche Umfeldmaßnahmen um diesen Flughafen. Sie denken bitte an den zweiten Vorfall. Wir suchen ja noch nach Teilen einer möglicherweise zweiten Drohne.
2: Ein Frachtflugzeug musste wegen der Sperrung des Flughafens durchstarten. Dabei kollidierte es nach Angaben des Landeskriminalamts mit einem unbekannten Flugobjekt. Die Maschine landete anschließend in Hannover. Dort wurden leichte Schäden festgestellt. Ein belastbarer Nachweis, dass es sich bei dem Objekt um eine zweite Drohne handelte, liegt zunächst nicht vor. Auch ein Zusammenhang zwischen beiden Vorfällen ist noch nicht geklärt. Damit wird aus dem nächtlichen Einsatz eine grundsätzliche Sicherheitsfrage. Wie konnte eine Drohne mit Sprengstoff bis in diesen Bereich des Flughafens gelangen? Nach Behördenangaben fand ein Mitarbeiter das Fluggerät. Öffentlich ungeklärt ist, ob die vorhandene Technik die Drohne zuvor registrierte. Dobrindt sagt, das Fluggerät sei nach dem bisherigen Erkenntnisstand gezielt so konstruiert worden, dass es bestehende Systeme umgehen konnte. Die technische Untersuchung muss zeigen, ob sich diese Einschätzung bestätigt.
1: Das alles deutet nicht auf amateurhaftes Vorgehen hin. Wir reden hier von einer professionellen hybriden Bedrohungslage, mit der wir uns weiter auseinandersetzen müssen.
2: Den technischen Kampf zwischen möglichen Angreifern und den Sicherheitsbehörden beschreibt Dobrindt noch drastischer.
1: Das heißt, es ist ein Wettlauf oder ein Wettrüsten, das wir hier erleben im Bereich der hybriden Bedrohung.
2: Hybride Angriffe bewegen sich bewusst in einer Grauzone. Sie können Infrastruktur beschädigen, Informationen stehlen oder eine Bevölkerung verunsichern, ohne dass der Urheber offen Verantwortung übernimmt. Dabei können Sabotage, Cyberangriffe, Spionage und Desinformation miteinander verbunden werden. Gerade diese Unklarheit erschwert die Reaktion. Wer wurde angegriffen, von wem und mit welchem Ziel? Dobrindt hält auch eine Beteiligung ausländischer Akteure für denkbar.
1: Wir haben es hier mit einem Wettbewerb zu tun, der möglicherweise auch fremde Mächte mit einschließt. Das wird Teil der Ermittlung sein, die ganz offensichtlich zu erheblicher Verunsicherung in Deutschland beitragen wollen. Nicht nur an Flughäfen, auch an anderen Stellen, nicht nur mit Drohnen, sondern auch mit anderen Maßnahmen. Das ist Teil einer hybriden Bedrohungslage, die wir sie heutzutage erleben.
2: Das ist eine sicherheitspolitische Einschätzung. Ein Beweis für die Beteiligung eines bestimmten Staates ist es nicht. Bislang sind weder Täter noch Auftraggeber öffentlich identifiziert. Auch Motiv und Anschlagsziel bleiben ungeklärt. Vor einer voreiligen Festlegung warnt deshalb auch Sachsens Generalstaatsanwalt Wolfgang Schwürzer.
4: Sämtliche denkbaren strafrechtlichen Hintergründe, einschließlich eines extremistischen oder terroristischen Motivs, werden in alle Richtungen geprüft. Zum jetzigen Zeitpunkt wäre es aber unseriös, sich auf irgendwelche bestimmte Motivation festzulegen.
2: Die Generalstaatsanwaltschaft Dresden und das Landeskriminalamt Sachsen führen die Ermittlungen mit spezialisierten Einheiten. Sie müssen klären, woher die Drohne kam, wie die Sprengvorrichtung aufgebaut war, ob weitere Personen beteiligt waren und ob die beiden Ereignisse in derselben Nacht miteinander verbunden sind. Auch extremistische, terroristische oder staatlich gesteuerte Hintergründe werden geprüft. Der Vorfall allein macht aus Deutschland kein Land im Krieg. Es gibt keinen festgestellten Verteidigungsfall. Und ein hybrides Anschlagsszenario ist nicht automatisch ein militärischer Angriff. Doch genau darin liegt die Gefahr. Ein möglicher Gegner muss keinen Krieg erklären, um Menschen zu verunsichern, wichtige Infrastruktur zu bedrohen und Sicherheitslücken offenzulegen. Die Sprengvorrichtung ist entschärft, die Grauzone zwischen Frieden und Angriff bleibt.

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1: Mir ging es eigentlich mehr darum, dass die anderen Stadträte und Stadträte aus dem Sportausschuss bzw. Aufsichtsrat das mal sehen. Ich kenne es ja. Es wäre ja auch schlimm, wenn ich es nie kennen würde als Sportbürgermeister. Deswegen hat mich heute nichts überrascht.
2: Statt in den Sitzungssaal ging es für die Stadträtinnen und Stadträte diesmal aufs Fahrrad. Sportbürgermeister Jan Donhauser erklärt, was hinter der gemeinsamen Tour steckt.
1: Ja, wir sind heute im Rahmen meiner Sommertour unterwegs, diesmal im Bereich Sport, und da war die Idee geboren, warum wollen wir uns nicht mal die Bäder angucken, und dankenswerterweise hat die Bäder GmbH das heute möglich gemacht. Wir sind in Weixdorf gestartet über Langebrück, jetzt hier im Nordbad, dann später Arnoldbad bzw. Freiberger Platz, und wollen uns mal mit gemeinsamen Sportausschuss und Aufsichtsratmitgliedern einen Überblick verschaffen, was genauso wichtig ist wie eine Sporthalle, das Baden.
2: Zwischen der Besichtigung der Bäder verlief ein längerer Abschnitt der Strecke mitten durch die Dresdner Heide. Doch was bot gerade die gemeinsame Zeit unterwegs für den Austausch?
1: Haben im Übrigen auf der Hofewiese eine Rast gemacht, wo wir auch Zeit hatten, miteinander zu reden. Und das ist manchmal im hektischen Alltag, wenn dann die Sitzungsperiode wieder beginnt, nicht so gut möglich. Und da ist heute ein sehr, sehr entspannter Termin, wo man vielleicht auch mal Sachen diskutieren kann, die teilweise sehr kontrovers sind, aber in so einer Atmosphäre sachlich erörtert werden und vielleicht der Weg bereitet werden kann, dass man dann Mehrheiten findet.
2: Seit Januar führt Annette Scheibe-Zukow die Dresdner Bäder GmbH. Wie bewertet sie die Situation der Anlagen und welche Aufgaben stehen noch bevor?
3: Ja, wir haben natürlich Bäder, die schon gut saniert sind. Wir haben eigentlich auch einen ganz guten Sanierungsstand unserer Bäder. Aber wir haben auch noch zwei Themen. Ein Freibad, das eine ist Dölzschen, wo wir hoffen, dass wir quasi mit einem Ersatzneubau eben dort wieder in Betrieb gehen können. Und dann natürlich der Ersatzneubau beziehungsweise der Weiterbetrieb der alten Schwimmhalle in Tlotsche, nämlich für den Dresdner Norden äußerst wichtig, dass man dort ein Hallenangebot hat. Weil Dresden ist ja eigentlich auch als Sportstadt bekannt und Schwimmen spielt an der Stelle eine sehr große Rolle, steht an dritter Stelle der beliebtesten Sportarten der ganzen Dresdner. Und da ist es natürlich bitter, wenn diese Halle irgendwann geschlossen werden muss, weil die hat ihr Lebensende mittlerweile erreicht. Wir brauchen dringend dort den Ersatzneubau.
2: Auch im bundesweiten Vergleich kann sich Dresden mit seinem Bäderangebot sehen lassen. 15 Anlagen verteilt über das Stadtgebiet. Doch welche Bedeutung haben diese Orte über das Schwimmen hinaus für Dresden?
1: Ja, es ist, glaube ich, mit einer der größten Treffpunkte der Dresdner Stadtgemeinschaft. Schwimmhallen natürlich noch mehr frequentiert, was dann das Thema Schulschwimmen und Vereine angeht. Aber die Freibäder, gerade in der jetzt so heißen Jahreszeit, ein hervorragender Treffpunkt für Familien, für Freunde, wo man vor allen Dingen auch entspannen kann, kühle Orte finden kann. Und da haben die, was die Freizeit angeht, eine entscheidende Bedeutung.
2: Zwischen Waldwegen, alten Badegeschichten und politischen Gesprächen wurde deutlich: Hinter jeder Anlage steckt ein Stück Dresden. Die Tour endete am Freiberger Platz, aber die Gespräche über die Zukunft der Bäder gehen weiter.

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Einen schönen guten Abend und herzlich willkommen zu Sachsen aktuell am 6. August. Das sind unsere Themen heute. Sprengstoffdrohne am Flughafen Leipzig-Halle. Eine neue Sicherheitslage. Außerdem Medikamente aus der Tüte. Apotheke entlastet Pflege und unsichtbare Gefahr, wie UV-Strahlung unsere Haut schädigt.

0: Eine Drohne mit Sprengstoff im Sicherheitsbereich des Flughafens Leipzig-Halle. Dazu ein mögliches zweites Flugobjekt und viele offene Fragen. Bundesinnenminister Alexander Dobrindt spricht von einem hybriden Anschlagsszenario. Was ist bislang belegt? Wie verwundbar ist kritische Infrastruktur? Und welche Konsequenzen folgen jetzt?
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2: Eine Drohne mit Sprengstoff im Sicherheitsbereich eines deutschen Flughafens. Ein mögliches zweites Flugobjekt, das eine Frachtmaschine getroffen haben könnte. Und Sicherheitsbehörden, die von einer hybriden Bedrohung sprechen. In der Nacht zum Mittwoch entdeckte ein Mitarbeiter des Flughafens die Drohne im Sicherheitsbereich des Frachtflugbetriebs nahe der Südpiste. An ihr befand sich eine Sprengvorrichtung. Spezialkräfte der Bundespolizei untersuchten sie mit einem ferngesteuerten Roboter. Der Zünder wurde entfernt. Die Ladung wurde nach Angaben des Bundesinnenministers anschließend kontrolliert gesprengt. Der Flugverkehr kam zeitweise vollständig zum Stillstand. Menschen wurden nach bisherigem Kenntnisstand nicht verletzt. Dass es sich aus Sicht der Behörden nicht um einen verirrten Freizeitpiloten handelt, macht Sachsens Innenminister Armin Schuster deutlich.
3: Das ist nicht irgendjemand, der fälschlicherweise in der Anflugschneise mit seiner Drohne herumspielt. Hier geht es um eine sehr ernste Angelegenheit. Die Tatsache, dass erstmals in Deutschland eine Drohne mit Sprengstoff bestückt wurde, jedenfalls meiner Erinnerung nach, spricht, glaube ich, Bände, von welchem Szenario wir hier sprechen müssen.
2: Die Drohne lag nach Angaben aus Sicherheitskreisen in der Nähe einer ukrainischen Transportmaschine vom Typ Antonov. Ob das Flugzeug das Ziel war, ist nicht geklärt. Offen ist ebenso, wo die Drohne gestartet wurde, welchen Weg sie nahm und ob sie auf dem Gelände landen sollte, abstürzte oder dort abgelegt wurde. Die Ermittler beschäftigen sich laut Sachsens Innenminister Armin Schuster noch mit einem zweiten Ereignis.
3: Wir machen umfangreiche Umfeldmaßnahmen um diesen Flughafen. Sie denken bitte an den zweiten Vorfall. Wir suchen ja noch nach Teilen einer möglicherweise zweiten Drohne.
2: Ein Frachtflugzeug musste wegen der Sperrung des Flughafens durchstarten. Dabei kollidierte es nach Angaben des Landeskriminalamts mit einem unbekannten Flugobjekt. Die Maschine landete anschließend in Hannover. Dort wurden leichte Schäden festgestellt. Ein belastbarer Nachweis, dass es sich bei dem Objekt um eine zweite Drohne handelte, liegt zunächst nicht vor. Auch ein Zusammenhang zwischen beiden Vorfällen ist noch nicht geklärt. Damit wird aus dem nächtlichen Einsatz eine grundsätzliche Sicherheitsfrage. Wie konnte eine Drohne mit Sprengstoff bis in diesen Bereich des Flughafens gelangen? Nach Behördenangaben fand ein Mitarbeiter das Fluggerät. Öffentlich ungeklärt ist, ob die vorhandene Technik die Drohne zuvor registrierte. Dobrindt sagt, das Fluggerät sei nach dem bisherigen Erkenntnisstand gezielt so konstruiert worden, dass es bestehende Systeme umgehen konnte. Die technische Untersuchung muss zeigen, ob sich diese Einschätzung bestätigt.
1: Das alles deutet nicht auf amateurhaftes Vorgehen hin. Wir reden hier von einer professionellen hybriden Bedrohungslage, mit der wir uns weiter auseinandersetzen müssen.
2: Den technischen Kampf zwischen möglichen Angreifern und den Sicherheitsbehörden beschreibt Dobrindt noch drastischer.
1: Das heißt, es ist ein Wettlauf oder ein Wettrüsten, das wir hier erleben im Bereich der hybriden Bedrohung.
2: Hybride Angriffe bewegen sich bewusst in einer Grauzone. Sie können Infrastruktur beschädigen, Informationen stehlen oder eine Bevölkerung verunsichern, ohne dass der Urheber offen Verantwortung übernimmt. Dabei können Sabotage, Cyberangriffe, Spionage und Desinformation miteinander verbunden werden. Gerade diese Unklarheit erschwert die Reaktion. Wer wurde angegriffen, von wem und mit welchem Ziel? Dobrindt hält auch eine Beteiligung ausländischer Akteure für denkbar.
1: Wir haben es hier mit einem Wettbewerb zu tun, der möglicherweise auch fremde Mächte mit einschließt. Das wird Teil der Ermittlung sein, die ganz offensichtlich zu erheblicher Verunsicherung in Deutschland beitragen wollen. Nicht nur an Flughäfen, auch an anderen Stellen, nicht nur mit Drohnen, sondern auch mit anderen Maßnahmen. Das ist Teil einer hybriden Bedrohungslage, die wir sie heutzutage erleben.
2: Das ist eine sicherheitspolitische Einschätzung. Ein Beweis für die Beteiligung eines bestimmten Staates ist es nicht. Bislang sind weder Täter noch Auftraggeber öffentlich identifiziert, auch Motiv und Anschlagsziel bleiben ungeklärt. Vor einer voreiligen Festlegung warnt deshalb auch Sachsens Generalstaatsanwalt Wolfgang Schwürzer.
1: Sämtliche denkbaren strafrechtlichen Hintergründe, einschließlich eines extremistischen oder terroristischen Motivs, werden in alle Richtungen geprüft. Zum jetzigen Zeitpunkt wäre es aber unseriös, sich auf irgendwelche bestimmte Motivation festzulegen.
2: Die Generalstaatsanwaltschaft Dresden und das Landeskriminalamt Sachsen führen die Ermittlungen mit spezialisierten Einheiten. Sie müssen klären, woher die Drohne kam, wie die Sprengvorrichtung aufgebaut war, ob weitere Personen beteiligt waren und ob die beiden Ereignisse in derselben Nacht miteinander verbunden sind. Auch extremistische, terroristische oder staatlich gesteuerte Hintergründe werden geprüft. Der Vorfall allein macht aus Deutschland kein Land im Krieg. Es gibt keinen festgestellten Verteidigungsfall. Und ein hybrides Anschlagsszenario ist nicht automatisch ein militärischer Angriff. Doch genau darin liegt die Gefahr. Ein möglicher Gegner muss keinen Krieg erklären, um Menschen zu verunsichern, wichtige Infrastruktur zu bedrohen und Sicherheitslücken offenzulegen. Die Sprengvorrichtung ist entschärft. Die Grauzone zwischen Frieden und Angriff bleibt.
0: Pflegekräfte sollen vor allem für die Menschen da sein. Doch die Organisation der Medikamente nimmt im Alltag viel Zeit in Anspruch. Die Dresdner Knut-Apotheke und der Pflegedienst Advita zeigen nun, wie sich ein Teil dieser Arbeit verlagern lässt und was das für die Versorgung der Patienten bedeutet.
4: Wenn Arzneimittel von Hand gesetzt werden, dann dauert das pro Patient ca. 10 bis 13 Minuten. Durch maschinelle Verblisterung kann der Zeitaufwand auf nicht mal eine Minute reduziert werden.
5: Tausende Tabletten, unterschiedliche Dosierungen und zahlreiche Einnahmezeiten. In Pflegeeinrichtungen fordert die Medikamentenversorgung täglich viel Zeit und Aufmerksamkeit. Was Pflegekräfte bislang häufig von Hand vorbereiten, übernimmt nun zum großen Teil die Dresdner Knut-Apotheke. Apotheker Michael Gebe lässt dazu die Medikamente individuell in kleine Beutel verpacken.
4: Die Medikamente werden zusammengestellt, individuell für den Patienten, zu jedem Dosierzeitpunkt, morgens, mittags, abends, zur Nacht. Wir verblistern die Medikation immer für den Zeitraum von einer Woche. Damit können wir zum einen maximale Stabilität und Sicherheit der Arzneimittel gewährleisten und sind gleichzeitig flexibel genug, um auf Änderungen der Medikation zu reagieren.
5: Wie diese vorbereiteten Wochenrationen in der Praxis ankommen, zeigt sich bei Advita Dresden. Jasmin Schmehl erlebt die Umstellung dort aus Sicht des Pflegedienstes.
6: Die Erleichterung liegt darin, dass unsere Pflegefachkräfte die Medikamente nicht selbst setzen müssen. Es wird nochmal überprüft, ob das Medikament übereinstimmt mit dem Medikamentenplan. Das ist aber in der Regel immer der Fall, sodass wir dann nur das verabreichen müssen, die Medikamente. Das war pro Klient ein Zeitaufwand pro Woche von circa einer halben Stunde, sodass wir dann bei 30 Klienten schon von einer gehörigen Stundenanzahl sprechen.
5: Doch bevor die fertigen Beutel ausgeliefert werden können, müssen viele Informationen zusammenlaufen.
4: Mit unserem System entlasten wir die Pflegeheime und Pflegedienste beim kompletten Medikationsprozess, also beim Medikations- und Rezeptmanagement. Wir kümmern uns um Folgerezepte, damit die Arzneimittel nie ausgehen. Wir prüfen alle Arzneimittel auf Verträglichkeit und Wechselwirkungen. Und wir bereiten die Medikation für die Pflegedienste vor und für die Pflegeheime, sodass jede Dosis zum richtigen Zeitpunkt beim richtigen Patienten ist.
5: Damit wandert nicht nur das Sortieren der Medikamente in die Apotheke. Auch ein großer Teil der Organisation findet nun nicht mehr zwischen den eigentlichen Pflegeaufgaben statt. Wie viel das verändert, zeigt sich vor allem im Kontakt mit den betreuten Menschen.
6: Mit der zusätzlich gewonnenen Zeit können wir mehr für den Klienten da sein, unseren Patienten mehr Zeit schenken und uns um die wichtigen Dinge im Alltag kümmern. Die Medikamentenversorgung wird uns so von der Apotheke abgenommen, sodass wir mehr Zeit haben und uns den individuellen Wünschen besser noch widmen können.
5: Was am Ende wie eine einfache Rolle aussieht, beginnt lange vorher. Mit aktuellen Plänen, verfügbaren Medikamenten und einer lückenlosen Zuordnung. Für die Knut-Apotheke ist daraus längst ein eigener Schwerpunkt geworden.
4: Die Knut-Apotheke ist seit 2007, also seit über 20 Jahren, spezialisiert auf die Versorgung von Pflegeheimen und Pflegediensten. Wir haben jährlich ca. 250.000 Arzneimittelpackungen, die wir abgeben, die wir beliefern, und weit über 2,1 Millionen Einzeltagesdosen, mit denen wir unsere Partner versorgen. Wir versorgen aktuell 20 Pflegedienste und Pflegeheime mit über 1.300 Patienten. Wir haben aber durch Digitalisierung und durch die maschinelle Verblisterung Kapazität für über 10.000 Patienten, können hiermit also einen echten Beitrag in der Region leisten.
5: Wie groß das ungenutzte Potenzial in Dresden noch ist, zeigt der Vergleich mit anderen Städten und Ländern.
4: Die Kombination aus digitaler Kommunikation und Verblisterung ist in anderen europäischen Ländern längst Standard. Und auch bei uns in Sachsen ist es so, dass Chemnitz und Leipzig zum Beispiel bereits wesentlich mehr Pflegeheime von der maschinellen Verblisterung profitieren. Hier in Dresden und Ostsachsen sehen wir, dass da einfach noch ein Nachholbedarf ist. Dass einfach die Pflegeheime und Pflegedienste bei uns in der Region noch ein großes Effizienzpotenzial haben, wertvolle Zeit zu sparen, Zeit, die sie für ihre Patienten haben. Und das können sie erreichen durch das bei uns in der Region einmalige Versorgungskonzept der Knut-Apotheke, was Verblisterung kombiniert mit effizienter digitaler Kommunikation.
5: Die Maschine ersetzt keine Pflegekraft. Sie übernimmt aber genau die Arbeit, die bislang viele Stunden gekostet hat, bevor die eigentliche Pflege überhaupt beginnen konnte.
0: Herzlich willkommen zurück zu Sachsen aktuell an diesem Donnerstag. Schön, dass Sie dran geblieben sind. Bei uns geht es jetzt um Ihre Gesundheit. Nach dem Sommerurlaub möglichst braun nach Hause zu kommen, gehört für viele einfach dazu. Doch während wir die Sonne genießen, richtet diese oft unbemerkt Schäden in unserer Haut an. Warum nicht nur Sonnenbrand, sondern vor allem die UV-Strahlung zum Problem wird und Sommerbräune längst kein Zeichen gesunder Haut ist, erfahren Sie jetzt.
7: Also nach so einem Sonnenurlaub knackbraun nach Hause zu kommen, finde ich, ist nicht das erstrebenswerte Ziel.
8: Sommer, Sonne, Sonnenbrand. Gerade in den warmen Monaten wird die Kraft der UV-Strahlung oft unterschätzt.
7: Was man jedoch nicht sieht, das sind DNA-Schäden, die in der Haut auftreten können.
8: Für viele gehört die Sonne zum Sommer einfach dazu. Ob im Freibad, am See oder im Urlaub. Die warmen Tage draußen zu genießen, klingt nach einem perfekten Sommertag. Doch dabei gerät schnell in Vergessenheit. Die Sonne tut unserem Körper zwar gut, kann unserer Haut aber auch erheblichen Schaden zufügen, erklärt Dr. Fabian Ziller, Leiter des Hautkrebszentrums im DRK-Krankenhaus Chemnitz-Rabenstein.
7: Also grundsätzlich ist die Sonne gesund. Wir brauchen die Sonne für die Vitamin-D-Produktion. Wir brauchen die Sonne für Stimmungsaufhellung und den Biorhythmus. Die Sonne auf der anderen Seite, wenn man sie zu viel genießt, kann auch Schaden nehmen.
8: Ein Sonnenbrand ist weit mehr als nur gerötete Haut. Die Schäden reichen oft deutlich tiefer, als wir auf den ersten Blick erkennen können. Durch die UV-Strahlung entsteht eine Entzündungsreaktion in der Haut. Sie rötet sich, schwillt an und kann im schlimmsten Fall sogar Blasen bilden. Bei starker Hitze können zusätzlich Kreislaufprobleme auftreten. Die eigentliche Gefahr bleibt jedoch unsichtbar. UV-Strahlung kann das Erbgut der Hautzellen schädigen. Viele dieser Schäden kann der Körper zwar reparieren, aber eben nicht unbegrenzt.
7: Es gibt im Körper diese Strangbrüche, die innerhalb des Erbguts entstehen, innerhalb der DNA. Da gibt es einen Reparaturmechanismus. Der Körper kann viele tolle Sachen und der kann eben auch diese Strangbrüche wieder reparieren. Aber halt nicht beliebig viel. Und deswegen kann das System auch irgendwann überlastet werden. Was übrigens auch bei Kindern gilt. Deswegen

0: zur Sonnencreme.
1: Der Sonnenschutz sollte so gestaltet sein, dass das Allerwichtigste ist, übermäßige Sonne, zum Beispiel Mittagssonne, zu meiden. Das ist erstmal, das Meiden ist das Wichtigste. Der zweite Punkt ist textiler Sonnenschutz. Mütze aufsetzen, T-Shirt aufziehen, damit eben die Sonne nicht übermäßig auf die Haut kommt. Und erst an dritter Stelle kommt dann die Sonnencreme für unbedeckte Haut. Und auch hier gilt, Sonnencreme sollte großzügig aufgetragen werden. Das ist ganz wichtig. Wenn man das zu dünn macht, dann erreicht man diesen angegebenen Lichtschutzfaktor bei weitem nicht. Also es muss wirklich sehr großzügig aufgetragen werden.
0: Doch selbst wer sich sorgfältig eincremt, ist laut Dr. Fabian Ziller nicht automatisch auf der sicheren Seite. Denn UV-Strahlen erreichen unsere Haut auch dann, wenn sich die Sonne hinter Wolken versteckt oder wir im Schatten sitzen.
1: Die Sonnenstrahlung kann durch Wolken hindurchgehen. Wird geringfügig gefiltert, aber kann durchgehen. Also das ist trügerisch. Und auch im Schatten uneingecremt kann man einen Lichtschaden bekommen. Und das ist ja auch zum Beispiel, wenn man an der Ost- und an der Nordsee ist, trügerisch. Dort hat man den kühlen Wind, man hat die Bewölkung und man sieht gar nicht so selten Sonnenbrand bei Leuten, weil die das einfach unterschätzen. Hinzu kommt, dass in diesen Regionen Wasser reflektiert. Das erhöht dann zusätzlich nochmal die UV-Strahlung.
0: Auch beim Thema Bräune hält sich ein Irrglaube hartnäckig. Erst rot werden, dann braun. Viele wünschen sich, möglichst gebräunt aus dem Sommerurlaub zurückzukommen. Tatsächlich ist die Bräune aber kein Zeichen gesunder Haut, sondern eine Schutzreaktion des Körpers auf UV-Strahlung.
1: Grundsätzlich ist das schon so, dass die Haut dann bräunt. Aber nichtsdestotrotz muss man sagen, sowohl die Rötung ist ein Zeichen, dass zu viel UV-Licht die Haut berührt hat. Und auch die Bräune ist ja letztendlich ein Schutzmechanismus. Die Haut bräunt als Schutz gegen die UV-Strahlung. Sie wird auch etwas dicker, man nennt das Lichtschwiele. Also insofern ist der Mythos, ich kenne das noch aus der eigenen Kindheit, da wünscht man sich rot zu werden, weil man dachte, man wird dann irgendwann braun. Es ist aber nicht sehr gesund und überhaupt nicht ratsam.
0: Die Sonne komplett zu meiden ist deshalb nicht die Lösung. Denn sie gehört zum Sommer dazu, solange wir bewusst mit ihr umgehen. Wer die intensive Mittagssonne meidet, auf Kleidung und Sonnenschutz setzt und seine Haut nicht unnötig belastet, kann die warmen Tage trotzdem genießen. Denn am Ende zählt nicht, wie braun man aus dem Urlaub zurückkommt, sondern wie gesund die Haut bleibt.
2: Traditionen verbinden Generationen und prägen die Identität einer Stadt. In Grimma wurde im Juli erneut an die Gründung des 2. Königlich-Sächsischen Husarenregiments Nummer 19 erinnert. Mit einer Kranzniederlegung am Husarendenkmal gedachten die Mitglieder des Husarenvereins gemeinsam mit Vertretern der Stadt und zahlreichen Gästen der Geschichte des Regiments. Gleichzeitig stand die Frage im Mittelpunkt, wie gelebte Traditionen auch künftig bewahrt und an junge Menschen weitergegeben werden können.
3: Tradition schafft Verbindung. Das zeigen die Grimmauer Husaren hier bei der jährlichen Kranzniederlegung. Musikalisch unterstützt wurden sie wieder vom Jugendblasorchester Grimma. Das Miteinander unter den Vereinen wird hier intensiv gelebt und wächst.

0: 25 Jahre blickt Vereinsvorstand Jürgen Rolle auf gelebte Tradition im Husarenverein, zweites königlich sächsisches Husarenregiment Nr. 19 zurück. Das wird in jedem Jahr unter anderem bei der Kranzniederlegung zur Erinnerung an die Regimentsgründung deutlich. Dabei wird auch der Nachwuchs intensiv in das Vereinsleben eingebunden und Traditionen somit weitergegeben. Wie es gelingt, solche Traditionen aufrechtzuerhalten, dafür hat er eine deutliche Antwort.
1: Das ist gar nicht so schwer, das ist einfach hier drin. Da kann man nichts anderes sagen, das gehört bei uns dazu. Das ist Leib und Seele, das ist Tradition.
0: Das Denkmal erinnert an die gefallenen Husaren im Ersten Weltkrieg. Nachdem es 1945 demontiert wurde, kehrte es durch eine Bürgerinitiative 1990 zurück an die Leipziger Straße. Die Grimmauer Husaren erhalten in ihrer Arbeit intensive Unterstützung durch die Stadt Grimma. Auch weit über die Beteiligung an der Kranzniederlegung, hier durch Oberbürgermeister Tino Kiesig.

0: Veranstaltungen sind für mich sehr besonders, weil sie kulturhistorisch wertvoll sind, weil sie die Identität unserer Region erhalten und natürlich auch für neue Generationen überliefern, pflegen. Und das sieht man nicht nur an den tollen Uniformen, sondern eben auch an dem Moment des Innehalten, des Gedenken und wo man wirklich auch jungen Menschen beibringen kann, was Grimma einst ausgezeichnet hat. Nicht nur die militärische Disziplin, sondern eben auch das Zusammenleben mit vielerlei Identitäten, einst statt auch der 1000 Pferde, auch die Verbindung zum Sportpartner Pferd und jeher auch das Entwickeln von großen Anlagen. Wir sehen die Husarenkaserne in Grimma als historisches Relikt, was wir aber weiterentwickeln sollen und wollen. Und ich glaube, die Überlieferung dieser Werte ist etwas sehr Wertvolles, was wir auch für die Zukunft und für die kommenden Jahre uns behalten sollten.
1: Tradition erlebbar und wieder bewusster zu machen sowie weiterzugeben, ist aus Sicht des Stadtoberhauptes wichtig. Dazu schätzt er, dass hiesige Traditionen Menschen zusammenbringen. Das soll auch der kürzlich gegründete Verein Netzwerk Grimma e.V., der lokale Initiativen unterstützen und regionale Identität wahren soll, um Herausforderungen, die vor der Haustür bestehen, gemeinsam zu bewältigen. Dazu braucht es ein Miteinander, was die Vereine hier gut zeigen und was Veranstaltungen wie diese aus dessen Sicht besonders machen.
0: Einerseits natürlich die verschiedenen Interessen, die hier zusammenkommen, sich bündeln und was ganz Tolles gestalten miteinander, aber auch natürlich das Zeigen, das Präsentieren auch der Vereinsarbeit, des Ehrenamtes und natürlich auch der Leistung, die dahinter steht. Und das hört man hier einerseits natürlich anhand der Klänge, was das Jugendblasorchester auch bei hochsommerlichen Temperaturen mit Bravour gemeistert hat. Und andererseits natürlich auch die herausfordernde Arbeit des Husarenvereins, der nicht nur kulturhistorisch Sachen aufarbeitet, sondern eben auch junge Menschen daran heranführt und unsere Identität, die lokale Identität wahrt und schützt.
1: Jürgen Rolle tritt nach 25 Jahren Vorstandsarbeit zurück und ist dankbar, im Verein jungen Nachwuchs zu finden, der Verantwortung übernehmen möchte. Neben einer Auszeichnung, die er in diesem Rahmen erhielt, wurde zudem eine Beförderung zum Unteroffizier vorgenommen. Damit wird die Leistung eines Husaren und seine intensive Weiterbildung in den vergangenen Jahren gewürdigt.
2: Man muss das wollen, aber nicht geschoben werden, sondern man muss von sich selbst aus wollen. Und das ist es, glaube ich, was es ausmacht. Dann lebt man das, indem man all das versucht herauszufinden, wie es war, wie es hätte gewesen sein können.
1: Und so wird Tradition weitergegeben. Im Miteinander, aus eigener Motivation und für die Region. Unter diesem Blickwinkel halten die folgenden Salutschüsse noch einmal kräftiger durch die Stadt.
3: Das war Sachsen aktuell vom Donnerstag. Mehr Meldungen sowie weitere Nachrichten finden Sie natürlich auch online wie gewohnt unter sachsen-fernsehen.de oder auf den gängigen Social-Media-Plattformen auf Instagram, Facebook und natürlich auch auf YouTube. Das gesamte Team wünscht Ihnen jetzt noch einen fantastischen Abend. Machen Sie es gut. Bis morgen.

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6: Nachrichten. Eine mit Sprengstoff bestückte Drohne ist auf dem Leipziger Flughafen entdeckt worden. Ein Mitarbeiter des Flughafens hat sie in der Nacht zum Mittwoch auf der Start- und Landebahn bemerkt, wie aus Sicherheitskreisen bekannt wurde. Die Drohne befand sich nahe einer ukrainischen Transportmaschine vom Typ Antonov AN-124 Condor. Spezialisten der Bundespolizei haben die Sprengvorrichtung entschärft. Das Bundesinnenministerium hat Berichte dementiert, wonach das Flugzeug mit Munition beladen gewesen sei. Besucher des Völkerschlachtdenkmals in Leipzig können nun auch das Fundament des 91 Meter hohen Bauwerks besichtigen. Das Stadtgeschichtliche Museum Leipzig teilte mit, dass der Bereich jetzt ohne Führungen zugänglich ist. Ein Jahr lang wurde im Fundament gebaut, um unter anderem eine Metalltreppe als zweiten Fluchtweg einzurichten. Die Ausstellung zur Geschichte des Denkmals wurde erweitert und zeigt neue Exponate wie einen Apelstein und eine Schrifttafel. Jan Diomande wechselt von RB Leipzig zu Real Madrid. Der 19-Jährige hat durch seine beeindruckenden Leistungen in der Bundesliga internationale Aufmerksamkeit erregt. So RB-Geschäftsführer Marcel Schäfer. Real Madrid zahlt rund 125 Millionen Euro für den Transfer, was sich durch Zusatzzahlungen auf etwa 135 Millionen Euro erhöhen kann. Der 19-Jährige dankte RB Leipzig für das Vertrauen und die Chance, sich auf höchstem Niveau zu beweisen.

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1: So, hallo! Kommt mal hier hin!
2: Das ist hier Pasta. Leute, alles frische Ware.
3: Guck mal hier, mit Bewegung.
1: Kommt alle nach vorne!
4: Die Marktschreiertage 2026 am Leipziger Völkerschlachtdenkmal sind gestartet.
5: Warum ich hier bin, weil ich in Eukaufen will.
4: Hier wird Ware nicht still präsentiert, hier wird um jeden Blick und jeden Kunden gerufen.
6: Wer hat in Leipzig die lauteste Stimme und kann man damit tatsächlich noch Geschäfte machen? Genau das zeigt sich bei den Markttagen 2026 hier am Völkerschlachtdenkmal. Händler aus ganz Deutschland liefern sich hier ein lautstarkes Verkaufsduell. Und ich guck mir das Ganze mal an.
4: Fisch, Käse, Nudeln und Schokolade. Die Stände liegen hier dicht beieinander, die Stimmen auch. Aus einem gewöhnlichen Einkauf wird ein kleines Schauspiel. Das Publikum entscheidet innerhalb weniger Augenblicke, wer seine Aufmerksamkeit bekommt. Am Fischstand arbeitet Heiko. Auf dem Markt bekannt als Alhinerk. Seit mehr als 3 Jahrzehnten gehört der Fischhändler zur Marktschreierbranche.
7: Den Beruf als Marktschreier macht aus, dass man natürlich jede Woche was anderes erlebt. Man hat jede Woche mit anderen Leuten zu tun. Nicht dieses stupide, morgens um 7 Uhr hingehen, nachmittags 16 Uhr stempeln oder so oder im Büro einfach abbauen. Wir haben jeden Tag im Grunde genommen eine andere Geschichte zu erzählen. Ich könnte im Grunde genommen in den ganzen 30 Jahren, solange wie ich das hier mache, bestimmt 5 Bücher füllen.
4: Wer stehen bleibt, wird angesprochen. Wer lächelt,

0: Ein paar Meter weiter steht Walter hinter seinem Käsetresen. Seine Kunden kennen ihn als Käsemai. Auch für ihn beginnt jedes Verkaufsgespräch mit der Frage, wie erreicht man die Menschen vor dem Stand?
1: Es ist hier tatsächlich ein bisschen einfacher als in anderen Weststädten. Da muss man die Leute mehr überzeugen. Hier ist es viel einfacher.
0: Der große Auftritt holt die Menschen an den Tresen. Nach dem letzten Spruch und dem Griff zum Portemonnaie beginnt allerdings der nüchterne Teil des Geschäfts. Weiß Käsemai alias Walter.
1: Also eigentlich zieht alles. Ne? Man muss halt gute Ware haben, das überzeugt dann. Sonst sind es gute Sprüche, wenn die Ware scheiße ist.
0: Kyriakos verkauft seine Pasta als Nudelkiri hier auf dem Markt. Seit 2011 ist der Händler als Marktschreier unterwegs. Seine bunten Nudelpakete bilden den Hintergrund für einen Auftritt, der längst zu seiner eigenen Marke geworden ist.
2: Ein Traum. Ich komme schon 6 Jahre her nach Leipzig und die Leute kennen mich schon. Das Vertrauen ist schon aufgebaut. Ich habe immer tolle Sachen in Leipzig mit. Es ist einfach schön.
0: Die Stände hier stehen nah beieinander. Entsprechend schnell fliegen auch die Sprüche zwischen den Händlern hin und her.
2: Jetzt mache ich was ganz Verrücktes, nur weil ich den Blödmann eben dran nicht leiden kann.
0: Bei Nudelkiri trifft es diesmal den unmittelbaren Nachbarn, den Schoko-Uwe.
2: Es ist hier auf dem Markt, beim Arbeiten ist das alles nur Spaß. Wir müssen uns gegenseitig so ein bisschen hochnehmen, damit die Leute auch was zum Lachen haben. Aber in Wirklichkeit ist es ein feiner Kerl.
0: Doch zur Vorstellung gehören immer zwei Seiten. Diejenigen, die verkaufen und diejenigen, die sich überzeugen lassen sollen.
3: Das Fischangebot ist auf jeden Fall toll. Ich habe den in Erinnerung seit früherer Zeit, aber auch schon mal hier. Das hat mir gefallen.
0: Ein junger Marktbesucher aus Leipzig beschreibt, was ihn tatsächlich zum Kauf bewegen könnte.
4: Naja, wenn mir jemand das Produkt halt gut vermarkten kann und das mir auch gut erklären kann. Jetzt nicht nur hier, kauf das und halt vielleicht eingehen, das ist besser als andere, weil so und so.
0: Und genau das macht hier offenbar für viele den Reiz aus. Gute Stimmung, direkte Gespräche und Angebote, die im Gedächtnis bleiben.
5: Ob das lauteste Angebot am Ende auch die meisten Kunden überzeugt? Diese Frage beantworteten jedenfalls viele Marktschreier eher damit, dass es eher auf die Kreativität ankommen würde als auf das lauteste Gebrüll. Und wer würde nicht selbst gern seine Süßigkeiten beim Schoko-Uwe kaufen? Die Veranstaltung hier am Völkerschachtdenkmal läuft jedenfalls noch bis Sonntag.

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2: Eine Drohne mit Sprengstoff im Sicherheitsbereich eines deutschen Flughafens. Ein mögliches zweites Flugobjekt, das eine Frachtmaschine getroffen haben könnte. Und Sicherheitsbehörden, die von einer hybriden Bedrohung sprechen. In der Nacht zum Mittwoch entdeckte ein Mitarbeiter des Flughafens die Drohne im Sicherheitsbereich des Frachtflugbetriebs nahe der Südpiste. An ihr befand sich eine Sprengvorrichtung. Spezialkräfte der Bundespolizei untersuchten sie mit einem ferngesteuerten Roboter. Der Zünder wurde entfernt. Die Ladung wurde nach Angaben des Bundesinnenministers anschließend kontrolliert gesprengt. Der Flugverkehr kam zeitweise vollständig zum Stillstand. Menschen wurden nach bisherigem Kenntnisstand nicht verletzt. Dass es sich aus Sicht der Behörden nicht um einen verirrten Freizeitpiloten handelt, macht Sachsens Innenminister Armin Schuster deutlich.
3: Das ist nicht irgendjemand, der fälschlicherweise in der Anflugschneise mit seiner Drohne herumspielt. Hier geht es um eine sehr ernste Angelegenheit. Die Tatsache, dass erstmals in Deutschland eine Drohne mit Sprengstoff bestückt wurde, jedenfalls meiner Erinnerung nach, spricht, glaube ich, Bände, von welchem Szenario wir sprechen müssen.
2: Die Drohne lag nach Angaben aus Sicherheitskreisen in der Nähe einer ukrainischen Transportmaschine vom Typ Antonov. Ob das Flugzeug das Ziel war, ist nicht geklärt. Offen ist ebenso, wo die Drohne gestartet wurde, welchen Weg sie nahm und ob sie auf dem Gelände landen sollte, abstürzte oder dort abgelegt wurde. Die Ermittler beschäftigen sich laut Sachsens Innenminister Armin Schuster noch mit einem zweiten Ereignis.
3: Wir machen umfangreiche Umfeldmaßnahmen um diesen Flughafen. Sie denken bitte an den zweiten Vorfall. Wir suchen ja noch nach Teilen einer möglicherweise zweiten Drohne.
2: Ein Frachtflugzeug musste wegen der Sperrung des Flughafens durchstarten. Dabei kollidierte es nach Angaben des Landeskriminalamts mit einem unbekannten Flugobjekt. Die Maschine landete anschließend in Hannover. Dort wurden leichte Schäden festgestellt. Ein belastbarer Nachweis, dass es sich bei dem Objekt um eine zweite Drohne handelte, liegt zunächst nicht vor. Auch ein Zusammenhang zwischen beiden Vorfällen ist noch nicht geklärt. Damit wird aus dem nächtlichen Einsatz eine grundsätzliche Sicherheitsfrage. Wie konnte eine Drohne mit Sprengstoff bis in diesen Bereich des Flughafens gelangen? Nach Behördenangaben fand ein Mitarbeiter das Fluggerät. Öffentlich ungeklärt ist, ob die vorhandene Technik die Drohne zuvor registrierte. Dobrindt sagt, das Fluggerät sei nach dem bisherigen Erkenntnisstand gezielt so konstruiert worden, dass es bestehende Systeme umgehen konnte. Die technische Untersuchung muss zeigen, ob sich diese Einschätzung bestätigt.
1: Das alles deutet nicht auf amateurhaftes Vorgehen hin. Wir reden hier von einer professionellen hybriden Bedrohungslage, mit der wir uns weiter auseinandersetzen müssen.
2: Den technischen Kampf zwischen möglichen Angreifern und den Sicherheitsbehörden beschreibt Dobrindt noch drastischer.
1: Das heißt, es ist ein Wettlauf oder ein Wettrüsten, das wir hier erleben im Bereich der hybriden Bedrohung.
2: Hybride Angriffe bewegen sich bewusst in einer Grauzone. Sie können Infrastruktur beschädigen, Informationen stehlen oder eine Bevölkerung verunsichern, ohne dass der Urheber offen Verantwortung übernimmt. Dabei können Sabotage, Cyberangriffe, Spionage und Desinformation miteinander verbunden werden. Gerade diese Unklarheit erschwert die Reaktion. Wer wurde angegriffen, von wem und mit welchem Ziel? Dobrindt hält auch eine Beteiligung ausländischer Akteure für denkbar.
1: Wir haben es hier mit einem Wettbewerb zu tun, der möglicherweise auch fremde Mächte mit einschließt. Das wird Teil der Ermittlung sein, die ganz offensichtlich zu erheblicher Verunsicherung in Deutschland beitragen wollen. Nicht nur an Flughäfen, auch an anderen Stellen, nicht nur mit Drohnen, sondern auch mit anderen Maßnahmen. Das ist Teil einer hybriden Bedrohungslage, die wir sie heutzutage erleben.
2: Das ist eine sicherheitspolitische Einschätzung. Ein Beweis für die Beteiligung eines bestimmten Staates ist es nicht. Bislang sind weder Täter noch Auftraggeber öffentlich identifiziert. Auch Motiv und Anschlagsziel bleiben ungeklärt. Vor einer voreiligen Festlegung warnt deshalb auch Sachsens Generalstaatsanwalt Wolfgang Schwürzer.
4: Sämtliche denkbaren strafrechtlichen Hintergründe, einschließlich eines extremistischen oder terroristischen Motivs, werden in alle Richtungen geprüft. Zum jetzigen Zeitpunkt wäre es aber unseriös, sich auf irgendwelche bestimmte Motivation festzulegen.
2: Die Generalstaatsanwaltschaft Dresden und das Landeskriminalamt Sachsen führen die Ermittlungen mit spezialisierten Einheiten. Sie müssen klären, woher die Drohne kam, wie die Sprengvorrichtung aufgebaut war, ob weitere Personen beteiligt waren und ob die beiden Ereignisse in derselben Nacht miteinander verbunden sind. Auch extremistische, terroristische oder staatlich gesteuerte Hintergründe werden geprüft. Der Vorfall allein macht aus Deutschland kein Land im Krieg. Es gibt keinen festgestellten Verteidigungsfall. Und ein hybrides Anschlagsszenario ist nicht automatisch ein militärischer Angriff. Doch genau darin liegt die Gefahr. Ein möglicher Gegner muss keinen Krieg erklären, um Menschen zu verunsichern, wichtige Infrastruktur zu bedrohen und Sicherheitslücken offenzulegen. Die Sprengvorrichtung ist entschärft, die Grauzone zwischen Frieden und Angriff bleibt.

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2: Mir ging es eigentlich mehr darum, dass die anderen Stadträtinnen und Stadträte aus dem Sportausschuss bzw. Aufsichtsrat das mal sehen. Ich kenne es ja, es wäre ja auch schlimm, wenn ich es nie kennen würde als Sportbürgermeister. Deswegen hat mich heute nichts überrascht.
3: Statt in den Sitzungssaal ging es für die Stadträtinnen und Stadträte diesmal aufs Fahrrad. Sportbürgermeister Jan Donhauser erklärt, was hinter der gemeinsamen Tour steckt.
2: Ja, wir sind heute im Rahmen meiner Sommertour unterwegs, diesmal im Bereich Sport. Und da war die Idee geboren, warum wollen wir uns nicht mal die Bäder angucken? Und dankenswerterweise hat die Bäder GmbH das heute möglich gemacht. Wir sind in Weixdorf gestartet, über Langebrück, jetzt hier im Nordbad, dann später Arnoldbad bzw. Freiberger Platz und wollen uns mal mit gemeinsamen Sportausschuss und Aufsichtsratmitgliedern einen Überblick verschaffen, was genauso wichtig ist wie eine Sporthalle, das Baden.
3: Zwischen der Besichtigung der Bäder verlief ein längerer Abschnitt der Strecke mitten durch die Dresdner Heide. Doch was bot gerade die gemeinsame Zeit unterwegs für den Austausch?
2: Haben im Übrigen auf der Hofewiese eine Rast gemacht, wo wir auch Zeit hatten, miteinander zu reden. Und das ist manchmal im hektischen Alltag, wenn dann die Sitzungsperiode wieder beginnt, nicht so gut möglich. Und da ist heute ein sehr, sehr entspannter Termin, wo man vielleicht auch mal Sachen diskutieren kann, die teilweise sehr kontrovers sind, aber in so einer Atmosphäre sachlich erörtert werden und vielleicht der Weg bereitet werden kann, dass man dann Mehrheiten findet.
3: Seit Januar führt Annette Scheibe-Zukow die Dresdner Bäder GmbH. Wie bewertet sie die Situation der Anlagen und welche Aufgaben stehen noch bevor?
4: Ja, wir haben natürlich Bäder, die schon gut saniert sind. Wir haben eigentlich auch einen ganz guten Sanierungsstand unserer Bäder. Aber wir haben auch noch zwei Themen. Ein Freibad, das eine ist Dölzschen, wo wir hoffen, dass wir quasi mit einem Ersatzneubau eben dort wieder in Betrieb gehen können. Und dann natürlich der Ersatzneubau beziehungsweise der Weiterbetrieb der alten Schwimmhalle in Tlotsche, nämlich für den Dresdner Norden äußerst wichtig, dass man dort ein Hallenangebot hat. Weil Dresden ist ja eigentlich auch als Sportstadt bekannt und Schwimmen spielt an der Stelle eine sehr große Rolle, steht an dritter Stelle der beliebtesten Sportarten der ganzen Dresdner. Und da ist es natürlich bitter, wenn diese Halle irgendwann geschlossen werden muss, weil die hat ihr Lebensende mittlerweile erreicht. Und wir brauchen dringend dort den Ersatzneubau.
3: Auch im bundesweiten Vergleich kann sich Dresden mit seinem Bäderangebot sehen lassen. 15 Anlagen verteilt über das Stadtgebiet. Doch welche Bedeutung haben diese Orte über das Schwimmen hinaus für Dresden?
2: Ja, es ist, glaube ich, mit einer der größten Treffpunkte der Dresdner Stadtgemeinschaft. Schwimmhallen natürlich noch mehr frequentiert, was dann das Thema Schulschwimmen und Vereine angeht. Aber die Freibäder, gerade in der jetzt so heißen Jahreszeit, ein hervorragender Treffpunkt für Familien, für Freunde, wo man vor allen Dingen auch entspannen kann, kühle Orte finden kann. Und da haben die, was die Freizeit angeht, eine entscheidende Bedeutung.
3: Zwischen Waldwegen, alten Badegeschichten und politischen Gesprächen wurde deutlich: Hinter jeder Anlage steckt ein Stück Dresden. Die Tour endete am Freiberger Platz, aber die Gespräche über die Zukunft der Bäder gehen weiter.

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4: Nachrichten. Eine mit Sprengstoff bestückte Drohne ist auf dem Leipziger Flughafen entdeckt worden. Ein Mitarbeiter des Flughafens hat sie in der Nacht zum Mittwoch auf der Start- und Landebahn bemerkt, wie aus Sicherheitskreisen bekannt wurde. Die Drohne befand sich nahe einer ukrainischen Transportmaschine vom Typ Antonov AN-124 Condor. Spezialisten der Bundespolizei haben die Sprengvorrichtung entschärft. Das Bundesinnenministerium hat Berichte dementiert, wonach das Flugzeug mit Munition beladen gewesen sei. Besucher des Völkerschlachtdenkmals in Leipzig können nun auch das Fundament des 91 Meter hohen Bauwerks besichtigen. Das Stadtgeschichtliche Museum Leipzig teilte mit, dass der Bereich jetzt ohne Führungen zugänglich ist. Ein Jahr lang wurde im Fundament gebaut, um unter anderem eine Metalltreppe als zweiten Fluchtweg einzurichten. Die Ausstellung zur Geschichte des Denkmals wurde erweitert und zeigt neue Exponate wie einen Apelstein und eine Schrifttafel. Jan Diomande wechselt von RB Leipzig zu Real Madrid. Der 19-Jährige hat durch seine beeindruckenden Leistungen in der Bundesliga internationale Aufmerksamkeit erregt. So RB-Geschäftsführer Marcel Schäfer. Real Madrid zahlt rund 125 Millionen Euro für den Transfer, was sich durch Zusatzzahlungen auf etwa 135 Millionen Euro erhöhen kann. Der 19-Jährige dankte RB Leipzig für das Vertrauen und die Chance, sich auf höchstem Niveau zu beweisen.
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5: Durchatmen. Einfach mal lächeln, einfach mal ein fröhliches Guten Morgen oder Hallo, wie geht's dir? Hilft uns, wieder enger zueinander zu kommen.
6: Als Dresdens Gesundheits- und Sozialbürgermeisterin beschäftigt sich Dr. Christine Claudia Kaufmann täglich mit großen Herausforderungen. Bei unserem Gespräch im Studio-Podcast wollen wir deshalb nicht nur über Haushalt, Wohnen und soziale Angebote sprechen, sondern auch die persönliche Seite kennenlernen. Was verbindet Dr. Kaufmann mit der Stadt und wo findet sie selbst einen Ausgleich zum politischen Alltag?
5: Die Natur in unserer Stadt und in unmittelbarer Wohnumgebung gibt es bei mir die unverbauten Elbauen. Und damit die Elbwiesen und das Schlösserpanorama auf der einen Seite und in unmittelbarer Nähe ist der Waldpark, in dem ich früher, als die Kinder noch klein waren, unterwegs war und heute, naja, nicht regelmäßig, aber immer mal meine Joggingrunden am Wochenende drehe. Das ist ein Ort, wo ich zur Ruhe kommen kann, wo sich Menschen begegnen, wo man einfach in der Natur so eine gewisse Entschleunigung auch spürt. Und ja, da fühle ich mich wohl.
7: Sind Sie ein sehr naturverbundener Mensch?
5: Definitiv. Ich liebe Natur, ich liebe Wandern, ich liebe Geocaching. Freunde und Kolleginnen wissen das, dass das eine meiner Leidenschaften ist, durch die Natur zu stromern, Dinge zu entdecken, auch Menschen zu begegnen und damit irgendwie so ein gewisses kleines Abenteuer auch im Alltag manchmal erleben zu können.
7: Da würde ich gleich mal mit der nächsten Frage weitermachen. Probleme in Dresden gibt es sicherlich einige, aber gibt es vielleicht auch eins, was Sie in der Stadt besonders nervt?
5: Ich glaube, wir leben wirklich in herausfordernden Zeiten und das ist mitnichten eine Phrase. Wir leben in einer Zeit, wo unklar ist, was im nächsten und übernächsten Jahr im unmittelbaren Umfeld, aber auch weltweit passiert. Und das tut etwas mit den Menschen, die ja Zukunftsängste haben, die vielleicht auch Probleme im Alltag, Ängste auf Arbeit haben, die einfach eine gewisse vibrierende Unsicherheit haben. Und das ändert den Ton auch des Miteinanders in der Stadt. Und das nervt mich im privaten wie auch im beruflichen Kontext. Und manchmal frage ich mich, durchatmen, einfach mal lächeln, einfach mal ein fröhliches Guten Morgen oder Hallo, wie geht's dir? Hilft uns, wieder enger zueinander zu kommen und einfach diese Freundlichkeit wieder in unser Leben zurückbekommen. Es löst natürlich nicht die großen Themen und Probleme dieser Zeit, aber zum Schluss sind wir Menschen, die füreinander da sein sollten, die miteinander leben und dieser respektvolle Umgang und wie gesagt, auch das hin und wieder mal Lächeln im Alltag würde, glaube ich, ganz, ganz viel Menschen bedeuten. Tut mir auch gut. Und das fehlt, das ist abhanden gekommen häufig.
7: Das merkt man auch im alltäglichen Dasein, dass es immer mehr verloren geht. Haben Sie denn Hoffnung, dass wir eines Tages da wieder zurück hinkommen könnten?
5: Na klar. Also nicht, weil die Hoffnung zuletzt stirbt. Ganz sicher nicht. Aber ich denke, wir sind Menschen und es gibt Phasen, wo es uns gut geht, wo wir vielleicht auch diese Unsicherheit spüren. Und dann gibt es wieder Zeiten, wo wir mit ganz viel Glück und Ressourcen auch teilen können. Ja? Und insofern, ja, wir sollten uns darauf konzentrieren, was kann ich? Wo kann ich mich auch bewusst einbringen? Wo sind meine Stärken und wo kann ich auch teilen? Und ich bin optimistisch, dass wir wieder diesen positiven Tenor für unser Leben in unserer Gesellschaft wiederfinden.
6: Trotz Zukunftsängsten und wachsender Unsicherheit bleibt Gesundheits- und Sozialbürgermeisterin Dr. Christine Claudia Kaufmann optimistisch. Ihr Blick auf Dresden, Probleme klar benennen, eigene Stärken einbringen und den respektvollen Umgang miteinander nicht verlieren.
5: Eine unglaublich problematische Situation, nämlich dergestalt, dass die Dienstleistungen, dass die Infrastrukturen mit dem Geld, was in den Kommunen vorhanden ist, nicht gesichert werden können.
6: Dresdens soziale Angebote stehen unter Druck. Für Dr. Christine Claudia Kaufmann ist der Haushalt deshalb keine reine Zahlenfrage, sondern die Frage, welche Hilfen, Beratungen und soziale Strukturen die Stadt auch künftig sichern kann.
5: Das Problem, was mich damit natürlich auch als Sozialbürgermeisterin der Stadt unglaublich umtreibt und auch die letzten Monate umgetrieben hat, das sind natürlich die Finanzen, die für soziale Infrastruktur, die für grundlegende Dienstleistungen für den Bürger und die Bürgerin stehen müssen. Und damit eben die Haushaltsdiskussion. Wir befinden uns aktuell in der Haushaltsdiskussion für den Doppelhaushalt 2027-28. Und hier haben mein Team und ich uns sehr klar unsere Dienstleistungen, unsere Pflichtleistungen, unsere Visionen und Konzepte angeschaut und müssen das jetzt mit einem knapper werdenden Budget irgendwie übereinander bringen. Und das treibt mich durchaus um. Und ja, das braucht viel, viel Zeit, darüber zu diskutieren, Lösungen zu finden und damit auch neue Wege zu gehen.
6: Was knappe Kassen am Ende bedeuten, zeigt sich nicht nur in Dresden. Auch andere Städte und Gemeinden kämpfen mit steigenden Kosten und immer weniger finanziellen Spielräumen.
5: Wir hatten am Montag, am 22.06. diesen bundesweiten Aktionstag Kommunen am Limit. Und das bedeutet, dass wir in der kommunalen Familie deutschlandweit das gleiche Problem haben. Wir haben eine Infrastruktur, wir haben eine Verpflichtung gegenüber den Bürgerinnen und Bürgern. Wir verkörpern den Sozialstaat, indem wir auch Sicherheit geben für Menschen, die unsere Unterstützung brauchen, indem wir Leistungen auszahlen. Und diese Kosten explodieren aktuell und sind in den letzten Jahren explodiert und treiben die Kommunen regelrecht in eine Handlungsunfähigkeit, möchte ich nicht sagen, aber in eine unglaublich problematische Situation, nämlich dergestalt, dass die Dienstleistungen, dass die Infrastrukturen mit dem Geld, was in den Kommunen vorhanden ist, nicht gesichert werden können. Was passiert, wenn die Gelder nicht auskömmlich zur Verfügung stehen, dann muss man ganz klar sagen, das wird der Bürger, das wird die Bürgerin natürlich irgendwie spüren, wenn beispielsweise Nahverkehrstakte ausgedünnt werden müssen, weil die Fahrleistung nicht mehr finanzierbar ist, weil die Diskussion haben wir ja schon in der Stadt geführt, Jugendclubs, nicht jetzt in meinem Ressort, ihre Öffnungszeiten reduzieren müssen oder gar zur Schließung stehen, weil die Gelder nicht mehr zur Verfügung stehen. In meinem Bereich sind es die Beratungsstunden, die beispielsweise für psychiatrische oder für suchterkrankte Menschen nicht mehr in der notwendigen Art und Weise ausfinanziert werden können. Bedeutet also, dass wir unsere Infrastruktur ausdünnen werden müssen. Und hier gilt es eben wirklich auch bewusst zu kämpfen und zu sagen, was ist uns ganz, ganz wichtig, an was dürfen wir nicht ran und wo gelingt es uns gegebenenfalls in Form eines pfiffigen Weges über Synergien trotz weniger Gelder neue Prioritäten zu verhandeln, aber eben auch Infrastrukturen zu erhalten. Mhm. Und das ist echt eine Herausforderung aktuell.
7: Wie verhindert man dann, dass soziale Angebote in finanziellen schwierigen Zeiten, wie wir sie gerade erleben, als erstes unter Druck geraten?
5: Also, ich denke, auch hier ist Ehrlichkeit gefragt. Wenn nicht ausreichend Geld zur Verfügung steht, dann wird man das Angebot als solches nicht in der altbekannten Art und Weise erhalten können. Und damit den Status quo als solches erhalten können. Und das bedeutet, dass wir gemeinsam auch mit dem Stadtrat priorisieren müssen und dass wir auch gegebenenfalls ganz neue Wege der synergetischen Zusammenarbeit nutzen werden müssen. Und in meinem Geschäftsbereich arbeiten wir sehr systematisch und solide mithilfe von Fachkonzepten und mithilfe von Strategien. Das bedeutet, dass wir uns Leitziele entwickelt haben, gemeinsam mit unseren Trägern, die Angebote dann entsprechend auch im Quartier, im Kiez ausgestalten nach Qualitätsstandards. Und mithilfe dieser Fachkonzepte können wir im Grunde genommen ganz klar sagen, welche Standards wir benötigen und unter welches Niveau wir nicht fallen dürfen. Wir wollen auch keine Bevölkerungsgruppe, die einen Bedarf hat, gegeneinander ausspielen. Das ist mir ganz, ganz wichtig. Ja? Die Begleitung eines Menschen, der suchterkrankt ist, ist genauso wichtig wie ein älterer Mensch, der von Einsamkeit oder von psychischen Erkrankungen bedroht ist und unsere Unterstützung und Hilfe benötigt. Also insofern geht es hier ganz klar, in den fachlichen Diskurs zu gehen, in die Prioritätensetzung und dann eben auch in die politische Entscheidungsfindung. Aber der Garant, dass alles so bleibt, wie es aktuell ist, der ist unter der jetzigen Gegebenheit nicht möglich.
6: Welche Angebote am Ende in welchem Umfang erhalten bleiben können, wird damit auch zur politischen Prioritätenfrage. Für Kaufmann ist dabei entscheidend, soziale Hilfen nicht gegeneinander auszuspielen, auch wenn der finanzielle Spielraum der Stadt kleiner wird.
5: Wenn man Angst hat, die Miete nicht mehr zahlen zu können, tut das logischerweise auch etwas mit dem Menschen. Und insofern ist das aktuell für mich eine der großen Baustellen und auch hier Herausforderungen für die Stadt Dresden.
6: Bezahlbarer Wohnraum ist für Dresdens Gesundheits- und Sozialbürgermeisterin Dr. Christine Claudia Kaufmann eine der drängendsten sozialen Fragen in Dresden. Denn steigende Mieten treffen nicht alle gleich. Besonders Menschen mit kleinerem Einkommen geraten unter Druck, wenn preisgünstige Wohnungen fehlen.
5: Für mich persönlich ist der Bereich des Wohnens ein Thema, wo die Luft wirklich brennt. Wir haben eine Situation als wachsende Stadt, in der der Wohnungsmarkt mit dem Wachstum nicht wirklich gut mithalten kann. Und das zeigt sich daran, dass unsere Mieten seit vielen, vielen Jahren einen Trend kennen, und das ist der nach oben, was Mietpreise betrifft. Die Situation in Dresden ist auch nicht gänzlich neu und wir sind hier auch nicht alleine. Ja? Aber gleichsam ist natürlich die Wohnung ein ganz, ganz wichtiges soziales Gut für die Menschen. Und wenn man Angst hat, die Miete nicht mehr zahlen zu können, tut das logischerweise auch etwas mit dem Menschen. Und insofern ist das aktuell für mich eine der großen Baustellen und auch hier Herausforderungen für die Stadt Dresden, gut und verlässlich unsere einkommensschwächeren Haushalte mit bedarfsgerechtem Wohnraum heute wie auch in der Zukunft zu versorgen. Wir haben viele Menschen, die auf ein preisgünstiges Wohnraumangebot angewiesen sind, und wir haben Sorge dafür zu tragen, dass wir diese Haushalte, die einen Wohnberechtigungsschein besitzen, auch gut versorgen können. Und unsere Analysen zeigen, dass wir zum jetzigen Zeitpunkt, wenn wir eine Wohnbelastungsquote von 30% des Einkommens annehmen, 17.000 zusätzliche preisgünstige Wohnungen benötigen würden, um eben bedarfsgerecht versorgen zu können. Und das bedeutet, dass wir jegliche Instrumente nutzen, um eben diesen Wohnungsbestand, der preisgünstig ist, zu weiten, indem wir beispielsweise auch Wohnungen seitens der Vonovia zurückgekauft haben als Stadt, die jetzt durch die Wohnen in Dresden, das kommunale Wohnungsunternehmen, begleitet und die Bestände, über 1200 Wohnungen sind das, saniert werden mithilfe eines Förderprogramms. Auch die Genossenschaften in der Stadt beteiligen sich an den Sanierungsmaßnahmen mithilfe der öffentlichen Förderung, und damit mehren wir Schritt für Schritt

0: höre, aber eben auch durch das kommunale Wohnungsunternehmen. Wir nutzen Förderprogramme für die Sanierung und einkommensschwächeren Haushalten bieten wir eine seitens der Stadt finanzierte Mietrechtsberatung beim Mieterverein Dresden und Umgebung e.V., sodass also Nebenkosten gecheckt werden auf ihre Richtigkeit und bei Mietpreiserhöhungen beispielsweise eben auch nochmal durch Profis gecheckt wird. Ist dem wirklich so? Ist diese Mietpreissteigerung rechtlich gesichert oder sollte man dagegen sich wehren und Widerspruch einlegen? Ich begleite den runden Tisch Soziales Wohnen dabei, im Netzwerk zu diskutieren, wie kann es uns gelingen, auch Haushalte, die nicht der Norm entsprechen, in Anführungszeichen, die eben besondere Bedarfe haben, weil sie beispielsweise behindert sind oder ganz, ganz viele Familienmitglieder haben, weil eben viele Kinder im Haushalt wohnen und genau dieser Wohnraum ganz knapp ist oder auch eine psychische Erkrankung haben und trotzdem Wohnraum haben. Wie kann es uns gemeinsam im Netzwerk gelingen, hier diese Menschen in preisgünstigen, in leistbaren Wohnraum zu überführen. Und hier arbeiten wir beispielsweise gerade an einem sogenannten Wohnunterstützungskonzept, in dem wir Maßnahmen entwickelt haben, ebenfalls im Netzwerk, dass wir trotz der Knappheit des Wohnungsmarktes Menschen ein Angebot schaffen können, um bedarfsgerecht in der Stadt zu wohnen und nicht vertrieben zu werden. Die Mietpreise als solches, die können wir nicht beeinflussen, die können wir nur über den Mietspiegel spiegeln. Und für uns als Kommune ist es ganz wichtig, jegliches Instrument, was uns zur Verfügung steht, wirklich zu nutzen, um den Wohnungsmarkt zu begleiten und dort faire Angebote zu schaffen und regelkonform zwischen Mieter und Vermieter Mietverhältnisse zu ermöglichen.
1: Bezahlbarer Wohnraum bleibt damit eine der großen Baustellen für Dresden. Die Stadt kann den Markt nicht alleine steuern, will aber dort eingreifen, wo sie Handlungsspielraum hat. Für Kaufmann heißt das, sichern, fördern, beraten und verhindern, dass Menschen aus der Stadt verdrängt werden.
0: Ich sage immer, meckern kann jeder und Probleme benennen kann jeder. Das Entscheidende zwischen Kind und Erwachsenen ist aber, ich benenne ein Problem und mache mir Gedanken, wie ich es lösen kann.
1: Kritik gehört zur Stadtpolitik dazu. Spannend wird es dort, wo mehr entsteht als Frust. Genau an diesem Punkt weitet Dr. Kaufmann den Blick auf das Miteinander in Dresden.
0: Ich glaube, unsere Stadtgesellschaft, die ist viel, viel besser als ihr Ruf. Nämlich dann, wenn es kritische Situationen gibt, wenn es Krisen gibt, dann fangen wir an, immer zusammenzuhalten. Ja? So, und dieses Bewusstsein sollte man sich auch im ganz normalen Alltag immer wieder vor Augen führen. Wir sind stark in der Gemeinschaft. Wir sind stark, wenn wir einander helfen. Wir sind stark, wenn wir einander zuhören und auch Gegenargumente akzeptieren und daraus lernen.
1: Was eine Stadt zusammenhält, entscheidet sich nicht nur in Debatten oder politischen Entscheidungen. Oft beginnt es viel früher, im öffentlichen Raum, bei Begegnungen und im gemeinsamen Erleben der Stadt.
0: Wir leben in einer unglaublich schönen Stadt. Na, als Geografin sage ich einen natürlichen Kunstraum. Wir haben eine unverbaute Auenlandschaft. Wer hat schon 30 Kilometer Flusslandschaft, die nicht kanalisiert ist? Ja, gibt's in Europa eigentlich gar nicht mehr. Wir haben große Parkanlagen. Wir haben die Heide. Wir haben sozusagen die urbane Stadt im grünen Netz. Und ich glaube, dieser Wert als solches ist eine unglaublich gute Grundlage dafür, glücklich zu sein in dieser Stadt. Und was hält jetzt aber die Dresdnerinnen und Dresdner zusammen? Indem man genau diese öffentlichen Räume viel, viel stärker und bewusster nutzt, indem man aus den Social-Media-Welten wieder in die reale Welt zurückfindet, indem man Begegnungsorte wiederentdeckt, indem man sich trifft, indem man miteinander in die Kommunikation geht. Egal, ob Sie jetzt den Joggingtrail nehmen in irgendeiner Parkanlage oder den Trimm-dich-Pfad im Ostra-Gehege oder Kunst und Kultur nutzt, die

0: ganz, ganz vielfältig in dieser Stadt ist und sich dessen bewusst ist, wie schön eigentlich diese Stadt ist. Ja, also wir haben ganz, ganz viele Probleme, aber wir haben auch unglaublich viele Orte, die glücklich machen können und wo auch kein Geld zum Einsatz kommt, ja, die also nicht kommerziell genutzt werden können. Und insofern glaube ich, dass dieser Fokus auf unseren Lebensraum, auf die Vielfalt und Schönheit der Stadt ganz wichtig sind und Menschen sich bewusst werden, dass wenn man zusammenkommt, ganz viel Reibungsenergie entsteht, aber auch ganz, ganz viel Glück entstehen kann. Und wenn uns also dieses Bewusstsein füreinander und dass wenn ich zu viel habe an Zeit, zu viel habe vielleicht auch an Geld, zu viel habe aber auch vielleicht an Problemen und Herausforderungen, wenn ich es teile, dann wird es weniger und hilft mir und gegebenenfalls auch anderen. Und dieser Ansatz, den würde ich richtig gut finden.
1: Trotz aller Probleme sieht Dr. Kaufmann in Dresden viel Potenzial für Gemeinschaft. Ihre Botschaft: weniger nur übereinander reden, mehr miteinander ins Gespräch kommen und die Orte nutzen, an denen Stadtgesellschaft ganz ohne Worte entscheiden kann.
0: Große Probleme löst man nicht kurzfristig durch: ich habe da mal eine Idee. Sondern um sie nachhaltig lösen zu können, bedarf es Zeit, dann aber auch das gute Gefühl, sie lösen zu können und nicht nur eine Schlagzeile verursacht zu haben.
1: Manchmal reichen kurze Entscheidungen, um einen anderen Blick auf politische Arbeit zu bekommen. In der Entweder-Oder-Runde mit Dr. Christine Claudia Kaufmann geht es um Dresden, Politik, Bauchgefühl und die Frage, was gute Entscheidungen ausmacht.
2: Elbwiesen oder Großer Garten?
0: Elbwiesen.
2: Altstadt oder Neustadt?
0: Neustadt.
2: Mhm. Kaffee oder Tee?
0: Kaffee im Büro, Tee zu Hause.
2: Mhm. Und Stadtratssitzungen oder Bürgergespräch vor Ort?
0: Bürgergespräch vor Ort. Und ich möchte das auch gern begründen, weil ich damit als Bürgermeisterin nicht nur sitze und zuhöre, sondern in die Kommunikation gehen kann. Im Stadtrat sind wir da und hören zu. Im Bürgergespräch nehme ich auf und kann in die direkte Kommunikation gehen.
2: Nächste Frage: Aktenlage oder Bauchgefühl?
0: Oh, das ist schwierig. Ehrlich, Bauchgefühl.
2: Lieber ein Problem schnell lösen oder ein Problem gründlich erklären?
0: Letzteres, ganz klar. Große Probleme löst man nicht kurzfristig durch: ich habe da mal eine Idee, sondern um sie nachhaltig lösen zu können, bedarf es Zeit, bedarf es gegebenenfalls auch Tränen und dann aber auch das gute Gefühl, sie lösen zu können und nicht nur eine Schlagzeile verursacht zu haben.
2: Kritik aushalten oder Kompromisse finden?
0: Kompromisse finden. Das macht Politik aus. Gute Politik.
2: Dann Optimist oder Realist?
0: Optimist, ganz klar.
1: Nach den schnellen Entscheidungen wird jetzt spontan ergänzt. Dr. Kaufmann bekommt kurze Satzanfänge und antwortet mit dem, was ihr zu Dresden und ihrem Amt zuerst einfällt.
2: Dresden ist für mich
0: meine Heimatstadt. Stadt mit ganz viel Potenzial, liebenswerten Menschen und der schönste Ort der Welt.
2: Ein guter Tag im Amt beginnt mit
0: gut gelaunten Kolleginnen und Kollegen und der Gewissheit, dass ich gut auf die nächsten Stunden vorbereitet bin und dieser Tag durchgetaktet ist.
2: Wenn ich durch Dresden laufe, fällt mir oft auf:
0: ich habe einen Blick für Menschen, die kein Obdach haben. Und deren Zahl steigt insbesondere in der Innenstadt. Das fällt mir auf. Mir fällt auf, dass wir im Vergleich zu anderen Städten gleichsam eine sehr saubere Stadt sind. Und dass dieses quirlige urbane Leben anders ist seit nach Corona. Also es gibt weniger Begegnungen in der Stadt. Warum auch immer.
2: Sozialpolitik bedeutet für mich?
0: Eine Leidenschaft und die Chance, im Kleinen wie in Großen Veränderung, gesellschaftliche Veränderung herbeizuführen, zu begleiten und Menschen, die unsere Unterstützung benötigen, gut versorgt zu wissen.
2: Mehr Menschen sollten wissen, dass
0: faktenbasierte Lösungen immer die besten sind.
2: Hoffnung macht mir in Dresden,
0: dass wir ein unglaubliches Potenzial an Wissen, an Leidenschaft, an Menschen haben, die unsere Stadtgesellschaft sozial, bunt, lebens- und liebenswürdig machen.
2: Und meine letzte Frage: In 5 Jahren wünsche ich mir für Dresden,
0: dass wir die Infrastruktur, die wir aufgebaut haben, der Begegnung, der Beratung, der Soziokultur, der Jugendhilfe, der Gesundheitsberatung haben halten können, um ein bedarfsgerechtes Angebot für alle Bürgerinnen und Bürger zu ermöglichen. Dass wir fair ausfinanziert werden seitens des Bundes und des Freistaates Sachsen, was unsere Pflichtleistungen und die Gesetzeslagen betrifft, und dass Bürgerinnen und Bürger zurückschauen und sagen, die letzten 5 Jahre waren schwierig, aber wir haben es gut gewuppt als Stadtverwaltung gemeinsam mit der Politik und ich freue mich, hier in dieser Stadt leben zu können.
2: Ein hoffnungsvolles und nachklingendes Schlusswort. Vielen Dank, Frau Dr. Christine Claudia Kaufmann, für Ihre Zeit. Ich wünsche Ihnen noch einen schönen Tag.
0: Dankeschön.
1: Von Elbwiesen bis Sozialpolitik, von Bauchgefühl bis Kompromiss. Zum Schluss bleibt vor allem ein Wunsch, dass Dresden trotz knapper Kassen und großen Aufgaben eine Stadt bleibt, in der Menschen Unterstützung finden und gerne leben.

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2: So, hallo! Kommt mal hier hin!
3: Das ist hier Pasta. Leute, alles frische Ware.
4: Und hier mit Bewegung.
2: Kommt alle nach vorne!
5: Die Marktschreiertage 2026 am Leipziger Völkerschlachtdenkmal sind gestartet.
6: Warum ich hier bin, weil ich in Eukaufen will.
5: Hier wird Ware nicht still präsentiert, hier wird um jeden Blick und jeden Kunden gerufen. Wer hat in Leipzig die lauteste Stimme und kann man damit tatsächlich noch Geschäfte machen? Genau das zeigt sich bei den Markttagen 2026 hier am Völkerschlachtdenkmal. Händler aus ganz Deutschland liefern sich hier ein lautstarkes Verkaufsduell. Und ich gucke mir das Ganze mal an. Fisch, Käse, Nudeln und Schokolade. Die Stände liegen hier dicht beieinander, die Stimmen auch. Aus einem gewöhnlichen Einkauf wird ein kleines Schauspiel. Das Publikum entscheidet innerhalb weniger Augenblicke, wer seine Aufmerksamkeit bekommt. Am Fischstand arbeitet Heiko. Auf dem Markt bekannt als Alhinerk. Seit mehr als 3 Jahrzehnten gehört der Fischhändler zur Marktschreierbranche.
7: Den Beruf als Marktschreier macht aus, dass man natürlich jede Woche was anderes erlebt. Man hat jede Woche mit anderen Leuten zu tun. Nicht dieses stupide morgens um 7 Uhr hingehen, nachmittags 16 Uhr stempeln oder so oder im Büro einfach abbauen. Wir haben jeden Tag im Grunde genommen eine andere Geschichte zu erzählen. Ich könnte im Grunde genommen in den ganzen 30 Jahren, solange wie ich das hier mache, bestimmt 5 Bücher füllen.
5: Wer stehen bleibt, wird angesprochen. Wer lächelt, bekommt den nächsten Spruch. Alhinerk beobachtet sein Publikum genau, sagt er, und muss in Sekunden auf dessen Reaktion antworten. Eine große Herausforderung.
7: Aber die Stimme ist gar nicht, glaube ich, maßgebend. Ein Marktschreier verkauft sich selbst. Das heißt, ob der Bananenverkauf, Forellen, Käse, vollkommen egal, Schwiegermutter. Ich hoffe, der kann alles verkaufen. Mit Witz und Humor geht das schon und Spontanität halt. Ne?
5: Ein paar Meter weiter steht Walter hinter seinem Käsetresen. Seine Kunden kennen ihn als Käsemai. Auch für ihn beginnt jedes Verkaufsgespräch mit der Frage, wie erreicht man die Menschen vor dem Stand?
8: Es ist hier tatsächlich ein bisschen einfacher als in anderen Weststädten. Da muss man die Leute mehr überzeugen. Hier ist es viel einfacher.
5: Der große Auftritt holt die Menschen an den Tresen. Nach dem letzten Spruch und dem Griff zum Portemonnaie beginnt allerdings der nüchterne Teil des Geschäfts. Weiß Käsemai alias Walter.
8: Also eigentlich zieht alles. Ne? Man muss halt gute Ware haben, das überzeugt dann. Sonst sind es gute Sprüche, wenn die Ware scheiße ist.
5: Kyriakos verkauft seine Pasta als Nudelkiri hier auf dem Markt. Seit 2011 ist der Händler als Marktschreier unterwegs. Seine bunten Nudelpakete bilden den Hintergrund für einen Auftritt, der längst zu seiner eigenen Marke geworden ist.
9: Ein Traum. Ich komme schon 6 Jahre her nach Leipzig und die Leute kennen mich schon. Das Vertrauen ist schon aufgebaut. Ich habe immer tolle Sachen in Leipzig mit. Es ist einfach schön.
5: Die Stände hier stehen nah beieinander. Entsprechend schnell fliegen auch die Sprüche zwischen den Händlern hin und her.
10: Jetzt mache ich was ganz Verrücktes, nur weil ich den Blödmann dran nicht leiden kann.
5: Bei Nudelkiri trifft es diesmal den unmittelbaren Nachbarn, den Schoko-Uwe.
9: Es ist hier auf dem Markt, beim Arbeiten ist das alles nur Spaß. Wir müssen uns gegenseitig so ein bisschen hochnehmen, damit die Leute auch was zum Lachen haben. Aber in Wirklichkeit ist es ein feiner Kerl.
5: Doch zur Vorstellung gehören immer 2 Seiten. Diejenigen, die verkaufen und diejenigen, die sich überzeugen lassen sollen.
6: Das Fischangebot ist auf jeden Fall toll. Ich habe den in Erinnerung seit früherer Zeit, aber auch schon mal hier. Das hat mir gefallen.
5: Ein junger Marktbesucher aus Leipzig beschreibt, was ihn tatsächlich zum Kauf bewegen könnte.
11: Naja, wenn mir jemand das
0: Produkt halt gut vermarkten kann und das mir auch gut erklären kann. Jetzt nicht nur hier, kauf das und halt vielleicht eingehen, das ist besser als andere, weil so und so.
4: Und genau das macht hier offenbar für viele den Reiz aus. Gute Stimmung, direkte Gespräche und Angebote, die im Gedächtnis bleiben.
5: Ob das lauteste Angebot am Ende auch die meisten Kunden überzeugt? Diese Frage beantworteten jedenfalls viele Marktschreier eher damit, dass es eher auf die Kreativität ankommen würde als auf das lauteste Gebrüll. Und wer würde nicht selbst gern seine Süßigkeiten beim Schoko-Uwe kaufen? Die Veranstaltung hier am Völkerschlachtdenkmal läuft jedenfalls noch bis Sonntag.
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4: Nachrichten. Eine mit Sprengstoff bestückte Drohne ist auf dem Leipziger Flughafen entdeckt worden. Ein Mitarbeiter des Flughafens hat sie in der Nacht zum Mittwoch auf der Start- und Landebahn bemerkt, wie aus Sicherheitskreisen bekannt wurde. Die Drohne befand sich nahe einer ukrainischen Transportmaschine vom Typ Antonov AN-124 Condor. Spezialisten der Bundespolizei haben die Sprengvorrichtung entschärft. Das Bundesinnenministerium hat Berichte dementiert, wonach das Flugzeug mit Munition beladen gewesen sei. Besucher des Völkerschlachtdenkmals in Leipzig können nun auch das Fundament des 91 Meter hohen Bauwerks besichtigen. Das Stadtgeschichtliche Museum Leipzig teilte mit, dass der Bereich jetzt ohne Führungen zugänglich ist. Ein Jahr lang wurde im Fundament gebaut, um unter anderem eine Metalltreppe als zweiten Fluchtweg einzurichten. Die Ausstellung zur Geschichte des Denkmals wurde erweitert und zeigt neue Exponate wie einen Apelstein und eine Schrifttafel. Jan Diomande wechselt von RB Leipzig zu Real Madrid. Der 19-Jährige hat durch seine beeindruckenden Leistungen in der Bundesliga internationale Aufmerksamkeit erregt. So RB-Geschäftsführer Marcel Schäfer. Real Madrid zahlt rund 125 Millionen Euro für den Transfer, was sich durch Zusatzzahlungen auf etwa 135 Millionen Euro erhöhen kann. Der 19-Jährige dankte RB Leipzig für das Vertrauen und die Chance, sich auf höchstem Niveau zu beweisen.

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2: So, hallo! Kommt mal hier hin!
3: Das ist hier Pasta. Leute, alles frische Ware.
4: Guck mal hier, mit Bewegung.
5: Die Marktschreiertage 2026 am Leipziger Völkerschlachtdenkmal sind gestartet.
6: Warum ich hier bin, weil ich in Eukaufen will.
5: Hier wird Ware nicht still präsentiert, hier wird um jeden Blick und jeden Kunden gerufen.
7: Wer hat in Leipzig die lauteste Stimme und kann man damit tatsächlich noch Geschäfte machen? Genau das zeigt sich bei den Markttagen 2026 hier am Völkerschlachtdenkmal. Händler aus ganz Deutschland liefern sich hier ein lautstarkes Verkaufsduell. Und ich guck mir das Ganze mal an.
5: Fisch, Käse, Nudeln und Schokolade. Die Stände liegen hier dicht beieinander, die Stimmen auch. Aus einem gewöhnlichen Einkauf wird ein kleines Schauspiel. Das Publikum entscheidet innerhalb weniger Augenblicke, wer seine Aufmerksamkeit bekommt. Am Fischstand arbeitet Heiko. Auf dem Markt bekannt als Alhinerk. Seit mehr als 3 Jahrzehnten gehört der Fischhändler zur Marktschreierbranche.
8: Den Beruf als Marktschreier macht aus, dass man natürlich jede Woche was anderes erlebt. Man hat jede Woche mit anderen Leuten zu tun. Nicht dieses stupide, morgens um 7 Uhr hingehen, nachmittags 16 Uhr stempeln oder so oder im Büro einfach abbauen. Wir haben jeden Tag im Grunde genommen eine andere Geschichte zu erzählen. Ich könnte im Grunde genommen in den ganzen 30 Jahren, solange wie ich das hier mache, bestimmt 5 Bücher füllen.
5: Wer stehen bleibt, wird angesprochen. Wer lächelt, bekommt den nächsten Spruch. Alhinerk beobachtet sein Publikum genau, sagt er, und muss in Sekunden auf dessen Reaktion antworten. Eine große Herausforderung.
8: Aber die Stimme ist gar nicht, glaube ich, maßgebend. Ein Marktschreier verkauft sich selbst. Das heißt, ob der Bananen verkauft, Forellen, Käse, vollkommen egal, Schwiegermutter. Ich hoffe, der kann alles verkaufen. Mit Witz und Humor geht das schon und Spontanität halt. Ne?
5: Ein paar Meter weiter steht Walter hinter seinem Käsetresen. Seine Kunden kennen ihn als Käsemai. Auch für ihn beginnt jedes Verkaufsgespräch mit der Frage, wie erreicht man die Menschen vor dem Stand?
9: Es ist hier tatsächlich ein bisschen einfacher als in anderen Weststädten. Da muss man die Leute mehr überzeugen. Hier ist es viel einfacher.
5: Der große Auftritt holt die Menschen an den Tresen. Nach dem letzten Spruch und dem Griff zum Portemonnaie beginnt allerdings der nüchterne Teil des Geschäfts. Weiß Käsemai alias Walter.
9: Also eigentlich zieht alles, ne?

0: Ist schon aufgebaut. Ich habe immer tolle Sachen in Leipzig mit. Es ist einfach schön.
1: Die Stände hier stehen nah beieinander. Entsprechend schnell fliegen auch die Sprüche zwischen den Händlern hin und her.
2: Jetzt mache ich was ganz Verrücktes, nur weil ich den Blödmann eben dran nicht leiden kann.
1: Bei Nudelkiri trifft es diesmal den unmittelbaren Nachbarn, den Schoko-Uwe.
0: Es ist hier auf dem Markt, beim Arbeiten ist das alles nur Spaß. Wir müssen uns gegenseitig so ein bisschen hochnehmen, damit die Leute auch was zum Lachen haben. Aber in Wirklichkeit ist es ein feiner Kerl.
1: Doch zur Vorstellung gehören immer zwei Seiten. Diejenigen, die verkaufen und diejenigen, die sich überzeugen lassen sollen.
3: Das Fischangebot ist auf jeden Fall toll. Ich habe den in Erinnerung seit früherer Zeit, da war ich schon mal hier. Das hat mir gefallen.
1: Ein junger Marktbesucher aus Leipzig beschreibt, was ihn tatsächlich zum Kauf bewegen könnte.
4: Naja, wenn mir jemand das Produkt halt gut vermarkten kann und das mir auch gut erklären kann. Jetzt nicht nur hier, kauf das und halt vielleicht eingehen, das ist besser als andere, weil so und so.
1: Und genau das macht hier offenbar für viele den Reiz aus. Gute Stimmung, direkte Gespräche und Angebote, die im Gedächtnis bleiben.
5: Ob das lauteste Angebot am Ende auch die meisten Kunden überzeugt? Diese Frage beantworteten jedenfalls viele Marktschreier eher damit, dass es eher auf die Kreativität ankommt würde als auf das lauteste Gebrüll. Und wer würde nicht selbst gern seine Süßigkeiten beim Schoko-Uwe kaufen? Die Veranstaltung hier am Völkerschlachtdenkmal läuft jedenfalls noch bis Sonntag.

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4: Die echte Gilde der Marktschreier begeht in diesem Jahr ihr 56-jähriges Firmenjubiläum und wird dieses in Leipzig groß feiern. Vom 6. bis 9. August wird die Gilde am Völkerschlachtdenkmal 4 Tage lang für Stimmung sorgen. Mehr Infos gibt es unter gilde-der-marktschreier.de.

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1: Das ist eine neue Gefahrenqualität.
2: Eine Drohne mit Sprengstoff im Sicherheitsbereich eines deutschen Flughafens. Ein mögliches zweites Flugobjekt, das eine Frachtmaschine getroffen haben könnte. Und Sicherheitsbehörden, die von einer hybriden Bedrohung sprechen. In der Nacht zum Mittwoch entdeckte ein Mitarbeiter des Flughafens die Drohne im Sicherheitsbereich des Frachtflugbetriebs nahe der Südküste. An ihr befand sich eine Sprengvorrichtung. Spezialkräfte der Bundespolizei untersuchten sie mit einem ferngesteuerten Roboter. Der Zünder wurde entfernt. Die Ladung wurde nach Angaben des Bundesinnenministers anschließend kontrolliert gesprengt. Der Flugverkehr kam zeitweise vollständig zum Stillstand. Menschen wurden nach bisherigem Kenntnisstand nicht verletzt. Dass es sich aus Sicht der Behörden nicht um einen verirrten Freizeitpiloten handelt, macht Sachsens Innenminister Armin Schuster deutlich.
3: Das ist nicht irgendjemand, der fälschlicherweise in der Anflugschneise mit seiner Drohne herumspielt. Hier geht es um eine sehr ernste Angelegenheit. Die Tatsache, dass erstmals in Deutschland eine Drohne mit Sprengstoff bestückt wurde, jedenfalls meiner Erinnerung nach, spricht, glaube ich, Bände, von welchem Szenario wir hier sprechen müssen.
2: Die Drohne lag nach Angaben aus Sicherheitskreisen in der Nähe einer ukrainischen Transportmaschine vom Typ Antonov. Ob das Flugzeug das Ziel war, ist nicht geklärt. Offen ist ebenso, wo die Drohne gestartet wurde, welchen Weg sie nahm und ob sie auf dem Gelände landen sollte, abstürzte oder dort abgelegt wurde. Die Ermittler beschäftigen sich laut Sachsens Innenminister Armin Schuster noch mit einem zweiten Ereignis.
3: Wir machen umfangreiche Umfeldmaßnahmen um diesen Flughafen. Sie denken bitte an den zweiten Vorfall. Wir suchen ja noch nach Teilen einer möglicherweise zweiten Drohne.
2: Ein Frachtflugzeug musste wegen der Sperrung des Flughafens durchstarten. Dabei kollidierte es nach Angaben des Landeskriminalamts mit einem unbekannten Flugobjekt. Die Maschine landete anschließend in Hannover. Dort wurden leichte Schäden festgestellt. Ein belastbarer Nachweis, dass es sich bei dem Objekt um eine zweite Drohne handelte, liegt zunächst nicht vor. Auch ein Zusammenhang zwischen beiden Vorfällen ist noch nicht geklärt. Damit wird aus dem nächtlichen Einsatz eine grundsätzliche Sicherheitsfrage. Wie konnte eine Drohne mit Sprengstoff bis in diesen Bereich des Flughafens gelangen? Nach Behördenangaben fand ein Mitarbeiter das Fluggerät. Öffentlich ungeklärt ist, ob die vorhandene Technik die Drohne zuvor registrierte. Dobrindt sagt, das Fluggerät sei nach dem bisherigen Erkenntnisstand gezielt so konstruiert worden, dass es bestehende Systeme umgehen konnte. Die technische Untersuchung muss zeigen, ob sich diese Einschätzung bestätigt.
1: Das alles deutet nicht auf amateurhaftes Vorgehen hin. Wir reden hier von einer professionellen hybriden Bedrohungslage, mit der wir uns weiter auseinandersetzen müssen.
2: Den technischen Kampf zwischen möglichen Angreifern und den Sicherheitsbehörden beschreibt Dobrindt noch drastischer.
1: Das heißt, es ist ein Wettlauf oder ein Wettrüsten, das wir hier erleben im Bereich der hybriden Bedrohung.
2: Hybride Angriffe bewegen sich bewusst in einer Grauzone. Sie können Infrastruktur beschädigen, Informationen stehlen oder eine Bevölkerung verunsichern, ohne dass der Urheber offen Verantwortung übernimmt. Dabei können Sabotage, Cyberangriffe, Spionage und Desinformation miteinander verbunden werden. Gerade diese Unklarheit erschwert die Reaktion. Wer wurde angegriffen, von wem und mit welchem Ziel? Dobrindt hält auch eine Beteiligung ausländischer Akteure für denkbar.
1: Wir haben es hier mit einem Wettbewerb zu tun, der möglicherweise auch fremde Mächte mit einschließt. Das wird Teil der Ermittlung sein, die ganz offensichtlich zu erheblicher Verunsicherung in Deutschland beitragen wollen. Nicht nur an Flughäfen, auch an anderen Stellen, nicht nur mit Drohnen, sondern auch mit anderen Maßnahmen. Das ist Teil einer hybriden Bedrohungslage, die wir sie heutzutage erleben.
2: Das ist eine sicherheitspolitische Einschätzung. Ein Beweis für die Beteiligung eines bestimmten Staates ist es nicht. Bislang sind weder Täter noch Auftraggeber öffentlich identifiziert. Auch Motiv und Anschlagsziel bleiben ungeklärt. Vor einer voreiligen Festlegung warnt deshalb auch Sachsens Generalstaatsanwalt Wolfgang Schwürzer.
4: Sämtliche denkbaren strafrechtlichen Hintergründe, einschließlich eines extremistischen oder terroristischen Motivs, werden in alle Richtungen geprüft. Zum jetzigen Zeitpunkt wäre es aber unseriös, sich auf irgendwelche bestimmte Motivation festzulegen.
2: Die Generalstaatsanwaltschaft Dresden und das Landeskriminalamt Sachsen führen die Ermittlungen mit spezialisierten Einheiten. Sie müssen klären, woher die Drohne kam, wie die Sprengvorrichtung aufgebaut war, ob weitere Personen beteiligt waren und ob die beiden Ereignisse in derselben Nacht miteinander verbunden sind. Auch extremistische, terroristische oder staatlich gesteuerte Hintergründe werden geprüft. Der Vorfall allein macht aus Deutschland kein Land im Krieg. Es gibt keinen festgestellten Verteidigungsfall. Und ein hybrides Anschlagsszenario ist nicht automatisch ein militärischer Angriff. Doch genau darin liegt die Gefahr. Ein möglicher Gegner muss keinen Krieg erklären, um Menschen zu verunsichern, wichtige Infrastruktur zu bedrohen und Sicherheitslücken offenzulegen. Die Sprengvorrichtung ist entschärft, die Grauzone zwischen Frieden und Angriff bleibt.

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2: Mir ging es eigentlich mehr darum, dass die anderen Stadträtinnen und Stadträte aus dem Sportausschuss bzw. Aufsichtsrat das mal sehen. Ich kenne es ja, es wäre ja auch schlimm, wenn ich es nie kennen würde als Sportbürgermeister. Deswegen hat mich heute nichts überrascht.
3: Statt in den Sitzungssaal ging es für die Stadträtinnen und Stadträte diesmal aufs Fahrrad. Sportbürgermeister Jan Donhauser erklärt, was hinter der gemeinsamen Tour steckt.
2: Ja, wir sind heute im Rahmen meiner Sommertour unterwegs, diesmal im Bereich Sport, und da war die Idee geboren, warum wollen wir uns nicht mal die Bäder angucken, und dankenswerterweise hat die Bäder GmbH das heute möglich gemacht. Wir sind in Weichsdorf gestartet über Langebrück, jetzt hier im Nordbad, dann später Arnoldbad bzw. Freiberger Platz, und wollen uns mal mit gemeinsamen Sportausschuss und Aufsichtsratmitgliedern einen Überblick verschaffen, was genauso wichtig ist wie eine Sporthalle, das Baden.
3: Zwischen der Besichtigung der Bäder verlief ein längerer Abschnitt der Strecke mitten durch die Dresdner Heide. Doch was bot gerade die gemeinsame Zeit unterwegs für den Austausch?
2: Haben wir im Übrigen auf der Hofewiese eine Rast gemacht, wo wir auch Zeit hatten, miteinander zu reden. Und das ist manchmal im hektischen Alltag, wenn dann die Sitzungsperiode wieder beginnt, nicht so gut möglich. Und da ist heute ein sehr, sehr entspannter Termin, wo man vielleicht auch mal Sachen diskutieren kann, die teilweise sehr kontrovers sind, aber in so einer Atmosphäre sachlich erörtert werden und vielleicht der Weg bereitet werden kann, dass man dann Mehrheiten findet.
3: Seit Januar führt Annette Scheibe-Zukow die Dresdner Bäder GmbH. Wie bewertet sie die Situation der Anlagen und welche Aufgaben stehen noch bevor?
4: Ja, wir haben natürlich Bäder, die schon gut saniert sind. Wir haben eigentlich auch einen ganz guten Sanierungsstand unserer Bäder. Aber wir haben auch noch zwei Themen. Ein Freibad, das eine ist Dölzschen, wo wir hoffen, dass wir quasi mit einem Ersatzneubau eben dort wieder in Betrieb gehen können. Und dann natürlich der Ersatzneubau beziehungsweise der Weiterbetrieb der alten Schwimmhalle in Tlotsche, nämlich für den Dresdner Norden äußerst wichtig, dass man dort ein Hallenangebot hat. Weil Dresden ist ja eigentlich auch als Sportstadt bekannt und Schwimmen spielt an der Stelle eine sehr große Rolle, steht an dritter Stelle der beliebtesten Sportarten der ganzen Dresdner. Und da ist es natürlich bitter, wenn diese Halle irgendwann geschlossen werden muss, weil die hat ihr Lebensende mittlerweile erreicht. Und wir brauchen dringend dort den Ersatzneubau.
3: Auch im bundesweiten Vergleich kann sich Dresden mit seinem Bäderangebot sehen lassen. 15 Anlagen verteilt über das Stadtgebiet. Doch welche Bedeutung haben diese Orte über das Schwimmen hinaus für Dresden?
2: Ja, es ist, glaube ich, mit einer der größten Treffpunkte der Dresdner Stadtgemeinschaft. Schwimmhallen natürlich noch mehr frequentiert, was dann das Thema Schulschwimmen und Vereine angeht. Aber die Freibäder, gerade in der jetzt so heißen Jahreszeit, ein hervorragender Treffpunkt für Familien, für Freunde, wo man vor allen Dingen auch entspannen kann, kühle Orte finden kann. Und da haben die, was die Freizeit angeht, eine entscheidende Bedeutung.
3: Zwischen Waldwegen, alten Badegeschichten und politischen Gesprächen wurde deutlich: Hinter jeder Anlage steckt ein Stück Dresden. Die Tour endete am Freiberger Platz, aber die Gespräche über die Zukunft der Bäder gehen weiter.

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Einen schönen guten Abend und herzlich willkommen zu Sachsen aktuell am 6. August. Das sind unsere Themen heute. Sprengstoffdrohne am Flughafen Leipzig-Halle. Eine neue Sicherheitslage. Außerdem Medikamente aus der Tüte. Apotheke entlastet Pflege und unsichtbare Gefahr, wie UV-Strahlung unsere Haut schädigt.

0: Eine Drohne mit Sprengstoff im Sicherheitsbereich des Flughafens Leipzig-Halle. Dazu ein mögliches zweites Flugobjekt und viele offene Fragen. Bundesinnenminister Alexander Dobrindt spricht von einem hybriden Anschlagsszenario. Was ist bislang belegt? Wie verwundbar ist kritische Infrastruktur? Und welche Konsequenzen folgen jetzt?
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2: Eine Drohne mit Sprengstoff im Sicherheitsbereich eines deutschen Flughafens. Ein mögliches zweites Flugobjekt, das eine Frachtmaschine getroffen haben könnte. Und Sicherheitsbehörden, die von einer hybriden Bedrohung sprechen. In der Nacht zum Mittwoch entdeckte ein Mitarbeiter des Flughafens die Drohne im Sicherheitsbereich des Frachtflugbetriebs nahe der Südpiste. An ihr befand sich eine Sprengvorrichtung. Spezialkräfte der Bundespolizei untersuchten sie mit einem ferngesteuerten Roboter. Der Zünder wurde entfernt. Die Ladung wurde nach Angaben des Bundesinnenministers anschließend kontrolliert gesprengt. Der Flugverkehr kam zeitweise vollständig zum Stillstand. Menschen wurden nach bisherigem Kenntnisstand nicht verletzt. Dass es sich aus Sicht der Behörden nicht um einen verirrten Freizeitpiloten handelt, macht Sachsens Innenminister Armin Schuster deutlich.
3: Das ist nicht irgendjemand, der fälschlicherweise in der Anflugschneise mit seiner Drohne herumspielt. Hier geht es um eine sehr ernste Angelegenheit. Die Tatsache, dass erstmals in Deutschland eine Drohne mit Sprengstoff bestückt wurde, jedenfalls meiner Erinnerung nach, spricht, glaube ich, Bände, von welchem Szenario wir hier sprechen müssen.
2: Die Drohne lag nach Angaben aus Sicherheitskreisen in der Nähe einer ukrainischen Transportmaschine vom Typ Antonov. Ob das Flugzeug das Ziel war, ist nicht geklärt. Offen ist ebenso, wo die Drohne gestartet wurde, welchen Weg sie nahm und ob sie auf dem Gelände landen sollte, abstürzte oder dort abgelegt wurde. Die Ermittler beschäftigen sich laut Sachsens Innenminister Armin Schuster noch mit einem zweiten Ereignis.
3: Wir machen umfangreiche Umfeldmaßnahmen um diesen Flughafen. Sie denken bitte an den zweiten Vorfall. Wir suchen ja noch nach Teilen einer möglicherweise zweiten Drohne.
2: Ein Frachtflugzeug musste wegen der Sperrung des Flughafens durchstarten. Dabei kollidierte es nach Angaben des Landeskriminalamts mit einem unbekannten Flugobjekt. Die Maschine landete anschließend in Hannover. Dort wurden leichte Schäden festgestellt. Ein belastbarer Nachweis, dass es sich bei dem Objekt um eine zweite Drohne handelte, liegt zunächst nicht vor. Auch ein Zusammenhang zwischen beiden Vorfällen ist noch nicht geklärt. Damit wird aus dem nächtlichen Einsatz eine grundsätzliche Sicherheitsfrage. Konnte eine Drohne mit Sprengstoff bis in diesen Bereich des Flughafens gelangen. Nach Behördenangaben fand ein Mitarbeiter das Fluggerät. Öffentlich ungeklärt ist, ob die vorhandene Technik die Drohne zuvor registrierte. Dobrindt sagt, das Fluggerät sei nach dem bisherigen Erkenntnisstand gezielt so konstruiert worden, dass es bestehende Systeme umgehen konnte. Die technische Untersuchung muss zeigen, ob sich diese Einschätzung bestätigt.
1: Das alles deutet nicht auf amateurhaftes Vorgehen hin. Wir reden hier von einer professionellen hybriden Bedrohungslage, mit der wir uns weiter auseinandersetzen müssen.
2: Den technischen Kampf zwischen möglichen Angreifern und den Sicherheitsbehörden beschreibt Dobrindt noch drastischer.
1: Das heißt, es ist ein Wettlauf oder ein Wettrüsten, das wir hier erleben im Bereich der hybriden Bedrohung.
2: Hybride Angriffe bewegen sich bewusst in einer Grauzone. Sie können Infrastruktur beschädigen, Informationen stehlen oder eine Bevölkerung verunsichern, ohne dass der Urheber offen Verantwortung übernimmt. Dabei können Sabotage, Cyberangriffe, Spionage und Desinformation miteinander verbunden werden. Gerade diese Unklarheit erschwert die Reaktion. Wer wurde angegriffen, von wem und mit welchem Ziel? Dobrindt hält auch eine Beteiligung ausländischer Akteure für denkbar.
1: Wir haben es hier mit einem Wettbewerb zu tun, der möglicherweise auch fremde Mächte mit einschließt. Das wird Teil der Ermittlung sein, die ganz offensichtlich zu erheblicher Verunsicherung in Deutschland beitragen wollen. Nicht nur an Flughäfen, auch an anderen Stellen, nicht nur mit Drohnen, sondern auch mit anderen Maßnahmen. Das ist Teil einer hybriden Bedrohungslage, die wir sie heutzutage erleben.
2: Das ist eine sicherheitspolitische Einschätzung. Ein Beweis für die Beteiligung eines bestimmten Staates ist es nicht. Bislang sind weder Täter noch Auftraggeber öffentlich identifiziert, auch Motiv und Anschlagsziel bleiben ungeklärt. Vor einer voreiligen Festlegung warnt deshalb auch Sachsens Generalstaatsanwalt Wolfgang Schwürzer.
1: Sämtliche denkbaren strafrechtlichen Hintergründe einschließlich eines extremistischen oder terroristischen Motivs werden in alle Richtungen geprüft. Zum jetzigen Zeitpunkt wäre es aber unseriös, sich auf irgendwelche bestimmte Motivation festzulegen.
2: Die Generalstaatsanwaltschaft Dresden und das Landeskriminalamt Sachsen führen die Ermittlungen mit spezialisierten Einheiten. Sie müssen klären, woher die Drohne kam, wie die Sprengvorrichtung aufgebaut war, ob weitere Personen beteiligt waren und ob die beiden Ereignisse in derselben Nacht miteinander verbunden sind. Auch extremistische, terroristische oder staatlich gesteuerte Hintergründe werden geprüft. Der Vorfall allein macht aus Deutschland kein Land im Krieg. Es gibt keinen festgestellten Verteidigungsfall. Und ein hybrides Anschlagsszenario ist nicht automatisch ein militärischer Angriff. Doch genau darin liegt die Gefahr. Ein möglicher Gegner muss keinen Krieg erklären, um Menschen zu verunsichern, wichtige Infrastruktur zu bedrohen und Sicherheitslücken offenzulegen. Die Sprengvorrichtung ist entschärft. Die Grauzone zwischen Frieden und Angriff bleibt.
0: Pflegekräfte sollen vor allem für die Menschen da sein. Doch die Organisation der Medikamente nimmt im Alltag viel Zeit in Anspruch. Die Dresdner Knut-Apotheke und der Pflegedienst Advita zeigen nun, wie sich ein Teil dieser Arbeit verlagern lässt und was das für die Versorgung der Patienten bedeutet.
4: Wenn Arzneimittel von Hand gesetzt werden, dann dauert das pro Patient ca. 10 bis 13 Minuten. Durch maschinelle Verblisterung kann der Zeitaufwand auf nicht mal eine Minute reduziert werden.
5: Tausende Tabletten, unterschiedliche Dosierungen und zahlreiche Einnahmezeiten. In Pflegeeinrichtungen fordert die Medikamentenversorgung täglich viel Zeit und Aufmerksamkeit. Was Pflegekräfte bislang häufig von Hand vorbereiten, übernimmt nun zum großen Teil die Dresdner Knut-Apotheke. Apotheker Michael Gebe lässt dazu die Medikamente individuell in kleine Beutel verpacken.
4: Die Medikamente werden zusammengestellt, individuell für den Patienten, zu jedem Dosierzeitpunkt, morgens, mittags, abends, zur Nacht. Wir verblistern die Medikation immer für den Zeitraum von einer Woche. Damit können wir zum einen maximale Stabilität und Sicherheit der Arzneimittel gewährleisten und sind gleichzeitig flexibel genug, um auf Änderungen der Medikation zu reagieren.
5: Wie diese vorbereiteten Wochenrationen in der Praxis ankommen, zeigt sich bei Advita Dresden. Jasmin Schmehl erlebt die Umstellung dort aus Sicht des Pflegedienstes.
6: Die Erleichterung liegt darin, dass unsere Pflegefachkräfte die Medikamente nicht selbst setzen müssen. Es wird nochmal überprüft, ob das Medikament übereinstimmt mit dem Medikamentenplan. Das ist aber in der Regel immer der Fall, sodass wir dann nur das verabreichen müssen, die Medikamente. Das war pro Klient ein Zeitaufwand pro Woche von circa einer halben Stunde, sodass wir dann bei 30 Klienten schon von einer gehörigen Stundenanzahl sprechen.
5: Doch bevor die fertigen Beutel ausgeliefert werden können, müssen viele Informationen zusammenlaufen.
4: Mit unserem System entlasten wir die Pflegeheime und Pflegedienste beim kompletten Medikationsprozess, also beim Medikations- und Rezeptmanagement. Wir kümmern uns um Folgerezepte, damit die Arzneimittel nie ausgehen. Wir prüfen alle Arzneimittel auf Verträglichkeit und Wechselwirkungen. Und wir bereiten die Medikation für die Pflegedienste vor und für die Pflegeheime, sodass jede Dosis zum richtigen Zeitpunkt beim richtigen Patienten ist.
5: Damit wandert nicht nur das Sortieren der Medikamente in die Apotheke. Auch ein großer Teil der Organisation findet nun nicht mehr zwischen den eigentlichen Pflegeaufgaben statt. Wie viel das verändert, zeigt sich vor allem im Kontakt mit den betreuten Menschen.
6: Mit der zusätzlich gewonnenen Zeit können wir mehr für den Klienten da sein, unseren Patienten mehr Zeit schenken und uns um die wichtigen Dinge im Alltag kümmern. Die Medikamentenversorgung wird uns so von der Apotheke abgenommen, sodass wir mehr Zeit haben und uns den individuellen Wünschen besser noch widmen können.
5: Was am Ende wie eine einfache Rolle aussieht, beginnt lange vorher. Mit aktuellen Plänen, verfügbaren Medikamenten und einer lückenlosen Zuordnung. Für die Knut-Apotheke ist daraus längst ein eigener Schwerpunkt geworden.
4: Die Knut-Apotheke ist seit 2007, also seit über 20 Jahren, spezialisiert auf die Versorgung von Pflegeheimen und Pflegediensten. Wir haben jährlich ca. 250.000 Arzneimittelpackungen, die wir abgeben, die wir beliefern und weit über 2,1 Millionen Einzeltagesdosen, mit denen wir unsere Partner versorgen. Wir versorgen aktuell 20 Pflegedienste und Pflegeheime mit über 1.300 Patienten. Wir haben aber durch Digitalisierung und durch die maschinelle Verblisterung Kapazität für über 10.000 Patienten. können hiermit also einen echten Beitrag in der Region leisten.
5: Wie groß das ungenutzte Potenzial in Dresden noch ist, zeigt der Vergleich mit anderen Städten und Ländern.
4: Die Kombination aus digitaler Kommunikation und Verblisterung ist in anderen europäischen Ländern längst Standard. Und auch bei uns in Sachsen ist es so, dass Chemnitz und Leipzig zum Beispiel bereits wesentlich mehr Pflegeheime von der maschinellen Verblisterung profitieren. Hier in Dresden und Ostsachsen sehen wir, dass da einfach noch ein Nachholbedarf ist. Dass einfach die Pflegeheime und Pflegedienste bei uns in der Region noch ein großes Effizienzpotenzial haben, Potenzial haben, wertvolle Zeit zu sparen, Zeit, die sie für ihre Patienten haben. Und das können sie erreichen durch das bei uns in der Region einmalige Versorgungskonzept der Knut-Apotheke, was Verblisterung kombiniert mit effizienter digitaler Kommunikation.
5: Die Maschine ersetzt keine Pflegekraft. Sie übernimmt aber genau die Arbeit, die bislang viele Stunden gekostet hat, bevor die eigentliche Pflege überhaupt beginnen konnte.
0: Herzlich willkommen zurück zu Sachsen aktuell an diesem Donnerstag. Schön, dass Sie dran geblieben sind. Bei uns geht es jetzt um Ihre Gesundheit. Nach dem Sommerurlaub möglichst braun nach Hause zu kommen, gehört für viele einfach dazu. Doch während wir die Sonne genießen, richtet diese oft unbemerkt Schäden in unserer Haut an. Warum nicht nur Sonnenbrand, sondern vor allem die UV-Strahlung zum Problem wird und Sommerbräune längst kein Zeichen gesunder Haut ist, erfahren Sie jetzt.
7: Also nach so einem Sonnenurlaub knackbraun nach Hause zu kommen, finde ich, ist nicht das erstrebenswerte Ziel.
8: Sommer, Sonne, Sonnenbrand. Gerade in den warmen Monaten wird die Kraft der UV-Strahlung oft unterschätzt.
7: Was man jedoch nicht sieht, das sind DNA-Schäden, die in der Haut auftreten können.
8: Für viele gehört die Sonne zum Sommer einfach dazu. Ob im Freibad, am See oder im Urlaub. Die warmen Tage draußen zu genießen, klingt nach einem perfekten Sommertag. Doch dabei gerät schnell in Vergessenheit. Die Sonne tut unserem Körper zwar gut, kann unserer Haut aber auch erheblichen Schaden zufügen, erklärt Dr. Fabian Ziller, Leiter des Hautkrebszentrums im DRK-Krankenhaus Chemnitz-Rabenstein.
7: Also grundsätzlich ist die Sonne gesund. Wir brauchen die Sonne für die Vitamin-D-Produktion. Wir brauchen die Sonne für Stimmungsaufhellung und den Biorhythmus. Die Sonne auf der anderen Seite, wenn man sie zu viel genießt, kann auch Schaden nehmen.
8: Ein Sonnenbrand ist weit mehr als nur gerötete Haut. Die Schäden reichen oft deutlich tiefer, als wir auf den ersten Blick erkennen können. Durch die UV-Strahlung entsteht eine Entzündungsreaktion in der Haut. Sie rötet sich, schwillt an und kann im schlimmsten Fall sogar Blasen bilden. Bei starker Hitze können zusätzlich Kreislaufprobleme auftreten. Die eigentliche Gefahr bleibt jedoch unsichtbar. UV-Strahlung kann das Erbgut der Hautzellen schädigen. Viele dieser Schäden kann der Körper zwar reparieren, aber eben nicht unbegrenzt.
7: Es gibt im Körper diese Strangbrüche, die innerhalb des Erbguts entstehen, innerhalb der DNA. Da gibt es einen Reparaturmechanismus. Der Körper kann viele tolle Sachen und der kann eben auch diese Strangbrüche wieder reparieren, aber halt nicht beliebig viel. Und deswegen kann das System auch irgendwann überlastet werden. Was übrigens auch bei Kindern gilt, deswegen sollen ja gerade auch Kinder nicht in der prallen Sonne sein. Dort ist dieses Reparatursystem noch nicht voll ausgebildet, die haben eine dünnere Haut.
8: Ein einzelner Sonnenbrand löst dabei also noch keine bleibenden Schäden aus. Entscheidend ist vielmehr die Summe der UV-Strahlung, der unsere Haut im Laufe des Lebens ausgesetzt ist. Jeder weitere Sonnenbrand fordert diese Reparaturmechanismen erneut heraus. Umso wichtiger ist es, die Haut rechtzeitig zu schützen. Aus medizinischer Sicht beginnt dieser Schutz lange vor dem Griff zur Sonnencreme.
7: Der Sonnenschutz sollte so gestaltet sein, dass das Allerwichtigste ist, übermäßige Sonne, zum Beispiel Mittagssonne, zu meiden. Das ist erstmal, das Meiden ist das Wichtigste. Der zweite Punkt ist textiler Sonnenschutz. Mütze aufsetzen, T-Shirt aufziehen, damit eben die Sonne nicht übermäßig auf die Haut kommt. Und erst an dritter Stelle kommt dann die Sonnencreme für unbedeckte Haut. Und auch hier gilt, Sonnencreme sollte großzügig aufgetragen werden. Das ist ganz wichtig. Wenn man das zu dünn macht, dann erreicht man diesen angegebenen Lichtschutzfaktor bei weitem nicht. Also es muss wirklich sehr großzügig aufgetragen werden.
8: Doch selbst wer sich sorgfältig eincremt, ist laut Dr. Fabian Ziller nicht automatisch auf der sicheren Seite. Denn UV-Strahlen erreichen unsere Haut auch dann, wenn sich die Sonne hinter Wolken versteckt oder wir im Schatten sitzen.
7: Die Sonnenstrahlung kann durch Wolken hindurchgehen. wird geringfügig gefiltert, aber kann durchgehen. Also das ist trügerisch. Und auch im Schatten uneingecremt kann man einen Lichtschaden bekommen. Und das ist ja auch zum Beispiel, wenn man an der Ost- und an der Nordsee ist, trügerisch. Dort hat man den kühlen Wind, man hat die Bewölkung und man sieht gar nicht so selten Sonnenbrand bei Leuten, weil die das einfach unterschätzen. Hinzu kommt, dass in diesen Regionen Wasser reflektiert. Das erhöht dann zusätzlich nochmal die UV-Strahlung.
8: Auch beim Thema Bräune hält sich ein Irrglaube hartnäckig. Erst rot werden, dann braun. Viele wünschen sich, möglichst gebräunt aus dem Sommerurlaub zurückzukommen. Tatsächlich ist die Bräune aber kein Zeichen gesunder Haut, sondern eine Schutzreaktion des Körpers auf UV-Strahlung.
7: Grundsätzlich ist das schon so, dass die Haut dann bräunt. Aber nichtsdestotrotz muss man sagen, sowohl die Rötung ist ein Zeichen, dass zu viel

0: und Sonnenschutz setzt und seine Haut nicht unnötig belastet, kann die warmen Tage trotzdem genießen. Denn am Ende zählt nicht, wie braun man aus dem Urlaub zurückkommt, sondern wie gesund die Haut bleibt.
1: Traditionen verbinden Generationen und prägen die Identität einer Stadt. In Grimma wurde im Juli erneut an die Gründung des 2. Königlich-Sächsischen Husarenregiments Nummer 19 erinnert. Mit einer Kranzniederlegung am Husarendenkmal gedachten die Mitglieder des Husarenvereins gemeinsam mit Vertretern der Stadt und zahlreichen Gästen der Geschichte des Regiments. Gleichzeitig stand die Frage im Mittelpunkt, wie gelebte Traditionen auch künftig bewahrt und an junge Menschen weitergegeben werden können.
2: Tradition schafft Verbindung. Das zeigen die Grimmauer Husaren hier bei der jährlichen Kranzniederlegung. Musikalisch unterstützt wurden sie wieder vom Jugendblasorchester Grimma. Das Miteinander unter den Vereinen wird hier intensiv gelebt und wächst.

0: 25 Jahre blickt Vereinsvorstand Jürgen Rolle auf gelebte Tradition im Husarenverein, zweites königlich sächsisches Husarenregiment Nr. 19 zurück. Das wird in jedem Jahr unter anderem bei der Kranzniederlegung zur Erinnerung an die Regimentsgründung deutlich. Dabei wird auch der Nachwuchs intensiv in das Vereinsleben eingebunden und Traditionen somit weitergegeben. Wie es gelingt, solche Traditionen aufrechtzuerhalten, dafür hat er eine deutliche Antwort.
1: Das ist gar nicht so schwer, das ist einfach hier drin. Da kann man nichts anderes sagen, das gehört bei uns dazu. Das ist Leib und Seele, das ist Tradition.
0: Das Denkmal erinnert an die gefallenen Husaren im Ersten Weltkrieg. Nachdem es 1945 demontiert wurde, kehrte es durch eine Bürgerinitiative 1990 zurück an die Leipziger Straße. Die Grimmer Husaren erhalten in ihrer Arbeit intensive Unterstützung durch die Stadt Grimma. Auch weit über die Beteiligung an der Kranzniederlegung, hier durch Oberbürgermeister Tino Kiesig.
2: Solche Veranstaltungen sind für mich sehr besonders, weil sie kulturhistorisch wertvoll sind, weil sie die Identität unserer Region erhalten und natürlich auch für neue Generationen überliefern, pflegen. Und das sieht man nicht nur an den tollen Uniformen, sondern eben auch an dem Moment des Innehalten, des Gedenken und wo man wirklich auch jungen Menschen beibringen kann, was Grimma einst ausgezeichnet hat. Nicht nur die militärische Disziplin, sondern eben auch das Zusammenleben mit vielerlei Identitäten. Einst statt auch der 1000 Pferde, auch die Verbindung zum Sportpartner Pferd. Und jeher auch das Entwickeln von großen Anlagen. Wir sehen die Husarenkaserne in Grimma als historisches Relikt, was wir aber weiterentwickeln sollen und wollen. Und ich glaube, die Überlieferung dieser Werte ist etwas sehr Wertvolles, was wir auch für die Zukunft und für die kommenden Jahre uns behalten sollten.
0: Tradition erlebbar und wieder bewusster zu machen sowie weiterzugeben, ist aus Sicht des Stadtoberhauptes wichtig. Dazu schätzt er, dass hiesige Traditionen Menschen zusammenbringen. Das soll auch der kürzlich gegründete Verein Netzwerk Grimma e.V., der lokale Initiativen unterstützen und regionale Identität wahren soll, um Herausforderungen, die vor der Haustür bestehen, gemeinsam zu bewältigen. Dazu braucht es ein Miteinander, was die Vereine hier gut zeigen und was Veranstaltungen wie diese aus dessen Sicht besonders machen.
2: Einerseits natürlich die verschiedenen Interessen, die hier zusammenkommen, sich bündeln und was ganz Tolles gestalten miteinander. Aber auch natürlich das Zeigen, das Präsentieren auch der Vereinsarbeit, des Ehrenamtes und natürlich auch der Leistung, die dahinter steht. Und das hört man hier einerseits natürlich anhand der Klänge, was das Jugendblasorchester auch bei hochsommerlichen Temperaturen mit Bravour gemeistert hat. Und andererseits natürlich auch die herausfordernde Arbeit des Husarenvereins, der nicht nur kulturhistorisch Sachen aufarbeitet, sondern eben auch junge Menschen daran heranführt und unsere Identität, die lokale Identität wahrt und schützt.
0: Jürgen Rolle tritt nach 25 Jahren Vorstandsarbeit zurück und ist dankbar, im Verein jungen Nachwuchs zu finden, der Verantwortung übernehmen möchte. Neben einer Auszeichnung, die er in diesem Rahmen erhielt, wurde zudem eine Beförderung zum Unteroffizier vorgenommen. Damit wird die Leistung eines Husaren und seine intensive Weiterbildung in den vergangenen Jahren gewürdigt.
1: Man muss das wollen, aber nicht geschoben werden, sondern man muss von sich selbst aus wollen. Und das ist es, glaube ich, was es ausmacht. Dann lebt man das, indem man all das versucht herauszufinden, wie es war.

0: wie es hätte gewesen sein können.
1: Und so wird Tradition weitergegeben. Im Miteinander, aus eigener Motivation und für die Region. Unter diesem Blickwinkel halten die folgenden Salutschüsse noch einmal kräftiger durch die Stadt.
2: Danke. Das war Sachsen aktuell vom Donnerstag. Mehr Meldungen sowie weitere Nachrichten finden Sie natürlich auch online wie gewohnt unter sachsen-fernsehen.de oder auf den gängigen Social-Media-Plattformen auf Instagram, Facebook und natürlich auch auf YouTube. Das gesamte Team wünscht Ihnen jetzt noch einen fantastischen Abend. Machen Sie es gut. Bis morgen.

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4: Nachrichten. Eine mit Sprengstoff bestückte Drohne ist auf dem Leipziger Flughafen entdeckt worden. Ein Mitarbeiter des Flughafens hat sie in der Nacht zum Mittwoch auf der Start- und Landebahn bemerkt, wie aus Sicherheitskreisen bekannt wurde. Die Drohne befand sich nahe einer ukrainischen Transportmaschine vom Typ Antonov AN-124 Condor. Spezialisten der Bundespolizei haben die Sprengvorrichtung entschärft. Das Bundesinnenministerium hat Berichte dementiert, wonach das Flugzeug mit Munition beladen gewesen sei. Besucher des Völkerschlachtdenkmals in Leipzig können nun auch das Fundament des 91 Meter hohen Bauwerks besichtigen. Das Stadtgeschichtliche Museum Leipzig teilte mit, dass der Bereich jetzt ohne Führungen zugänglich ist. Ein Jahr lang wurde im Fundament gebaut, um unter anderem eine Metalltreppe als zweiten Fluchtweg einzurichten. Die Ausstellung zur Geschichte des Denkmals wurde erweitert und zeigt neue Exponate wie einen Apelstein und eine Schrifttafel. Jan Diomande wechselt von RB Leipzig zu Real Madrid. Der 19-Jährige hat durch seine beeindruckenden Leistungen in der Bundesliga internationale Aufmerksamkeit erregt. So RB-Geschäftsführer Marcel Schäfer. Real Madrid zahlt rund 125 Millionen Euro für den Transfer, was sich durch Zusatzzahlungen auf etwa 135 Millionen Euro erhöhen kann. Der 19-Jährige dankte RB Leipzig für das Vertrauen und die Chance, sich auf höchstem Niveau zu beweisen.

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2: So, hallo! Kommt mal hier hin!
3: Das ist hier Pasta. Leute, alles frische Ware.
4: Guck mal hier, mit Bewegung.
2: Kommt alle nach vorne!
5: Die Marktschreiertage 2026 am Leipziger Völkerschlachtdenkmal sind gestartet.
6: Warum ich hier bin, weil ich in Eukaufen will.
5: Hier wird Ware nicht still präsentiert, hier wird um jeden Blick und jeden Kunden gerufen.
2: Hallo, wir haben hier auch noch was.
7: Wer hat in Leipzig die lauteste Stimme und kann man damit tatsächlich noch Geschäfte machen? Genau das zeigt sich bei den Markttagen 2026 hier am Völkerschlachtdenkmal. Händler aus ganz Deutschland liefern sich hier ein lautstarkes Verkaufsduell. Und ich guck mir das Ganze mal an.
5: Fisch, Käse, Nudeln und Schokolade. Die Stände liegen hier dicht beieinander, die Stimmen auch. Aus einem gewöhnlichen Einkauf wird ein kleines Schauspiel. Das Publikum entscheidet innerhalb weniger Augenblicke, wer seine Aufmerksamkeit bekommt. Am Fischstand arbeitet Heiko. Auf dem Markt bekannt als Alhinerk. Seit mehr als 3 Jahrzehnten gehört der Fischhändler zur Marktschreierbranche.
8: Den Beruf als Marktschreier macht aus, dass man natürlich jede Woche was anderes erlebt. Man hat jede Woche mit anderen Leuten zu tun. Nicht dieses stupide, morgens um 7 Uhr hingehen, nachmittags 16 Uhr stempeln oder so oder im Büro einfach abbauen. Wir haben jeden Tag im Grunde genommen eine andere Geschichte zu erzählen. Ich könnte im Grunde genommen in den ganzen 30 Jahren, solange wie ich das hier mache, bestimmt 5 Bücher füllen.
5: Wer stehen bleibt, wird angesprochen. Wer lächelt, bekommt den nächsten Spruch. Alhinerk beobachtet sein Publikum genau, sagt er, und muss in Sekunden auf dessen Reaktion antworten. Eine große Herausforderung.
8: Aber die Stimme ist gar nicht, glaube ich, maßgebend. Ein Marktschreier verkauft sich selbst. Das heißt, ob der Bananenverkauf, Forellen, Käse, vollkommen egal, Schwiegermutter. Ich hoffe, der kann alles verkaufen. Mit Witz und Humor geht das schon und Spontanität halt. Ne?
5: Ein paar Meter weiter steht Walter hinter seinem Käsetresen. Seine Kunden kennen ihn als Käsemai. Auch für ihn beginnt jedes Verkaufsgespräch mit der Frage, wie erreicht man die Menschen vor dem Stand?
9: Es ist hier tatsächlich ein bisschen einfacher als in anderen Weststädten. Da muss man die Leute mehr überzeugen. Hier ist es viel einfacher.
5: Der große Auftritt holt die Menschen an den Tresen. Nach dem letzten Spruch und dem Griff zum Portemonnaie beginnt allerdings der nüchterne Teil des Geschäfts. Weiß Käsemai alias Walter.
9: Also eigentlich zieht alles. Ne? Man muss halt gute Ware haben, das überzeugt dann. Sonst sind es immer gute Sprüche, wenn die Ware scheiße ist.
5: Kiriakos verkauft seine Pasta als Nudelkiri hier auf dem Markt. Seit 2011 ist der Händler als Marktschreier unterwegs. Seine bunten Nudelpakete bilden den Hintergrund für einen Auftritt, der längst zu seiner eigenen Marke geworden ist.
10: Ein Traum. Ich komme schon 6 Jahre hier nach Leipzig und die Leute kennen mich schon. Das Vertrauen ist schon aufgebaut. Ich habe immer tolle Sachen in Leipzig mit. Es ist einfach schön.
5: Die Stände hier stehen nah beieinander. Entsprechend schnell fliegen auch die Sprüche zwischen den Händlern hin und her.
10: Jetzt mache ich was ganz Verrücktes, nur weil ich den Blödmann eben dran nicht leiden kann.
5: Bei Nudelkiri trifft es diesmal den unmittelbaren Nachbarn, den Schoko-Uwe.
10: Es ist hier auf dem Markt, beim Arbeiten ist das alles nur Spaß. Wir müssen uns gegenseitig so ein bisschen hochnehmen, damit die Leute auch was zum Lachen haben. Aber in Wirklichkeit ist es ein feiner Kerl.
5: Doch zur Vorstellung gehören immer zwei Seiten. Diejenigen, die verkaufen und diejenigen, die sich überzeugen lassen sollen.
6: Das Fischangebot ist auf jeden Fall toll. Ich habe den in Erinnerung seit früherer Zeit, da war ich schon mal hier. Das hat mir gefallen.
5: Ein junger Marktbesucher aus Leipzig beschreibt, was ihn tatsächlich zum Kauf bewegen könnte.
11: Naja, wenn mir jemand das
0: Produkt halt gut vermarkten kann und das mir auch gut erklären kann. Jetzt nicht nur hier, kauf das, sondern halt vielleicht eingehen, das ist besser als andere, weil so und so.
5: Und genau das macht hier offenbar für viele den Reiz aus. Gute Stimmung, direkte Gespräche und Angebote, die im Gedächtnis bleiben.
7: Ob das lauteste Angebot am Ende auch die meisten Kunden überzeugt? Diese Frage beantworteten jedenfalls viele Marktschreier eher damit, dass es eher auf die Kreativität ankommen würde als auf das lauteste Gebrüll. Und wer würde nicht selbst gern seine Süßigkeiten beim Schoko-Uwe kaufen? Die Veranstaltung hier am Völkerschachtdenkmal läuft jedenfalls noch bis Sonntag.

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3: Eine Drohne mit Sprengstoff im Sicherheitsbereich eines deutschen Flughafens. Ein mögliches zweites Flugobjekt, das eine Frachtmaschine getroffen haben könnte. Und Sicherheitsbehörden, die von einer hybriden Bedrohung sprechen. In der Nacht zum Mittwoch entdeckte ein Mitarbeiter des Flughafens die Drohne im Sicherheitsbereich des Frachtflugbetriebs nahe der Südpiste. An ihr befand sich eine Sprengvorrichtung. Spezialkräfte der Bundespolizei untersuchten sie mit einem ferngesteuerten Roboter. Der Zünder wurde entfernt. Die Ladung wurde nach Angaben des Bundesinnenministers anschließend kontrolliert gesprengt. Der Flugverkehr kam zeitweise vollständig zum Stillstand. Menschen wurden nach bisherigem Kenntnisstand nicht verletzt. Dass es sich aus Sicht der Behörden nicht um einen verirrten Freizeitpiloten handelt, macht Sachsens Innenminister Armin Schuster deutlich.
4: Das ist nicht irgendjemand, der fälschlicherweise in der Anflugschneise mit seiner Drohne herumspielt. Hier geht es um eine sehr ernste Angelegenheit. Die Tatsache, dass erstmals in Deutschland eine Drohne mit Sprengstoff bestückt wurde, jedenfalls meiner Erinnerung nach, spricht, glaube ich, Bände, von welchem Szenario wir hier sprechen müssen.
3: Die Drohne lag nach Angaben aus Sicherheitskreisen in der Nähe einer ukrainischen Transportmaschine vom Typ Antonov. Ob das Flugzeug das Ziel war, ist nicht geklärt. Offen ist ebenso, wo die Drohne gestartet wurde, welchen Weg sie nahm und ob sie auf dem Gelände landen sollte, abstürzte oder dort abgelegt wurde. Die Ermittler beschäftigen sich laut Sachsens Innenminister Armin Schuster noch mit einem zweiten Ereignis.
4: Wir machen umfangreiche Umfeldmaßnahmen um diesen Flughafen. Sie denken bitte an den zweiten Vorfall. Wir suchen ja noch nach Teilen einer möglicherweise zweiten Drohne.
3: Ein Frachtflugzeug musste wegen der Sperrung des Flughafens durchstarten. Dabei kollidierte es nach Angaben des Landeskriminalamts mit einem unbekannten Flugobjekt. Die Maschine landete anschließend in Hannover. Dort wurden leichte Schäden festgestellt. Ein belastbarer Nachweis, dass es sich bei dem Objekt um eine zweite Drohne handelte, liegt zunächst nicht vor. Auch ein Zusammenhang zwischen beiden Vorfällen ist noch nicht geklärt. Damit wird aus dem nächtlichen Einsatz eine grundsätzliche Sicherheitsfrage. Wie konnte eine Drohne mit Sprengstoff bis in diesen Bereich des Flughafens gelangen? Nach Behördenangaben fand ein Mitarbeiter das Fluggerät. Öffentlich ungeklärt ist, ob die vorhandene Technik die Drohne zuvor registrierte. Dobrindt sagt, das Fluggerät sei nach dem bisherigen Erkenntnisstand gezielt so konstruiert worden, dass es bestehende Systeme umgehen konnte. Die technische Untersuchung muss zeigen, ob sich diese Einschätzung bestätigt.
2: Das alles deutet nicht auf amateurhaftes Vorgehen hin. Wir reden hier von einer professionellen hybriden Bedrohungslage, mit der wir uns weiter auseinandersetzen müssen.
3: Den technischen Kampf zwischen möglichen Angreifern und den Sicherheitsbehörden beschreibt Dobrindt noch drastischer.
2: Das heißt, es ist ein Wettlauf oder ein Wettrüsten, das wir hier erleben im Bereich der hybriden Bedrohung.
3: Hybride Angriffe bewegen sich bewusst in einer Grauzone. Sie können Infrastruktur beschädigen, Informationen stehlen oder eine Bevölkerung verunsichern, ohne dass der Urheber offen Verantwortung übernimmt. Dabei können Sabotage, Cyberangriffe, Spionage und Desinformation miteinander verbunden werden. Gerade diese Unklarheit erschwert die Reaktion. Wer wurde angegriffen, von wem und mit welchem Ziel? Dobrindt hält auch eine Beteiligung ausländischer Akteure für denkbar.
2: Wir haben es hier mit einem Wettbewerb zu tun, der möglicherweise auch fremde Mächte mit einschließt. Das wird Teil der Ermittlung sein, die ganz offensichtlich zu erheblicher Verunsicherung in Deutschland beitragen wollen. Nicht nur an Flughäfen, auch an anderen Stellen, nicht nur mit Drohnen, sondern auch mit anderen Maßnahmen. Das ist Teil einer hybriden Bedrohungslage, die wir sie heutzutage erleben.
3: Das ist eine sicherheitspolitische Einschätzung. Ein Beweis für die Beteiligung eines bestimmten Staates ist es nicht. Bislang sind weder Täter noch Auftraggeber öffentlich identifiziert. Auch Motiv und Anschlagsziel bleiben ungeklärt. Vor einer voreiligen Festlegung warnt deshalb auch Sachsens Generalstaatsanwalt Wolfgang Schwürzer.
5: Sämtliche denkbaren strafrechtlichen Hintergründe, einschließlich eines extremistischen oder terroristischen Motivs, werden in alle Richtungen geprüft. Zum jetzigen Zeitpunkt wäre es aber unseriös, sich auf irgendwelche bestimmte Motivation festzulegen.
3: Die Generalstaatsanwaltschaft Dresden und das Landeskriminalamt Sachsen führen die Ermittlungen mit spezialisierten Einheiten. Sie müssen klären, woher die Drohne kam, wie die Sprengvorrichtung aufgebaut war, ob weitere Personen beteiligt waren und ob die beiden Ereignisse in derselben Nacht miteinander verbunden sind. Auch extremistische, terroristische oder staatlich gesteuerte Hintergründe werden geprüft. Der Vorfall allein macht aus Deutschland kein Land im Krieg. Es gibt keinen festgestellten Verteidigungsfall. Und ein hybrides Anschlagsszenario ist nicht automatisch ein militärischer Angriff. Doch genau darin liegt die Gefahr. Ein möglicher Gegner muss keinen Krieg erklären, um Menschen zu verunsichern, wichtige Infrastruktur zu bedrohen und Sicherheitslücken offenzulegen. Die Sprengvorrichtung ist entschärft, die Grauzone zwischen Frieden und Angriff bleibt.

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2: Mir ging es eigentlich mehr darum, dass die anderen Stadträtinnen und Stadträte aus dem Sportausschuss bzw. Aufsichtsrat das mal sehen. Ich kenne es ja, es wäre ja auch schlimm, wenn ich es nie kennen würde als Sportbürgermeister. Deswegen hat mich heute nichts überrascht.
3: Statt in den Sitzungssaal ging es für die Stadträtinnen und Stadträte diesmal aufs Fahrrad. Sportbürgermeister Jan Donhauser erklärt, was hinter der gemeinsamen Tour steckt.
2: Ja, wir sind heute im Rahmen meiner Sommertour unterwegs, diesmal im Bereich Sport. Und da war die Idee geboren, warum wollen wir uns nicht mal die Bäder angucken? Und dankenswerterweise hat die Bäder GmbH das heute möglich gemacht. Wir sind in Weixdorf gestartet, über Langebrück, jetzt hier im Nordbad, dann später Arnoldbad bzw. Freiberger Platz und wollen uns mal mit gemeinsamen Sportausschuss und Aufsichtsratmitgliedern einen Überblick verschaffen, was genauso wichtig ist wie eine Sporthalle, das Baden.
3: Zwischen der Besichtigung der Bäder verlief ein längerer Abschnitt der Strecke mitten durch die Dresdner Heide. Doch was bot gerade die gemeinsame Zeit unterwegs für den Austausch?
2: Haben im Übrigen auf der Hofewiese eine Rast gemacht, wo wir auch Zeit hatten, miteinander zu reden. Und das ist manchmal im hektischen Alltag, wenn dann die Sitzungsperiode wieder beginnt, nicht so gut möglich. Und da ist heute ein sehr, sehr entspannter Termin, wo man vielleicht auch mal Sachen diskutieren kann, die teilweise sehr kontrovers sind, aber in so einer Atmosphäre sachlich erörtert werden und vielleicht der Weg bereitet werden kann, dass man dann Mehrheiten findet.
3: Seit Januar führt Annette Scheibe-Zukow die Dresdner Bäder GmbH. Wie bewertet sie die Situation der Anlagen und welche Aufgaben stehen noch bevor?
4: Ja, wir haben natürlich Bäder, die schon gut saniert sind. Wir haben eigentlich auch einen ganz guten Sanierungsstand unserer Bäder. Aber wir haben auch noch zwei Themen. Ein Freibad, das eine ist Dölzschen, wo wir hoffen, dass wir quasi mit einem Ersatzneubau eben dort wieder in Betrieb gehen können. Und dann natürlich der Ersatzneubau beziehungsweise der Weiterbetrieb der alten Schwimmhalle in Tlotsche, nämlich für den Dresdner Norden äußerst wichtig, dass man dort ein Hallenangebot hat. Weil Dresden ist ja eigentlich auch als Sportstadt bekannt und Schwimmen spielt an der Stelle eine sehr große Rolle, steht an dritter Stelle der beliebtesten Sportarten der ganzen Dresdner. Und da ist es natürlich bitter, wenn diese Halle irgendwann geschlossen werden muss, weil die hat ihr Lebensende mittlerweile erreicht. Wir brauchen dringend dort den Ersatzneubau.
3: Auch im bundesweiten Vergleich kann sich Dresden mit seinem Bäderangebot sehen lassen. 15 Anlagen verteilt über das Stadtgebiet. Doch welche Bedeutung haben diese Orte über das Schwimmen hinaus für Dresden?
2: Ja, es ist, glaube ich, mit einer der größten Treffpunkte der Dresdner Stadtgemeinschaft. Schwimmhallen natürlich noch mehr frequentiert, was dann das Thema Schulschwimmen und Vereine angeht. Aber die Freibäder, gerade in der jetzt so heißen Jahreszeit, ein hervorragender Treffpunkt für Familien, für Freunde, wo man vor allen Dingen auch entspannen kann, kühle Orte finden kann. Und da haben die, was die Freizeit angeht, eine entscheidende Bedeutung.
3: Zwischen Waldwegen, alten Badegeschichten und politischen Gesprächen wurde deutlich: Hinter jeder Anlage steckt ein Stück Dresden. Die Tour endete am Freiberger Platz, aber die Gespräche über die Zukunft der Bäder gehen weiter.

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